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7: Nachrichten. Der langjährige Kommunalpolitiker Hans-Jürgen Fischer ist nach 42 Jahren aus der CDU ausgetreten. Vorausgegangen war ein Facebook-Kommentar zu hohen Spritpreisen, von dem sich der CDU-Stadtverband Aue-Bad Schlema deutlich distanziert hatte. Nach einem Gespräch mit Vertretern von Partei- und Stadtratsfraktionen zog Fischer nun die Konsequenzen. Nach Angaben der CDU bedauert er seine Äußerung und habe damit nicht zu Gewalt aufrufen wollen. Der Stadtverband betonte zugleich die besondere Verantwortung politischer Funktionsträger für ihre Sprache. Zittaus Oberbürgermeister Thomas Zenker hat die Barrieren der Innenstadt bei einem Selbstversuch im Rollstuhl erlebt. Gemeinsam mit Rollstuhlfahrerin Jenny Anders fuhr er unter anderem über das historische Kopfsteinpflaster und stieß dabei selbst auf schwer überwindbare Hindernisse. Die Stadt will nun eine Liste mit kurz- und langfristig umsetzbaren Verbesserungen erstellen. Erste Veränderungen könnten abgesenkte bzw. abgeschliffene Bordsteinkanten und Hinweise auf barrierefreie Wege sein. Auch Mitarbeiter der Stadtverwaltung sollen den Rollstuhltest absolvieren. Der Bund stellt 2,5 Millionen Euro für den geplanten Ersatzneubau der Schwimmhalle Klotzsche in Dresden bereit. Der Haushaltsausschuss des Bundestages hat die Förderung aus dem Programm zur Sanierung kommunaler Sportstätten beschlossen. Die Gesamtkosten des Neubaus werden auf rund 25 bis 30 Millionen Euro geschätzt. Die bestehende Halle soll im April 2027 schließen. Sie wird regelmäßig von zahlreichen Schulen und Vereinen genutzt. Auch das Waldbad Kunnersdorf in Gorisch erhält 1 Million Euro Bundesförderung für seine Sanierung. Sachsens Ministerpräsident Michael Kretschmer ist im Vatikan von Papst Leo XIV. Zu einer Privataudienz empfangen worden. Anlass der Reise war unter anderem das 30-jährige Bestehen des Staatskirchenvertrags zwischen Sachsen und dem Heiligen Stuhl. Bei dem Gespräch ging es unter anderem um künstliche Intelligenz und die politische Lage in Deutschland. Kretschmer erneuerte zudem die Einladung des Papstes zu einem Besuch in Deutschland. Einen Termin dafür gibt es bislang nicht. Bereits 2022 war Kretschmer von Papst Franziskus zu einer Privataudienz empfangen worden.

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1: Es obliegt eine sehr schwierige Aufgabe, weil die Haushaltslage sehr angespannt ist.
2: Der Haushalts- und Finanzausschuss hat heute Sachverständige aus verschiedenen Bereichen angehört. Im Mittelpunkt standen die geplanten Regelungen für den Doppelhaushalt 2027-28. Ausschussvorsitzender Holger Henschel ordnet die Ausgangslage ein.
1: Also wir diskutieren ja über den Doppelhaushalt und uns obliegt eine sehr schwierige Aufgabe, weil die Haushaltslage sehr angespannt ist. Die Einnahmenseiten drohen wegzubrechen und die Ausgabenseiten aus den Ufer zu laufen. Und da liegt es an den Fraktionen, geschickte Antworten zu finden auf den heutigen Fragen der Zeit. Wir haben ja in Sachsen mit über 25 Milliarden einen relativ hohen Haushalt, der in den letzten Jahren immer angewachsen ist. Und wir haben auch eine Schuldenbremse, die in der Vergangenheit sich die Fraktionen auferlegt haben. Das bedeutet, über Kredit kann man vieles nicht finanzieren und jetzt müssen die richtigen Antworten gefunden werden, sodass der Haushalt aufgestellt werden kann.
2: Neben grundsätzlichen Finanzfragen ging es auch um konkrete Auswirkungen des Entwurfs. Besonders der Bildungsbereich spielte dabei eine Rolle. Nicole Georgi vom Hoffnungswerk Vogtland vertritt die Perspektive freier Schulträger.
3: Im Zuge des Haushaltsbegleitgesetzes stehen mehrere Maßnahmen drin. Kürzungen der Sachkosten bei freien Trägern. Dann Außenstellen freier Träger sollen nicht in der altbekannten Weise mehr genehmigungsfrei sein, sondern alles, was außerhalb der Gemeindegrenze stattfindet, entfernt von der Hauptstelle, soll wieder neu genehmigungspflichtig werden. Und Neugründungen sollen mit mehr Eigenaufwand der Träger belegt werden.
2: Auch die Kommunen haben ihre Erwartung an den Freistaat formuliert. Im Fokus stehen dabei langfristige Finanzierungen und Planungssicherheit. André Rother vom Sächsischen Landkreistag erklärt, wo aus kommunaler Sicht nachgebessert werden sollte.
4: Dazu noch ein paar weitere Punkte zur Umsetzung. Das Inkrafttreten zum 1. Januar 2028. Damit bleibt 2027 ungeregelt. Bitte regeln Sie dieses Übergangsjahr ausdrücklich mit, damit keine Förderlücke entsteht. Zur Änderung des sächsischen Gesetzes zur Ausführung des Sozialgesetzbuches. Kurz und positiv, der bisherige Hartz-IV-Sonderlastenausgleich wird in den neuen Soziallastenausgleich überführt. Das halten wir für sinnvoll. Der Adressatenkreis ist derselbe, Landkreise und kreisfreie Städte.
2: Nach der Anhörung sind nun auch die Fraktionen gefragt. Die Opposition sieht beim vorliegenden Entwurf noch deutlichen Änderungsbedarf. Grünen-Fraktionschefin Franziska Schubert benennt die aus ihrer Sicht entscheidenden Baustellen.
5: Also ganz klar ist, überall dort, wo Ökologie, der Schutz der natürlichen Lebensgrundlagen, Klimaanpassung, das ist wirklich rasiert. Da wird nicht nachgedacht, dass man da auch Kosten senkt, wenn man da jetzt investiert in der Zukunft. Das ist ein klares Thema, wo wir sagen, da ist mit uns so nicht zu machen. Und natürlich haben wir auf der anderen Seite, aber natürlich auch im gesellschaftlichen Bereich, wieder Kürzungsvorschläge drin, die viele Menschen betreffen würden. Und das können wir so auch nicht mitmachen. Und da haben wir natürlich auch dann Änderungsanträge, die wir ins Verfahren reingeben werden. Und dann werden wir schauen, ob das eine Mehrheit findet.
2: Die Stellungnahme der Sachverständigen fließen nun in die weiteren Beratungen ein. Die Fraktionen können anschließend Änderungen am Entwurf auf den Weg bringen. Damit geht das Haushaltsverfahren in die nächste Phase.
1: Ja, also Ziel ist es noch dieses Jahr, das alles so vonstatten gehen zu lassen. Bedeutet, wir haben jetzt die öffentliche Anhörung, heute ist noch eine Anhörung und morgen ist noch eine öffentliche Anhörung. Und danach gehen die Fraktionen jeweils in die Diskussion und in die Beschlusslage. Ziel ist es, Ende des Jahres den Haushalt zu beschließen.
2: Bis der Doppelhaushalt steht, dürfte also noch um einige Posten gerungen werden. Am Ende entscheidet der Landtag, welche Prioritäten Sachsen in den kommenden beiden Jahren setzt.
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1: Durch diese Veranstaltungen können wir Leute auf verschiedene Ecken der Welt kennenlernen. Und so entstehen natürlich Brücken und andere Sozialkontakte.
2: Am Bischofsweg in der Dresdner Neustadt besticken Menschen aus mehreren Ländern Fotos, die sie selbst mitgebracht haben. Es geht um Erinnerungen und darum, wie ein Ort zum Zuhause wird. Gloria Arecoses von der Asociación Cultural Iberoamericana hat den Workshop für die interkulturellen Tage organisiert.
1: Wir haben heute Teilnehmende auf verschiedenen Ecken der Welt. Wir haben, glaube ich, Menschen aus Mexiko, aus Kolumbien, aus Argentinien, aus Ecuador, aus Peru. Ich glaube, es kommt noch jemand aus Deutschland, weil das Angebot war für alle Gruppen, die Deutsch oder Spanisch sprechen können.
2: Die mexikanische Künstlerin Bella Alvarez leitet den Workshop. Sie zeigt, wie sich ein Foto mit Nadeln und farbigen Fäden bearbeiten lässt. Sticken in neuen Territorien heißt ihr Kurs. Und Bella versteht darunter mehr als einen neuen Ort auf der Landkarte.
3: Für mich Territorien ist ein sehr schönes Wort, weil es hat so viele oder kann so viele Bedeutungen haben. Und ich will, dass wir können sprechen unsere neue Territorien. Nicht als Ausländer, es ist mehr als ein sicherer Platz oder ein Zuhause. Und das ist mein Ziel, dass sie konnten das mit einem Foto machen.
2: Die Asociación Cultural Iberoamericana beteiligt sich seit ungefähr 15 Jahren an den interkulturellen Tagen. Mal mit Film oder Tanz, diesmal mit Fotostickerei. Gloria hofft, dass die Teilnehmenden nach diesem Abend anders auf ihre mitgebrachten Bilder schauen.
1: Das finde ich super, super wichtig heutzutage in dieser Welt, wo wir kaum Zeit haben, uns zu treffen und auszutauschen, weil das Leben eigentlich sehr kompliziert ist. Und wir fühlen uns manchmal hier in Dresden ein bisschen ausgegrenzt oder dass wir nicht so viele Plätze haben, uns zu treffen und vielleicht mit anderen Leuten eine Brücke zusammen zu bauen. Und solche Veranstaltungen bieten diese Möglichkeit. Und dann freuen wir uns natürlich sehr, dabei zu sein, weil so können wir. Also durch diese Veranstaltungen können wir Leute auf verschiedene Ecken der Welt kennenlernen und so entstehen natürlich Brücken und andere Sozialkontakte.
2: Ein Faden kann verbinden, Vergangenheit und Gegenwart, Familie und neue Orte. Für Bela ist die Stickerei eine Sprache, die über Generationen weitergegeben wird.
3: In Mexiko gibt es viele Textilien mit vielen Stickereien. So jede Region hat ein besonderes Stick und auch die Motive, die Farben, alles hat eine Bedeutung. So, es ist sehr, sehr wichtig. Ich liebe das, das alles ist handgemacht und alles hat eine besondere Bedeutung. Normalerweise ist etwas mit Natur, mit Tieren und so. Und das liebe ich.
2: Vorkenntnisse braucht dafür niemand. Die Fotos werden vorbereitet, dann führen die Teilnehmenden den Faden durch kleine Löcher im Bild. Welche Farben und Motive sie wählen, bleibt ihnen überlassen. Bela leitet Workshops mit Stoff und Papier. Doch das Sticken ist für sie auch etwas Persönliches.
3: Ich sticke, weil meine Oma und meine Mama hat das gemacht für lange Zeit. Und ich würde gern das auch machen. Ne? Also es ist wie meine Verbindung mit meinen Frauen. Na, die sind meine Frauen, sie hat mir das gezeigt und ich will das weitermachen. Und mit diesen Faden, für mich ist es sehr symbolisch.
2: Niemand muss die Geschichte hinter seinem Foto erzählen. Wer möchte, findet an diesem Abend aber Menschen, die zuhören. So wird aus Nadel und Faden ein Anlass, einander kennenzulernen.

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2: Eine Protestaktion hat am Donnerstagmorgen den Berufsverkehr auf dem Dresdner Georgplatz ausgebremst. Zum Weltsaunatag veranstalteten Klimaaktivisten eine angemeldete Protestaktion. Insgesamt 4x7 Minuten blockierten sie den Verkehr.
3: Also wir brauchen natürlich immer einen lustigen Anlass und wir dachten, das regt so ein bisschen die Fantasie an. Und im Grunde genommen geht es natürlich bei der Sauna darum, ich gehe da zum Vergnügen rein, während bei einer Hitzewelle keine Chance, ich kann nicht raus.
2: Mit der symbolischen Zwangssauna wollten die Teilnehmer auf die Auswirkungen zunehmender Hitze aufmerksam machen. Die Aktion wurde von der Klimagruppe Extinction Rebellion organisiert.
3: Es gab diesen Sommer eine extreme Hitzewelle und es war die schlimmste, die wir in Deutschland bisher hatten, was die Hitzetote angeht. Und das möchte ich nicht weiter zulassen. Also ich sehe da die Verantwortung für uns als Gesellschaft auszusteigen und wir kennen die Lösung ganz klar. Die Hitzewelle war menschgemacht, wir müssen raus aus den Fossilen. Wir müssen natürlich gleichzeitig Klimaanpassung machen, aber ohne Klimaschutz wird das alles nichts.
2: Die Blockade fand am Morgen während des Berufsverkehrs statt. Für Autofahrer bedeutete die Aktion eine kurze Verzögerung und damit verbunden auch eine Diskussion über diese Form des Protests.
4: Naja, die könnten die Straßenbahn nehmen, viele meine ich. Wenn man sich die Autos anschaut, sitzt einer drin. Warum scheren die Leute nicht, wenn sie schon zur Arbeit müssen? Das kann man auch machen.
3: Mir ist es total wichtig, dass Protest auf der Straße sichtbar ist. Und mir tut es auch leid, dass Leute jetzt hier warten müssen. Aber ich denke, das Maß ist für mich genau richtig. Also diese 7 Minuten Wartezeit, ich denke, das müssen wir als Gesellschaft auch aushalten. Und gleichzeitig weiß ich aber, dass Protest dieser Art auch wirkt.
2: Der öffentliche Nahverkehr durfte passieren.

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8: Nachrichten. Der langjährige Kommunalpolitiker Hans-Jürgen Fischer ist nach 42 Jahren aus der CDU ausgetreten. Vorausgegangen war ein Facebook-Kommentar zu hohen Spritpreisen, von dem sich der CDU-Stadtverband Aue-Bad Schlema deutlich distanziert hatte. Nach einem Gespräch mit Vertretern von Partei- und Stadtratsfraktionen zog Fischer nun die Konsequenzen. Nach Angaben der CDU bedauert er seine Äußerung und habe damit nicht zu Gewalt aufrufen wollen. Der Stadtverband betonte zugleich die besondere Verantwortung politischer Funktionsträger für ihre Sprache. Zittaus Oberbürgermeister Thomas Zenker hat die Barrieren der Innenstadt bei einem Selbstversuch im Rollstuhl erlebt. Gemeinsam mit Rollstuhlfahrerin Jenny Anders fuhr er unter anderem über das historische Kopfsteinpflaster und stieß dabei selbst auf schwer überwindbare Hindernisse. Die Stadt will nun eine Liste mit kurz- und langfristig umsetzbaren Verbesserungen erstellen. Erste Veränderungen könnten abgesenkte bzw. abgeschliffene Bordsteinkanten und Hinweise auf barrierefreie Wege sein. Auch Mitarbeiter der Stadtverwaltung sollen den Rollstuhltest absolvieren. Der Bund stellt 2,5 Millionen Euro für den geplanten Ersatzneubau der Schwimmhalle Klotzsche in Dresden bereit. Der Haushaltsausschuss des Bundestages hat die Förderung aus dem Programm zur Sanierung kommunaler Sportstätten beschlossen. Die Gesamtkosten des Neubaus werden auf rund 25 bis 30 Millionen Euro geschätzt. Die bestehende Halle soll im April 2027 schließen. Sie wird regelmäßig von zahlreichen Schulen und Vereinen genutzt. Auch das Waldbad Kunnersdorf in Gorisch erhält 1 Million Euro Bundesförderung für seine Sanierung. Sachsens Ministerpräsident Michael Kretschmer ist im Vatikan von Papst Leo XIV. Zu einer Privataudienz empfangen worden. Anlass der Reise war unter anderem das 30-jährige Bestehen des Staatskirchenvertrags zwischen Sachsen und dem Heiligen Stuhl. Bei dem Gespräch ging es unter anderem um künstliche Intelligenz und die politische Lage in Deutschland. Kretschmer erneuerte zudem die Einladung des Papstes zu einem Besuch in Deutschland. Einen Termin dafür gibt es bislang nicht. Bereits 2022 war Kretschmer von Papst Franziskus zu einer Privataudienz empfangen worden.

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2: Stefan, ja, zunächst erstmal die Frage, wie habt ihr heute die Entscheidung aus Berlin aufgenommen?
3: Ja, man kann natürlich sagen, die Enttäuschung ist ohne Frage groß. Heute ist wirklich ein schwerer Tag, weil mit einem Schlag natürlich die Projektplanungen von circa 2,5, 3 Jahren bei uns vom Tisch gewischt worden sind. Und man hätte sich das anders gewünscht. Aber zur Wahrheit gehört auch,

0: die politischen Rahmenbedingungen in Berlin sind schwierig und die Ergebnisse der Evaluationskommission, die ja jetzt vorgelegt worden sind, haben auch nicht genügt, um jetzt zu sagen, wir gehen mit genügend, vor allem politischem Rückenwind in die Abstimmung nach Baden-Baden. Und deswegen ist es, glaube ich, der richtige Weg, jetzt zu sagen, bevor wir uns da wirklich in Baden-Baden eine große Klatsche abholen, zeigen wir nochmal Gesicht und sagen, nein, wir gehen aus dem Wettbewerb raus, es steht nicht mehr zur Abstimmung und schützen damit eben alle, die daran gearbeitet haben und das mit viel Kraft, viel Aufwand und viel Herzblut und Engagement.
1: Dann auf Leipzig blicken, was bleibt denn aber dennoch von der Olympia-Bewerbung? Was kann man jetzt auch mitnehmen für die Zukunft und was ist vielleicht auch schon im Zuge der Olympia-Bewerbung geschehen, was eben auch bestehen bleibt?
0: Ja, viel, was wir eingebracht haben, das war ja die Stärke dieses Konzepts, lag ja im Bereich der Nachhaltigkeit. Das heißt, wir haben ja insbesondere Sportinfrastruktur eingebracht, die schon da ist, oder haben Planungen eingebracht, die wir unabhängig von Olympia angestoßen haben. Wir nehmen jetzt mal das Beispiel der Sanierung der Quarterback-Immobilienarena, des Neubaus der Ballsporthalle. Hier hat ja der Freistaat Sachsen schon einen Zuschlag für die Förderung gegeben und das werden wir natürlich umsetzen. Das heißt, dieses Sportforum wird umgebaut, wird infrastrukturell verbessert, unabhängig von einem Olympia-Entscheid. Und darüber hinaus hatten wir ja in den letzten Monaten vor allem die sogenannte Leipzig-Bewegt-Kampagne auf Grundlage der Berliner Olympia-Kampagne ins Leben gerufen. Und wir haben in dieser Woche erst ganz neu unseren Calisthenics-Park am Nordstrand vom Kospudener See eingeweiht. Da haben wir gesehen, wie das ankommt, wie begeistert die Sportler sich gezeigt haben, um das, was am Ende ein olympischer Impuls auch ausrichten kann in dieser Stadt. Und da sollten wir ohne Frage weiter dranbleiben. Wir sollten jetzt schauen, dass wir dem deutschen Bewerber, wer auch immer es dann jetzt wird, die Daumen drücken und schauen, dass Olympia nach Deutschland kommt. Wir sind eine Sportstadt und wir stehen weiterhin bereit als Partner des Sports. Und wenn Infrastruktur benötigt wird und eine sportbegeisterte Stadt, dann steht Leipzig immer bereit.

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1: Ich dachte wirklich, das wird so krass im Moment, so keine Ahnung, so beide Städte kommen zusammen und dann machen Party.
2: Keine Olympischen Spiele für Berlin und Leipzig. Berlin hat seine Bewerbung offiziell zurückgezogen und damit ist auch das Konzept für Leipzig als Partnerstadt vom Tisch. Doch was sagen die Leute auf den Leipziger Straßen dazu? Ich frage nach.
3: Bei vielen überwiegt erst einmal die Enttäuschung.
4: Also ich finde es eigentlich schade. Es wäre ja auch für Leipzig nicht schlecht, denke ich mal, wenn sowas hier stattfinden würde.
5: Ja, ist, denke ich mal, schade für Leipzig und die Region. Sieht ja dann doch auch immer Besucher und Touristen an.
1: Ich finde auch schade, weil ich dachte, das wird richtig ein krasses Moment werden für die beiden Städte.
6: Ich finde das nicht so schön, weil ich hätte das sehr als Chance gesehen für Berlin und für Leipzig.
3: Für unsere Befragten aus Leipzig und Umgebung wäre Olympia vor allem deshalb besonders gewesen, weil sie die Spiele direkt hier in der Region hätten erleben können.
7: Ja, es hätte sich halt auch echt angeboten, weil wir auch aus der Nähe Leipzig kommen. Jette kommt direkt aus Leipzig, ich aus Halle. Also ist man auch schnell, wäre man schnell hier gewesen. Also es wäre schon echt sehr cool gewesen.
6: Ich kenne mich nicht so gut aus mit Olympia, aber hätte ich mir schon angeguckt, ja.
3: Es sind aber nicht alle enttäuscht.
8: Dadurch, dass ich aus Bayern komme, bin ich froh, dass es nur noch einen Wettbewerber für München gibt bei dieser Olympia-Bewerbung. Es geht ja um 3 Olympische Spiele, München und dann eben noch Köln jetzt. Und so gesehen bin ich damit einverstanden.
3: Aber wie nachvollziehbar ist die Entscheidung aus Berlin für die anderen?
1: Gar nicht. Ja, überhaupt gar nicht.
7: Also ich kann es nachvollziehen, dass Gelder sozusagen gespart werden müssen. Also es muss halt immer irgendwo Abstrich gemacht werden und ja, aber vielleicht hätte man es an anderer Stelle machen können.
5: Kostet ja auch immer eine Menge Geld und es bleibt dann ja oft wenig in den Städten hängen. Ja, ich weiß nicht, was jetzt genau die Gründe sind, aber sicherlich wurde das dann irgendwo auch abgewogen.
7: Aber man weiß ja auch immer nicht, von welchen Geldern man spricht. Also dann weiß ja die Politik auch einfach besser Bescheid, wie das dann eben auch ausschaut, was sie auch geben könnten oder eben auch nicht.
3: Was sie sich bei Olympia gern live angesehen hätten, wussten unsere Befragten ziemlich genau.
5: Ja gut, Darts ist leider noch nicht olympisch. Ich denke, Boxen wäre für mich das Coolste gewesen.
8: Alles das, was im alten Olympiastadion gespielt wird, das hätte ich mir angeschaut.
7: Schwimmen, die ganzen 200 Meter Freistil, was es so gibt, oder die ganzen Langstreckenläufe, Leichtathletik, das wäre schon echt cool gewesen, hätte man das mitgesehen.
3: Zuschauerinnen und Zuschauer für Olympia in Leipzig hätte es also durchaus gegeben. Beim Blick auf den Rückzug reicht die Stimmung dagegen von Verständnis bis zum Gefühl einer verpassten Chance.

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2: Papa sagt, er will nicht, dass Olympia nach Berlin kommt.
3: Und anscheinend wollte am Ende nicht nur Papa Olympia nicht in Berlin. Die Hauptstadt zieht zwei Tage vor der Entscheidung über den deutschen Kandidaten die Reißleine und sich aus dem Rennen um die Olympischen Spiele zurück. Berlins Traum von den Spielen nach Pariser Vorbild ist damit ausgeträumt. Für Leipzig allerdings könnte zumindest ein Teil des Olympiatraums weiterleben.
4: Am Anfang waren sie viel weiter, viel besser organisiert, als wir es waren. Als ich beim ersten Mal im Mark Lebeck war bei der Veranstaltung, da habe ich gedacht, holla, die sind ja schon ein halbes Jahr mindestens weiter, als wir in Berlin es sind.
3: Berlins Olympiabeauftragter Kaveh Nieromant hatte bereits einige Wochen vor der Entscheidung im Olympia-Talk die Vorahnung, dass die gemeinsame Bewerbung ausgerechnet in Berlin ins Straucheln geraten könnte. Nieromant selbst hatte vor der Entscheidung auf einen entscheidenden Nachteil hingewiesen.
4: Der Parlamentsbeschluss, den wir haben, der wird schon mit einem Faktor von 0,5 geht da rein. Das heißt also, wenn man die 66 von München das 100% nimmt und wir erreichen auch die, meinetwegen 67%, aber dann kriegen wir nur die Hälfte der Punkte, weil das ist eben halt so vorgesehen.
3: München und Köln-Rhein-Ruhr konnten auf Bürgerentscheide verweisen, Berlin nur auf einen Beschluss des Abgeordnetenhauses. Nach der Wahl verlor die Bewerbung dann zusätzlich politischen Rückhalt. Der Rückzug war die logische Konsequenz, möglicherweise auch, um ein Wahldesaster zu vermeiden. In Leipzig dagegen wurde bis zum Ende für Berlin Plus geworben, wie die Stadträtin Christina Merz vor einigen Wochen im Olympiatalk zugab.
5: Also ich glaube, Leipzig hat sehr geschoben. Wir stehen da wirklich 100% dahinter und wollten einfach auch da gemeinsam oder wollen gemeinsam auch ein gutes, geschlossenes Bild abgeben.
3: Und die Messestadt sollte im gemeinsamen Konzept weit mehr als nur der kleine Partner sein. Basketball, Parasport, Fußball und Handball sollten in Leipzig ausgetragen werden. Für Kanuslalom und Kajakcross war der Kanupark in Markkleeberg vorgesehen. Die Infrastruktur, die stimmte, wie der Leiter des Olympiabüros Leipzig, Stefan Schädler, erklärte.
6: Dass wir da eine super Mischung gefunden haben, um am Ende alle zu begeistern, um unseren Vorteil mit einzubringen, der da ganz klar heißt, Venues, die stehen, Venues, die erprobt sind, kurze Wege innerhalb der Stadt und mit Markkleeberg darüber hinaus auch noch eine Kanuparkanlage, die auch seinesgleichen sucht.
3: Doch im direkten Vergleich konnte Berlin Plus diese Vorteile nicht vollständig in Punkte ummünzen. 74 von 100 Punkten, München erreichte 87, Köln-Rhein-Ruhr 85. Berlin Plus wurde damit als gut bewertet, die beiden Konkurrenten als sehr gut. Schwächen sah die Kommission vor allem bei der Stabilität der Unterbringung der Athleten und beim Eventpotenzial. Bei der internationalen Strahlkraft lag Berlin dagegen vorn. Das Konzept hatte also auch seine Stärken. Für die Spitze reichten sie im Gesamtpaket allerdings nicht. Und auch in Leipzig gab es neben der Euphorie auch kritische Fragen, wie von Sportökonom der Universität Leipzig Dr. Anton Beritz.
7: Olympia ist ungleich größer als jede andere Sportveranstaltung. Und wir sehen bei uns in der Studie eben auch einen Zusammenhang zwischen der Beurteilung der wirtschaftlichen Lage und der Zustimmung zu Sportgroßveranstaltungen. Ja, also konkret, wer eben sagt, okay, die Arbeitsmarktlage ist stabil, Leipzig ist attraktiv für Investitionen, für Touristen, für ausländische Fachkräfte etc., die stimmen eben auch in der Tendenz stärker der Aussage zu, wir können und wir sollen Sportgroßveranstaltungen machen. Im Umkehrschluss, wir müssen die Sorge derjenigen, die sich da eben entsprechend nicht so abgeholt fühlen, eben auch sehr ernst nehmen.
3: Für die Leipziger Sportler wie Anne-Kathrin Thiele war die Bewerbung aber auch mit einem ganz persönlichen Traum verbunden. Die Olympiasiegerin, die ebenfalls vor wenigen Wochen beim Olympiatalk dabei war, kennt diese Hoffnung schon seit mehr als zwei Jahrzehnten.
8: Ich hatte das Glück, damals 2001 nach Leipzig zu kommen und auch ja, die erste Bewerbung mit Leipzig 2012 mitzuerleben. Und schon damals hätte ich mir gewünscht, in Leipzig zu rudern vor dem Heimpublikum.
3: Berlin Plus ist Geschichte. Für Leipzig endet damit ein Olympia-Anlauf, in den die Stadt viel Hoffnung gesteckt hatte. Aber ganz ausgeträumt ist Olympia in der Region noch nicht. Denn auch Köln-Rhein-Ruhr plant mit dem Kanupark als möglicher Austragungsort für Kanuslalom und Kajakcross. Für Marc Leber könnte der Weg nach Olympia nun ausgerechnet über den früheren Konkurrenten Köln-Rhein-Ruhr führen.

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8: Nachrichten. Der langjährige Kommunalpolitiker Hans-Jürgen Fischer ist nach 42 Jahren aus der CDU ausgetreten. Vorausgegangen war ein Facebook-Kommentar zu hohen Spritpreisen, von dem sich der CDU-Stadtverband Aue-Bad Schlema deutlich distanziert hatte. Nach einem Gespräch mit Vertretern von Partei- und Stadtratsfraktionen zog Fischer nun die Konsequenzen. Nach Angaben der CDU bedauert er seine Äußerung und habe damit nicht zu Gewalt aufrufen wollen. Der Stadtverband betonte zugleich die besondere Verantwortung politischer Funktionsträger für ihre Sprache. Zittaus Oberbürgermeister Thomas Zenker hat die Barrieren der Innenstadt bei einem Selbstversuch im Rollstuhl erlebt. Gemeinsam mit Rollstuhlfahrerin Jenny Anders fuhr er unter anderem über das historische Kopfsteinpflaster und stieß dabei selbst auf schwer überwindbare Hindernisse. Die Stadt will nun eine Liste mit kurz- und langfristig umsetzbaren Verbesserungen erstellen. Erste Veränderungen könnten abgesenkte bzw. abgeschliffene Bordsteinkanten und Hinweise auf barrierefreie Wege sein. Auch Mitarbeiter der Stadtverwaltung sollen den Rollstuhltest absolvieren. Der Bund stellt 2,5 Millionen Euro für den geplanten Ersatzneubau der Schwimmhalle Klotzsche in Dresden bereit. Der Haushaltsausschuss des Bundestages hat die Förderung aus dem Programm zur Sanierung kommunaler Sportstätten beschlossen. Die Gesamtkosten des Neubaus werden auf rund 25 bis 30 Millionen Euro geschätzt. Die bestehende Halle soll im April 2027 schließen. Sie wird regelmäßig von zahlreichen Schulen und Vereinen genutzt. Auch das Waldbad Kunnersdorf in Gorisch erhält 1 Million Euro Bundesförderung für seine Sanierung. Sachsens Ministerpräsident Michael Kretschmer ist im Vatikan von Papst Leo XIV. Zu einer Privataudienz empfangen worden. Anlass der Reise war unter anderem das 30-jährige Bestehen des Staatskirchenvertrags zwischen Sachsen und dem Heiligen Stuhl. Bei dem Gespräch ging es unter anderem um künstliche Intelligenz und die politische Lage in Deutschland. Kretschmer erneuerte zudem die Einladung des Papstes zu einem Besuch in Deutschland. Einen Termin dafür gibt es bislang nicht. Bereits 2022 war Kretschmer von Papst Franziskus zu einer Privataudienz empfangen worden.

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1: Es obliegt eine sehr schwierige Aufgabe, weil die Haushaltslage sehr angespannt ist.
2: Der Haushalts- und Finanzausschuss hat heute Sachverständige aus verschiedenen Bereichen angehört. Im Mittelpunkt standen die geplanten Regelungen für den Doppelhaushalt 2027-28. Ausschussvorsitzender Holger Henschel ordnet die Ausgangslage ein.
1: Also wir diskutieren ja über den Doppelhaushalt und uns obliegt eine sehr schwierige Aufgabe, weil die Haushaltslage sehr angespannt ist. Die Einnahmenseiten drohen wegzubrechen und die Ausgabenseiten aus den Ufer zu laufen. Und da liegt es an den Fraktionen, geschickte Antworten zu finden auf den heutigen Fragen der Zeit. Wir haben ja in Sachsen mit über 25 Milliarden einen relativ hohen Haushalt, der in den letzten Jahren immer angewachsen ist. Und wir haben auch eine Schuldenbremse, die in der Vergangenheit sich die Fraktionen

0: auferlegt haben. Das bedeutet, über Kredit kann man vieles nicht finanzieren und jetzt müssen die richtigen Antworten gefunden werden, sodass der Haushalt aufgestellt werden kann.
1: Neben grundsätzlichen Finanzfragen ging es auch um konkrete Auswirkungen des Entwurfs. Besonders der Bildungsbereich spielte dabei eine Rolle. Nicole Georgi vom Hoffnungswerk Vogtland vertritt die Perspektive freier Schulträger.
2: Im Zuge des Haushaltsbegleitgesetzes stehen mehrere Maßnahmen drin. Kürzung der Sachkosten bei freien Trägern. Dann Außenstellen freier Träger sollen nicht in der altbekannten Weise mehr genehmigungsfrei sein, sondern alles, was außerhalb der Gemeindegrenze stattfindet, entfernt von der Hauptstelle, soll wieder neu genehmigungspflichtig werden. Und Neugründungen sollen mit mehr Eigenaufwand der Träger belegt werden.
1: Auch die Kommunen haben ihre Erwartungen an den Freistaat formuliert. Im Fokus stehen dabei langfristige Finanzierungen und Planungssicherheit. André Rother vom Sächsischen Landkreistag erklärt, wo aus kommunaler Sicht nachgebessert werden sollte.
3: Dazu noch ein paar weitere Punkte zur Umsetzung. Das Inkrafttreten zum 1. Januar 2028, damit bleibt 2027 ungeregelt. Bitte regeln Sie dieses Übergangsjahr ausdrücklich mit, damit keine Förderlücke entsteht. Zur Änderung des sächsischen Gesetzes zur Ausführung des Sozialgesetzbuches. Kurz und positiv, der bisherige Hartz-IV-Sonderlastenausgleich wird in den neuen Soziallastenausgleich überführt. Das halten wir für sinnvoll. Der Adressatenkreis ist derselbe, Landkreise und kreisfreie Städte.
1: Nach der Anhörung sind nun auch die Fraktionen gefragt. Die Opposition sieht beim vorliegenden Entwurf noch deutlichen Änderungsbedarf. Grünen-Fraktionschefin Franziska Schubert benennt die aus ihrer Sicht entscheidenden Baustellen.
4: Also ganz klar ist, überall dort, wo Ökologie, der Schutz der natürlichen Lebensgrundlagen, Klimaanpassung, das ist wirklich rasiert. Da wird nicht nachgedacht, dass man da auch Kosten senkt, wenn man da jetzt investiert in der Zukunft. Das ist ein klares Thema, wo wir sagen, da ist mit uns so nicht zu machen. Und natürlich haben wir auf der anderen Seite, aber natürlich auch im gesellschaftlichen Bereich, wieder Kürzungsvorschläge drin, die viele Menschen betreffen würden. Und das können wir so auch nicht mitmachen. Und da haben wir natürlich auch dann Änderungsanträge, die wir ins Verfahren reingeben werden. Und dann werden wir schauen, ob das eine Mehrheit findet.
1: Die Stellungnahme der Sachverständigen fließen nun in die weiteren Beratungen ein. Die Fraktionen können anschließend Änderungen am Entwurf auf den Weg bringen. Damit geht das Haushaltsverfahren in die nächste Phase.
0: Ja, also Ziel ist es noch dieses Jahr, das alles so vonstatten gehen zu lassen. Bedeutet, wir haben jetzt die öffentliche Anhörung, heute ist noch eine Anhörung und morgen ist noch eine öffentliche Anhörung. Und danach gehen die Fraktionen jeweils in die Diskussion und in die Beschlusslage. Ziel ist es, Ende des Jahres den Haushalt zu beschließen.
1: Bis der Doppelhaushalt steht, dürfte also noch um einige Posten gerungen werden. Am Ende entscheidet der Landtag, welche Prioritäten Sachsen in den kommenden beiden Jahren setzt.

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2: Durch diese Veranstaltungen können wir Leute auf verschiedene Ecken der Welt kennenlernen. Und so entstehen natürlich Brücken und andere Sozialkontakte.
3: Am Bischofsweg in der Dresdner Neustadt besticken Menschen aus mehreren Ländern Fotos, die sie selbst mitgebracht haben. Es geht um Erinnerungen und darum, wie ein Ort zum Zuhause wird. Gloria Arecoses von der Asociación Cultural Iberoamericana hat den Workshop für die interkulturellen Tage organisiert.
2: Wir haben heute Teilnehmende auf verschiedenen Ecken der Welt. Wir haben, glaube ich, Menschen aus Mexiko, aus Kolumbien, aus Argentinien, aus Ecuador, aus Peru. Ich glaube, es kommt noch jemand aus Deutschland, weil das Angebot war für alle Gruppen, die Deutsch oder Spanisch sprechen können.
3: Die mexikanische Künstlerin Bella Alvarez leitet den Workshop. Sie zeigt, wie sich ein Foto mit Nadeln und farbigen Fäden bearbeiten lässt. Sticken in neuen Territorien heißt ihr Kurs. Und Bella versteht darunter mehr als einen neuen Ort auf der Landkarte.
4: Für mich Territorien ist ein sehr schönes Wort, weil es hat so viele oder kann so viele Bedeutungen haben. Und ich will, dass wir können sprechen unsere neue Territorien. Nicht als Ausländer, es ist mehr als ein sicherer Platz oder ein Zuhause. Und das ist mein Ziel, dass Sie konnten das mit einem Foto machen.
3: Die Asociación Cultural Iberoamericana beteiligt sich seit ungefähr 15 Jahren an den interkulturellen Tagen. Mal mit Film oder Tanz, diesmal mit Fotostickerei. Gloria hofft, dass die Teilnehmenden nach diesem Abend anders auf ihre mitgebrachten Bilder schauen.
2: Das finde ich super, super wichtig heutzutage in dieser Welt, wo wir kaum Zeit haben, uns zu treffen und auszutauschen, weil das Leben eigentlich sehr kompliziert ist. Und wir fühlen uns manchmal hier in Dresden ein bisschen ausgegrenzt oder dass wir nicht so viele Plätze haben, uns zu treffen und vielleicht mit anderen Leuten eine Brücke zusammen zu bauen. Und solche Veranstaltungen bieten diese Möglichkeit. Und dann freuen wir uns natürlich sehr, dabei zu sein, weil so können wir. Also durch diese Veranstaltungen können wir Leute auf verschiedene Ecken der Welt kennenlernen und so entstehen natürlich Brücken und andere Sozialkontakte.
3: Ein Faden kann verbinden, Vergangenheit und Gegenwart, Familie und neue Orte. Für Bela ist die Stickerei eine Sprache, die über Generationen weitergegeben wird.
4: In Mexiko gibt es viele Textilien mit vielen Stickereien. So jede Region hat ein besonderes Stick und auch die Motive, die Farben, alles hat eine Bedeutung. So, es ist sehr, sehr wichtig. Ich liebe das, das alles ist handgemacht und alles hat eine besondere Bedeutung. Normalerweise ist etwas mit Natur, mit Tieren und so. Und das liebe ich.
3: Vorkenntnisse braucht dafür niemand. Die Fotos werden vorbereitet, dann führen die Teilnehmenden den Faden durch kleine Löcher im Bild. Welche Farben und Motive sie wählen, bleibt ihnen überlassen. Bela leitet Workshops mit Stoff und Papier. Doch das Sticken ist für sie auch etwas Persönliches.
4: Ich sticke, weil meine Oma und meine Mama hat das gemacht für lange Zeit. Und ich würde gern das auch machen. Ne? Also es ist wie meine Verbindung mit meinen Frauen. Na, die sind meine Frauen, sie hat mir das gezeigt und ich will das weitermachen. Und mit diesen Faden, für mich ist es sehr symbolisch.
3: Niemand muss die Geschichte hinter seinem Foto erzählen. Wer möchte, findet an diesem Abend aber Menschen, die zuhören. So wird aus Nadel und Faden ein Anlass, einander kennenzulernen.

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8: Nachrichten. Der langjährige Kommunalpolitiker Hans-Jürgen Fischer ist nach 42 Jahren aus der CDU ausgetreten. Vorausgegangen war ein Facebook-Kommentar zu hohen Spritpreisen, von dem sich der CDU-Stadtverband Aue-Bad Schlema deutlich distanziert hatte. Nach einem Gespräch mit Vertretern von Partei- und Stadtratsfraktionen zog Fischer nun die Konsequenzen. Nach Angaben der CDU bedauert er seine Äußerung und habe damit nicht zu Gewalt aufrufen wollen. Der Stadtverband betonte zugleich die besondere Verantwortung politischer Funktionsträger für ihre Sprache. Zittaus Oberbürgermeister Thomas Zenker hat die Barrieren der Innenstadt bei einem Selbstversuch im Rollstuhl erlebt. Gemeinsam mit Rollstuhlfahrerin Jenny Anders fuhr er unter anderem über das historische Kopfsteinpflaster und stieß dabei selbst auf schwer überwindbare Hindernisse. Die Stadt will nun eine Liste mit kurz- und langfristig umsetzbaren Verbesserungen erstellen. Erste Veränderungen könnten abgesenkte bzw. abgeschliffene Bordsteinkanten und Hinweise auf barrierefreie Wege sein. Auch Mitarbeiter der Stadtverwaltung sollen den Rollstuhltest absolvieren. Der Bund stellt 2,5 Millionen Euro für den geplanten Ersatzneubau der Schwimmhalle Klotzsche in Dresden bereit. Der Haushaltsausschuss des Bundestages hat die Förderung aus dem Programm zur Sanierung kommunaler Sportstätten beschlossen. Die Gesamtkosten des Neubaus werden auf rund 25 bis 30 Millionen Euro geschätzt. Die bestehende Halle soll im April 2027 schließen. Sie wird regelmäßig von zahlreichen Schulen und Vereinen genutzt. Auch das Waldbad Kunnersdorf in Gorisch erhält 1 Million Euro Bundesförderung für seine Sanierung. Sachsens Ministerpräsident Michael Kretschmer ist im Vatikan von Papst Leo XIV. Zu einer Privataudienz empfangen worden. Anlass der Reise war unter anderem das 30-jährige Bestehen des Staatskirchenvertrags zwischen Sachsen und dem Heiligen Stuhl. Bei dem Gespräch ging es unter anderem um künstliche Intelligenz und die politische Lage in Deutschland. Kretschmer erneuerte zudem die Einladung des Papstes zu einem Besuch in Deutschland. Einen Termin dafür gibt es bislang nicht. Bereits 2022 war Kretschmer von Papst Franziskus zu einer Privataudienz empfangen worden.

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2: Stefan, ja, zunächst erstmal die Frage, wie habt ihr heute die Entscheidung aus Berlin aufgenommen?
3: Ja, man kann natürlich sagen, die Enttäuschung ist ohne Frage groß. Heute ist wirklich ein schwerer Tag, weil mit einem Schlag natürlich die Projektplanungen von circa 2,5, 3 Jahren bei uns vom Tisch gewischt worden sind. Und man hätte sich das anders gewünscht. Aber zur Wahrheit gehört auch, die politischen Rahmenbedingungen in Berlin sind schwierig und die Ergebnisse der Evaluationskommission, die ja jetzt vorgelegt worden sind, haben auch nicht genügt, um jetzt zu sagen, wir gehen mit genügend, vor allem politischem Rückenwind in die Abstimmung nach Baden-Baden. Und deswegen ist es, glaube ich, der richtige Weg, jetzt zu sagen, bevor wir uns da wirklich in Baden-Baden eine große Klatsche abholen, zeigen wir nochmal Gesicht und sagen, nein, wir gehen aus dem Wettbewerb raus, es steht nicht mehr zur Abstimmung und schützen damit eben alle, die daran gearbeitet haben und das mit viel Kraft, viel Aufwand und viel Herzblut und Engagement.
2: Dann auf Leipzig blicken, was bleibt denn aber dennoch von der Olympia-Bewerbung? Was kann man jetzt auch mitnehmen für die Zukunft und was ist vielleicht auch schon im Zuge der Olympia-Bewerbung geschehen, was eben auch bestehen bleibt?
3: Ja, viel, was wir eingebracht haben, das war ja die Stärke dieses Konzepts, lag ja im Bereich der Nachhaltigkeit. Das heißt, wir haben ja insbesondere Sportinfrastruktur eingebracht, die schon da ist, oder haben Planungen eingebracht, die wir unabhängig von Olympia angestoßen haben. Wir nehmen jetzt mal das Beispiel der Sanierung der Quarterback-Immobilienarena, des Neubaus der Ballsporthalle. Hier hat ja der Freistaat Sachsen schon einen Zuschlag für die Förderung gegeben und das werden wir natürlich umsetzen. Das heißt, dieses Sportforum wird umgebaut, wird infrastrukturell verbessert, unabhängig von einem Olympia-Entscheid. Und darüber hinaus hatten wir ja in den letzten Monaten vor allem die sogenannte Leipzig-Bewegt-Kampagne auf Grundlage der Berliner Olympia-Kampagne ins Leben gerufen. Und wir haben in dieser Woche erst ganz neu unseren Calisthenics-Park am Nordstrand vom Kospudener See eingeweiht. Da haben wir gesehen, wie das ankommt, wie begeistert die Sportler sich gezeigt haben, um das, was am Ende ein olympischer Impuls auch ausrichten kann in dieser Stadt. Und da sollten wir ohne Frage weiter dranbleiben. Wir sollten jetzt schauen, dass wir dem deutschen Bewerber, wer auch immer es dann jetzt wird, die Daumen drücken und schauen, dass Olympia nach Deutschland kommt. Wir sind eine Sportstadt und wir stehen weiterhin bereit als Partner des Sports. Und wenn Infrastruktur benötigt wird und eine sportbegeisterte Stadt, dann steht Leipzig immer bereit.

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1: Ich dachte wirklich, das wird so krass im Moment, so keine Ahnung, so beide Städte kommen zusammen und dann machen Party.
2: Keine Olympischen Spiele für Berlin und Leipzig. Berlin hat seine Bewerbung offiziell zurückgezogen und damit ist auch das Konzept für Leipzig als Partnerstadt vom Tisch. Doch was sagen die Leute auf den Leipziger Straßen dazu? Ich frage nach.
3: Bei vielen überwiegt erst einmal die Enttäuschung.
4: Also ich finde es eigentlich schade. Es wäre ja auch für Leipzig nicht schlecht, denke ich mal, wenn sowas hier stattfinden würde.
5: Ja, ist, denke ich mal, schade für Leipzig und die Region. Zieht ja dann doch auch immer Besucher und Touristen an.
1: Ich finde auch schade, weil ich dachte, das wird richtig ein krasses Moment werden für die beiden Städte.
6: Ich finde das nicht so schön, weil ich hätte das sehr als Chance gesehen für Berlin und für Leipzig.
3: Für unsere Befragten aus Leipzig und Umgebung wäre Olympia vor allem deshalb besonders gewesen, weil sie die Spiele direkt hier in der Region hätten erleben können.
7: Ja, es hätte sich halt auch echt angeboten, weil wir auch aus der Nähe Leipzig kommen. Jette kommt direkt aus Leipzig, ich aus Halle. Also ist man auch schnell, wäre man schnell hier gewesen. Also es wäre schon echt sehr cool gewesen.
6: Ich kenne mich nicht so gut aus mit Olympia, aber hätte ich mir schon angeguckt, ja.
3: Es sind aber nicht alle enttäuscht.
8: Dadurch, dass ich aus Bayern komme, bin ich froh, dass es nur noch einen Wettbewerber für München gibt bei dieser Olympia-Bewerbung. Es geht ja um 3 Olympische Spiele, München und dann eben noch Köln jetzt. Und so gesehen bin ich damit einverstanden.
3: Aber wie nachvollziehbar ist die Entscheidung aus Berlin für die anderen?
1: Hey, gar nicht. Ja, überhaupt gar nicht.
7: Also ich kann es nachvollziehen, dass Gelder sozusagen gespart werden müssen. Also es muss halt immer irgendwo Abstrich gemacht werden und ja, aber vielleicht hätte man es an anderer Stelle machen können.
5: Kostet ja auch immer eine Menge Geld und es bleibt dann ja oft wenig in den Städten hängen. Ja, ich weiß nicht, was jetzt genau die Gründe sind, aber sicherlich wurde das dann irgendwo auch abgewogen.
7: Aber man weiß ja auch immer nicht, von welchen Geldern man spricht. Also dann weiß halt die Politik auch einfach besser Bescheid, wie das dann eben auch ausschaut, was sie auch geben könnten oder eben auch nicht.
3: Was sie sich bei Olympia gern live angesehen hätten, wussten unsere Befragten ziemlich genau.
5: Ja gut, Darts ist leider noch nicht olympisch. Ich denke, Boxen wäre für mich das Coolste gewesen.
8: Alles das, was im alten Olympiastadion gespielt wird, das hätte ich mir angeschaut.
7: Schwimmen, die ganzen 200 Meter Freistil, was es so gibt, oder die ganzen Langstreckenläufe, Leichtathletik, das wäre schon echt cool gewesen, hätte man das mitgesehen.
3: Zuschauerinnen und Zuschauer für Olympia in Leipzig hätte es also durchaus gegeben. Beim Blick auf den Rückzug reicht die Stimmung dagegen von Verständnis bis zum Gefühl einer verpassten Chance.

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7: Nachrichten. Der langjährige Kommunalpolitiker Hans-Jürgen Fischer ist nach 42 Jahren aus der CDU ausgetreten. Vorausgegangen war ein Facebook-Kommentar zu hohen Spritpreisen, von dem sich der CDU-Stadtverband Aue-Bad Schlema deutlich distanziert hatte. Nach einem Gespräch mit Vertretern von Partei- und Stadtratsfraktionen zog Fischer nun die Konsequenzen. Nach Angaben der CDU bedauert er seine Äußerung und habe damit nicht zu Gewalt aufrufen wollen. Der Stadtverband betonte zugleich die besondere Verantwortung politischer Funktionsträger für ihre Sprache. Zittaus Oberbürgermeister Thomas Zenker hat die Barrieren der Innenstadt bei einem Selbstversuch im Rollstuhl erlebt. Gemeinsam mit Rollstuhlfahrerin Jenny Anders fuhr er unter anderem über das historische Kopfsteinpflaster und stieß dabei selbst auf schwer überwindbare Hindernisse. Die Stadt will nun eine Liste mit kurz- und langfristig umsetzbaren Verbesserungen erstellen. Erste Veränderungen könnten abgesenkte bzw. abgeschliffene Bordsteinkanten und Hinweise auf barrierefreie Wege sein. Auch Mitarbeiter der Stadtverwaltung sollen den Rollstuhltest absolvieren. Der Bund stellt 2,5 Millionen Euro für den geplanten Ersatzneubau der Schwimmhalle Klotzsche in Dresden bereit. Der Haushaltsausschuss des Bundestages hat die Förderung aus dem Programm zur Sanierung kommunaler Sportstätten beschlossen. Die Gesamtkosten des Neubaus werden auf rund 25 bis 30 Millionen Euro geschätzt. Die bestehende Halle soll im April 2027 schließen. Sie wird regelmäßig von zahlreichen Schulen und Vereinen genutzt. Auch das Waldbad Kunnersdorf in Gorisch erhält 1 Million Euro Bundesförderung für seine Sanierung. Sachsens Ministerpräsident Michael Kretschmer ist im Vatikan von Papst Leo XIV. Zu einer Privataudienz empfangen worden. Anlass der Reise war unter anderem das 30-jährige Bestehen des Staatskirchenvertrags zwischen Sachsen und dem Heiligen Stuhl. Bei dem Gespräch ging es unter anderem um künstliche Intelligenz und die politische Lage in Deutschland. Kretschmer erneuerte zudem die Einladung des Papstes zu einem Besuch in Deutschland. Einen Termin dafür gibt es bislang nicht. Bereits 2022 war Kretschmer von Papst Franziskus zu einer Privataudienz empfangen worden.

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2: Es obliegt eine sehr schwierige Aufgabe, weil die Haushaltslage sehr angespannt ist.
3: Der Haushalts- und Finanzausschuss hat heute Sachverständige aus verschiedenen Bereichen angehört. Im Mittelpunkt standen die geplanten Regelungen für den Doppelhaushalt 2027-28. Ausschussvorsitzender Holger Henschel ordnet die Ausgangslage ein.
2: Also wir diskutieren ja über den Doppelhaushalt und uns obliegt eine sehr schwierige Aufgabe, weil die Haushaltslage sehr angespannt ist. Die Einnahmenseiten drohen wegzubrechen und die Ausgabenseiten aus den Ufer zu laufen. Und da liegt es an den Fraktionen, geschickte Antworten zu finden auf den heutigen Fragen der Zeit. Wir haben ja in Sachsen mit über 25 Milliarden einen relativ hohen Haushalt, der in den letzten Jahren immer angewachsen ist. Und wir haben auch eine Schuldenbremse, die in der Vergangenheit sich die Fraktionen auferlegt haben. Das bedeutet, über Kredit kann man vieles nicht finanzieren und jetzt müssen die richtigen Antworten gefunden werden, sodass der Haushalt aufgestellt werden kann.
3: Neben grundsätzlichen Finanzfragen ging es auch um konkrete Auswirkungen des Entwurfs. Besonders der Bildungsbereich spielte dabei eine Rolle. Nicole Georgi vom Hoffnungswerk Vogtland vertritt die Perspektive freier Schulträger.
4: Im Zuge des Haushaltsbegleitgesetzes stehen mehrere Maßnahmen drin. Kürzung der Sachkosten bei freien Trägern. Dann Außenstellen freier Träger sollen nicht in der altbekannten Weise mehr genehmigungsfrei sein, sondern alles, was außerhalb der Gemeindegrenze stattfindet, entfernt von der Hauptstelle, soll wieder neu genehmigungspflichtig werden. Und Neugründungen sollen mit mehr Eigenaufwand der Träger belegt werden.
3: Auch die Kommunen haben ihre Erwartungen an den Freistaat formuliert. Im Fokus stehen dabei langfristige Finanzierungen und Planungssicherheit. André Rother vom Sächsischen Landkreistag erklärt, wo aus kommunaler Sicht nachgebessert werden sollte.
5: Dazu noch ein paar weitere Punkte zur Umsetzung. Das Inkrafttreten zum 1. Januar 2028. Damit bleibt 2027 ungeregelt. Bitte regeln Sie dieses Übergangsjahr ausdrücklich mit, damit keine Förderlücke entsteht. Zur Änderung des sächsischen Gesetzes zur Ausführung des Sozialgesetzbuches, kurz und positiv, der bisher

0: Der Hartz IV Sonderlastenausgleich wird in den neuen Soziallastenausgleich überführt. Das halten wir für sinnvoll. Der Adressatenkreis ist derselbe, Landkreise und kreisfreie Städte.
1: Nach der Anhörung sind nun auch die Fraktionen gefragt. Die Opposition sieht beim vorliegenden Entwurf noch deutlichen Änderungsbedarf. Grünen-Fraktionschefin Franziska Schubert benennt die aus ihrer Sicht entscheidenden Baustellen.
2: Also ganz klar ist, überall dort, wo Ökologie, der Schutz der natürlichen Lebensgrundlagen, Klimaanpassung, das ist wirklich rasiert. Da wird nicht nachgedacht, dass man da auch Kosten senkt, wenn man da jetzt investiert in der Zukunft. Das ist ein klares Thema, wo wir sagen, da ist mit uns so nicht zu machen. Und natürlich haben wir auf der anderen Seite aber natürlich auch im gesellschaftlichen Bereich wieder Kürzungsvorschläge drin, die viele Menschen betreffen würden. Und das können wir so auch nicht mitmachen. Und da haben wir natürlich auch dann Änderungsanträge, die wir ins Verfahren reingeben werden. Und dann werden wir schauen, ob das eine Mehrheit findet.
1: Die Stellungnahme der Sachverständigen fließen nun in die weiteren Beratungen ein. Die Fraktionen können anschließend Änderungen am Entwurf auf den Weg bringen. Damit geht das Haushaltsverfahren in die nächste Phase.
3: Ja, also Ziel ist es noch dieses Jahr, das alles so vonstatten gehen zu lassen. Bedeutet, wir haben jetzt die öffentliche Anhörung, heute ist noch eine Anhörung und morgen ist noch eine öffentliche Anhörung. Und danach gehen die Fraktionen jeweils in die Diskussion und in die Beschlusslage. Ziel ist es, Ende des Jahres den Haushalt zu beschließen.
1: Bis der Doppelhaushalt steht, dürfte also noch um einige Posten gerungen werden. Am Ende entscheidet der Landtag, welche Prioritäten Sachsen in den kommenden beiden Jahren setzt.

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1: Durch diese Veranstaltungen können wir Leute auf verschiedenen Ecken der Welt kennenlernen. Und so entstehen natürlich Brücken und andere Sozialkontakte.
2: Am Bischofsweg in der Dresdner Neustadt besticken Menschen aus mehreren Ländern Fotos, die sie selbst mitgebracht haben. Es geht um Erinnerungen und darum, wie ein Ort zum Zuhause wird. Gloria Arecoses von der Asociación Cultural Iberoamericana hat den Workshop für die interkulturellen Tage organisiert.
1: Wir haben heute Teilnehmende auf verschiedenen Ecken der Welt. Wir haben, glaube ich, Menschen aus Mexiko, aus Kolumbien, aus Argentinien, aus Ecuador, aus Peru. Ich glaube, es kommt noch jemand aus Deutschland, weil das Angebot war für alle Gruppen, die Deutsch oder Spanisch sprechen können.
2: Die mexikanische Künstlerin Bella Alvarez leitet den Workshop. Sie zeigt, wie sich ein Foto mit Nadeln und farbigen Fäden bearbeiten lässt. Sticken in neuen Territorien heißt ihr Kurs. Und Bella versteht darunter mehr als einen neuen Ort auf der Landkarte.
3: Für mich Territorien ist ein sehr schönes Wort, weil es hat so viele oder kann so viele Bedeutungen haben. Und ich will, dass wir können sprechen unsere neue Territorien. Nicht als Ausländer, es ist mehr als ein sicherer Platz oder ein Zuhause. Und das ist mein Ziel, dass sie konnten das mit einem Foto machen.
2: Die Asociación Cultural Iberoamericana beteiligt sich seit ungefähr 15 Jahren an den interkulturellen Tagen. Mal mit Film oder Tanz, diesmal mit Fotostickerei. Gloria hofft, dass die Teilnehmenden nach diesem Abend anders auf ihre mitgebrachten Bilder schauen.
1: Das finde ich super, super wichtig heutzutage in dieser Welt, wo wir kaum Zeit haben, uns zu treffen und auszutauschen, weil das Leben eigentlich sehr kompliziert ist. Und wir fühlen uns manchmal hier in Dresden ein bisschen ausgegrenzt oder dass wir nicht so viele Plätze haben, um zu treffen und vielleicht mit anderen Leuten eine Brücke zusammen zu bauen. Und solche Veranstaltungen bieten diese Möglichkeit. Und dann freuen wir uns natürlich sehr, dabei zu sein, weil so können wir. Also durch diese Veranstaltungen können wir Leute auf verschiedenen Ecken der Welt kennenlernen und so entstehen natürlich Brücken und andere Sozialkontakte.
2: Ein Faden kann verbinden, Vergangenheit und Gegenwart, Familie und neue Orte. Für Bela ist die Stickerei eine Sprache, die über Generationen weitergegeben wird.
3: In Mexiko gibt es viele Textilien mit vielen Stickereien. So jede Region hat ein besonderes Stick und auch die Motive, die Farben, alles hat eine Bedeutung. So, es ist sehr, sehr wichtig. Ich liebe das, das alles ist handgemacht und alles hat eine besondere Bedeutung. Normalerweise ist etwas mit Natur, mit Tieren und so. Und das liebe ich.
2: Vorkenntnisse braucht dafür niemand. Die Fotos werden vorbereitet, dann führen die Teilnehmenden den Faden durch kleine Löcher im Bild. Welche Farben und Motive sie wählen, bleibt ihnen überlassen. Bela leitet Workshops mit Stoff und Papier. Doch das Sticken ist für sie auch etwas Persönliches.
3: Ich sticke, weil meine Oma und meine Mama hat das gemacht für lange Zeit. Und ich würde gerne das auch machen. Ne? Also es ist wie meine Verbindung mit meinen Frauen. Ne? Die sind meine Frauen, sie hat mir das gezeigt und ich will das weitermachen. Und mit diesen Faden, für mich ist es sehr symbolisch.
2: Niemand muss die Geschichte hinter seinem Foto erzählen. Wer möchte, findet an diesem Abend aber Menschen, die zuhören. So wird aus Nadel und Faden ein Anlass, einander kennenzulernen.

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10: Nachrichten. Der langjährige Kommunalpolitiker Hans-Jürgen Fischer ist nach 42 Jahren aus der CDU ausgetreten. Vorausgegangen war ein Facebook-Kommentar zu hohen Spritpreisen, von dem sich der CDU-Stadtverband Aue-Bad Schlema deutlich distanziert hatte. Nach einem Gespräch mit Vertretern von Partei- und Stadtratsfraktionen zog Fischer nun die Konsequenzen. Nach Angaben der CDU bedauert er seine Äußerung und habe damit nicht zu Gewalt aufrufen wollen. Der Stadtverband betonte zugleich die besondere Verantwortung politischer Funktionsträger für ihre Sprache. Zittaus Oberbürgermeister Thomas Zenker hat die Barrieren der Innenstadt bei einem Selbstversuch im Rollstuhl erlebt. Gemeinsam mit Rollstuhlfahrerin Jenny Anders fuhr er unter anderem über das historische Kopfsteinpflaster und stieß dabei selbst auf schwer überwindbare Hindernisse. Die Stadt will nun eine Liste mit kurz- und langfristig umsetzbaren Verbesserungen erstellen. Erste Veränderungen könnten abgesenkte bzw. abgeschliffene Bordsteinkanten und Hinweise auf barrierefreie Wege sein. Auch Mitarbeiter der Stadtverwaltung sollen den Rollstuhltest absolvieren. Der Bund stellt 2,5 Millionen Euro für den geplanten Ersatzneubau der Schwimmhalle Klotzsche in Dresden bereit. Der Haushaltsausschuss des Bundestages hat die Förderung aus dem Programm zur Sanierung kommunaler Sportstätten beschlossen. Die Gesamtkosten des Neubaus werden auf rund 25 bis 30 Millionen Euro geschätzt. Die bestehende Halle soll im April 2027 schließen. Sie wird regelmäßig von zahlreichen Schulen und Vereinen genutzt. Auch das Waldbad Kunnersdorf in Gorisch erhält 1 Million Euro Bundesförderung für seine Sanierung. Sachsens Ministerpräsident Michael Kretschmer ist im Vatikan von Papst Leo XIV. Zu einer Privataudienz empfangen worden. Anlass der Reise war unter anderem das 30-jährige Bestehen des Staatskirchenvertrags zwischen Sachsen und dem Heiligen Stuhl. Bei dem Gespräch ging es unter anderem um künstliche Intelligenz und die politische Lage in Deutschland. Kretschmer erneuerte zudem die Einladung des Papstes zu einem Besuch in Deutschland. Einen Termin dafür gibt es bislang nicht. Bereits 2022 war Kretschmer von Papst Franziskus zu einer Privataudienz empfangen worden.

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2: Stefan, ja, zunächst erstmal die Frage, wie habt ihr heute die Entscheidung aus Berlin aufgenommen?
3: Ja, man kann natürlich sagen, die Enttäuschung ist ohne Frage groß. Heute ist wirklich ein schwerer Tag, weil mit einem Schlag natürlich die Projektplanungen von circa 2,5, 3 Jahren bei uns vom Tisch gewischt worden sind. Und man hätte sich das anders gewünscht. Aber zur Wahrheit gehört auch, die politischen Rahmenbedingungen in Berlin sind schwierig und die Ergebnisse der Evaluationskommission, die ja jetzt vorgelegt worden sind, haben auch nicht genügt, um jetzt zu sagen, wir gehen mit genügend, vor allem politischem Rückenwind in die Abstimmung nach Baden-Baden. Und deswegen ist es, glaube ich, der richtige Weg, jetzt zu sagen, bevor wir uns da wirklich in Baden-Baden eine große Klatsche abholen, zeigen wir nochmal Gesicht und sagen, nein, wir gehen aus dem Wettbewerb raus, es steht nicht mehr zur Abstimmung und schützen damit eben alle, die daran gearbeitet haben und das mit viel Kraft, viel Aufwand und viel Herzblut und Engagement.
2: Dann auf Leipzig blicken, was bleibt denn aber dennoch von der Olympia-Bewerbung? Was kann man jetzt auch mitnehmen für die Zukunft und was ist vielleicht auch schon im Zuge der Olympia-Bewerbung geschehen, was eben auch bestehen bleibt?
3: Ja, viel, was wir eingebracht haben, das war ja die Stärke dieses Konzepts, lag ja im Bereich der Nachhaltigkeit. Das heißt, wir haben ja insbesondere Sportinfrastruktur eingebracht, die schon da ist, oder haben Planungen eingebracht, die wir unabhängig von Olympia angestoßen haben. Wir nehmen jetzt mal das Beispiel der Sanierung der Quarterback-Immobilienarena, des Neubaus der Ballsporthalle. Hier hat ja der Freistaat Sachsen schon einen Zuschlag für die Förderung gegeben und das werden wir natürlich umsetzen. Das heißt, dieses Sportforum wird umgebaut, wird infrastrukturell verbessert, unabhängig von einem Olympia-Entscheid. Und darüber hinaus hatten wir ja in den letzten Monaten vor allem die sogenannte Leipzig-Bewegt-Kampagne auf Grundlage der Berliner Olympia-Kampagne ins Leben gerufen. Und wir haben in dieser Woche erst ganz neu unseren Calisthenics-Park am Nordstrand vom Kospudener See eingeweiht. Da haben

Wir gesehen, wie das ankommt, wie begeistert die Sportler sich gezeigt haben, um das, was am Ende ein olympischer Impuls auch ausrichten kann in dieser Stadt. Und da sollten wir ohne Frage weiter dranbleiben. Wir sollten jetzt schauen, dass wir dem deutschen Bewerber, wer auch immer es dann jetzt wird, die Daumen drücken und schauen, dass Olympia nach Deutschland kommt. Wir sind eine Sportstadt und wir stehen weiterhin bereit als Partner des Sports. Und wenn Infrastruktur benötigt wird und eine sportbegeisterte Stadt, dann steht Leipzig immer bereit.

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1: Ich dachte wirklich, das wird so krasser Moment, so keine Ahnung, so dass beide Städte kommen zusammen und dann machen Party.
2: Keine Olympischen Spiele für Berlin und Leipzig. Berlin hat seine Bewerbung offiziell zurückgezogen und damit ist auch das Konzept für Leipzig als Partnerstadt vom Tisch. Doch was sagen die Leute auf den Leipziger Straßen dazu? Ich frage nach. Bei vielen überwiegt erst einmal die Enttäuschung.
3: Also ich finde es eigentlich schade. Es wäre ja auch für Leipzig nicht schlecht, denke ich mal, wenn sowas hier stattfinden würde.
4: Ja, ist, denke ich mal, schade für Leipzig und die Region. Zieht ja dann doch auch immer Besucher und Touristen an.
1: Ich finde auch schade, weil ich dachte, das wird richtig ein krasses Moment werden für die beiden Städte.
5: Ich finde das nicht so schön, weil ich hätte das sehr als Chance gesehen für Berlin und für Leipzig.
2: Für unsere Befragten aus Leipzig und Umgebung wäre Olympia vor allem deshalb besonders gewesen, weil sie die Spiele direkt hier in der Region hätten erleben können.
6: Ja, es hätte sich halt auch echt angeboten, weil wir auch aus der Nähe Leipzig kommen. Jette kommt direkt aus Leipzig, ich aus Halle. Also ist man auch schnell, wäre man schnell hier gewesen. Also es wäre schon echt sehr cool gewesen.
5: Ich kenne mich nicht so gut aus mit Olympia, aber hätte ich mir schon angeguckt, ja.
2: Es sind aber nicht alle enttäuscht.
7: Dadurch, dass ich aus Bayern komme, bin ich froh, dass es nur noch einen Wettbewerber für München gibt bei dieser Olympia-Bewerbung. Es geht ja um 3 Olympische Spiele, München und dann eben noch Köln jetzt. Und so gesehen bin ich damit einverstanden.
2: Aber wie nachvollziehbar ist die Entscheidung aus Berlin für die anderen?
1: Gar nicht. Ja, überhaupt gar nicht.
6: Also ich kann es nachvollziehen, dass Gelder sozusagen gespart werden müssen. Also es muss halt immer irgendwo Abstrich gemacht werden und ja, aber vielleicht hätte man es an anderer Stelle machen können.
4: Kostet ja auch immer eine Menge Geld und es bleibt dann ja oft wenig in den Städten hängen. Ja, ich weiß nicht, was jetzt genau die Gründe sind, aber sicherlich wurde das dann irgendwo auch abgewogen.
6: Aber man weiß ja auch immer nicht, von welchen Geldern man spricht. Also da weiß ja die Politik auch einfach besser Bescheid, wie das dann eben auch ausschaut, was sie auch geben könnten oder eben auch nicht.
2: Was sie sich bei Olympia gern live angesehen hätten, wussten unsere Befragten ziemlich genau.
4: Ja gut, Darts ist leider noch nicht olympisch. Ich denke, Boxen wäre für mich das Coolste gewesen.
7: Alles das, was im alten Olympiastadion gespielt wird, das hätte ich mir angeschaut.
6: Schwimmen, die ganzen 200 Meter Freistil, was es so gibt, oder die ganzen Langstreckenläufe, Leichtathletik, das wäre schon echt cool gewesen, hätte man das mitgesehen.
2: Zuschauerinnen und Zuschauer für Olympia in Leipzig hätte es also durchaus gegeben. Beim Blick auf den Rückzug reicht die Stimmung dagegen von Verständnis bis zum Gefühl einer verpassten Chance.

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7: Nachrichten. Der langjährige Kommunalpolitiker Hans-Jürgen Fischer ist nach 42 Jahren aus der CDU ausgetreten. Vorausgegangen war ein Facebook-Kommentar zu hohen Spritpreisen, von dem sich der CDU-Stadtverband Aue-Bad Schlema deutlich distanziert hatte. Nach einem Gespräch mit Vertretern von Partei- und Stadtratsfraktionen zog Fischer nun die Konsequenzen. Nach Angaben der CDU bedauert er seine Äußerung und habe damit nicht zu Gewalt aufrufen wollen. Der Stadtverband betonte zugleich die besondere Verantwortung politischer Funktionsträger für ihre Sprache. Zittaus Oberbürgermeister Thomas Zenker hat die Barrieren der Innenstadt bei einem Selbstversuch im Rollstuhl erlebt. Gemeinsam mit Rollstuhlfahrerin Jenny Anders fuhr er unter anderem über das historische Kopfsteinpflaster und stieß dabei selbst auf schwer überwindbare Hindernisse. Die Stadt will nun eine Liste mit kurz- und langfristig umsetzbaren Verbesserungen erstellen. Erste Veränderungen könnten abgesenkte bzw. abgeschliffene Bordsteinkanten und Hinweise auf barrierefreie Wege sein. Auch Mitarbeiter der Stadtverwaltung sollen den Rollstuhltest absolvieren. Der Bund stellt 2,5 Millionen Euro für den geplanten Ersatzneubau der Schwimmhalle Klotzsche in Dresden bereit. Der Haushaltsausschuss des Bundestages hat die Förderung aus dem Programm zur Sanierung kommunaler Sportstätten beschlossen. Die Gesamtkosten des Neubaus werden auf rund 25 bis 30 Millionen Euro geschätzt. Die bestehende Halle soll im April 2027 schließen. Sie wird regelmäßig von zahlreichen Schulen und Vereinen genutzt. Auch das Waldbad Kunnersdorf in Gorisch erhält 1 Million Euro Bundesförderung für seine Sanierung. Sachsens Ministerpräsident Michael Kretschmer ist im Vatikan von Papst Leo XIV. Zu einer Privataudienz empfangen worden. Anlass der Reise war unter anderem das 30-jährige Bestehen des Staatskirchenvertrags zwischen Sachsen und dem Heiligen Stuhl. Bei dem Gespräch ging es unter anderem um künstliche Intelligenz und die politische Lage in Deutschland. Kretschmer erneuerte zudem die Einladung des Papstes zu einem Besuch in Deutschland. Einen Termin dafür gibt es bislang nicht. Bereits 2022 war Kretschmer von Papst Franziskus zu einer Privataudienz empfangen worden.

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1: Es obliegt eine sehr schwierige Aufgabe, weil die Haushaltslage sehr angespannt ist.
2: Der Haushalts- und Finanzausschuss hat heute Sachverständige aus verschiedenen Bereichen angehört. Im Mittelpunkt standen die geplanten Regelungen für den Doppelhaushalt 2027-28. Ausschussvorsitzender Holger Henschel ordnet die Ausgangslage ein.
1: Also wir diskutieren über den Doppelhaushalt und uns obliegt eine sehr schwierige Aufgabe, weil die Haushaltslage sehr angespannt ist. Die Einnahmenseiten drohen wegzubrechen und die Ausgabenseiten aus den Ufer zu laufen. Und da liegt es an den Fraktionen, geschickte Antworten zu finden auf den heutigen Fragen der Zeit. Wir haben ja in Sachsen mit über 25 Milliarden einen relativ hohen Haushalt, der in den letzten Jahren immer angewachsen ist. Und wir haben auch eine Schuldenbremse, die in der Vergangenheit sich die Fraktionen auferlegt haben. Das bedeutet, über Kredit kann man vieles nicht finanzieren und jetzt müssen die richtigen Antworten gefunden werden, sodass der Haushalt aufgestellt werden kann.
2: Neben grundsätzlichen Finanzfragen ging es auch um konkrete Auswirkungen des Entwurfs. Besonders der Bildungsbereich spielte dabei eine Rolle. Nicole Georgi vom Hoffnungswerk Vogtland vertritt die Perspektive freier Schulträger.
3: Im Zuge des Haushaltsbegleitgesetzes stehen mehrere Maßnahmen drin. Kürzungen der Sachkosten bei freien Trägern. Dann Außenstellen freier Träger sollen nicht in der altbekannten Weise mehr genehmigungsfrei sein, sondern alles, was außerhalb der Gemeindegrenze stattfindet, entfernt von der Hauptstelle, soll wieder neu genehmigungspflichtig werden. Und Neugründungen sollen mit mehr Eigenaufwand der Träger belegt werden.
2: Auch die Kommunen haben ihre Erwartungen an den Freistaat formuliert. Im Fokus stehen dabei langfristige Finanzierungen und Planungssicherheit. André Rother vom Sächsischen Landkreistag erklärt, wo aus kommunaler Sicht nachgebessert werden sollte.
4: Dazu noch ein paar weitere Punkte zur Umsetzung. Das Inkrafttreten zum 1. Januar 2028. Damit bleibt 2027 ungeregelt. Bitte regeln Sie dieses Übergangsjahr ausdrücklich mit, damit keine Förderlücke entsteht. Zur Änderung des sächsischen Gesetzes zur Ausführung des Sozialgesetzbuches. Kurz und positiv, der bisherige Hartz-IV-Sonderlastenausgleich wird in den neuen Soziallastenausgleich überführt. Das halten wir für sinnvoll. Der Adressatenkreis ist derselbe, Landkreise und kreisfreie Städte.
2: Nach der Anhörung sind nun auch die Fraktionen gefragt. Die Opposition sieht beim vorliegenden Entwurf noch deutlichen Änderungsbedarf. Grünen-Fraktionschefin Franziska Schubert benennt die aus ihrer Sicht entscheidenden Baustellen.
5: Also ganz klar ist, überall dort, wo Ökologie, der Schutz der natürlichen Lebensgrundlagen, Klimaanpassung, das ist wirklich rasiert. Da wird nicht nachgedacht, dass man da auch Kosten senkt, wenn man da jetzt investiert in der Zukunft. Das ist ein klares Thema, wo wir sagen, da ist mit uns so nicht zu machen. Und natürlich haben wir auf der anderen Seite, aber natürlich auch im gesellschaftlichen Bereich, wieder Kürzungsvorschläge drin, die viele Menschen betreffen würden. Und das können wir so auch nicht mitmachen. Und da haben

0: wir natürlich auch dann Änderungsanträge, die wir ins Verfahren reingeben werden. Und dann werden wir schauen, ob das eine Mehrheit findet.
1: Die Stellungnahme der Sachverständigen fließt nun in die weiteren Beratungen ein. Die Fraktionen können anschließend Änderungen am Entwurf auf den Weg bringen. Damit geht das Haushaltsverfahren in die nächste Phase.
2: Ja, also Ziel ist es noch dieses Jahr, das alles so vonstatten gehen zu lassen. Bedeutet, wir haben jetzt die öffentliche Anhörung und morgen sind noch, heute ist noch eine Anhörung und morgen ist noch eine öffentliche Anhörung. Und danach gehen die Fraktionen jeweils in die Diskussion und in die Beschlusslage. Ziel ist es, Ende des Jahres den Haushalt zu beschließen.
1: Bis der Doppelhaushalt steht, dürfte also noch um einige Posten gerungen werden. Am Ende entscheidet der Landtag, welche Prioritäten Sachsen in den kommenden beiden Jahren setzt.

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2: Durch diese Veranstaltungen können wir Leute auf verschiedenen Ecken der Welt kennenlernen. Und so entstehen natürlich Brücken und andere Sozialkontakte.
3: Am Bischofsweg in der Dresdner Neustadt besticken Menschen aus mehreren Ländern Fotos, die sie selbst mitgebracht haben. Es geht um Erinnerungen und darum, wie ein Ort zum Zuhause wird. Gloria Arecoces von der Asociación Cultural Iberoamericana hat den Workshop für die interkulturellen Tage organisiert.
2: Wir haben heute Teilnehmende auf verschiedenen Ecken der Welt. Wir haben, glaube ich, Menschen aus Mexiko, aus Kolumbien, aus Argentinien, aus Ecuador, aus Peru. Ich glaube, es kommt noch jemand aus Deutschland, weil das Angebot war für alle Gruppen, die Deutsch oder Spanisch sprechen können.
3: Die mexikanische Künstlerin Bella Alvarez leitet den Workshop. Sie zeigt, wie sich ein Foto mit Nadeln und farbigen Fäden bearbeiten lässt. Sticken in neuen Territorien heißt ihr Kurs. Und Bela versteht darunter mehr als einen neuen Ort auf der Landkarte.
4: Für mich Territorien ist ein sehr schönes Wort, weil es hat so viele oder kann so viele Bedeutungen haben. Und ich will, dass wir können sprechen unsere neue Territorien. Nicht als Ausländer, es ist mehr als ein sicherer Platz oder ein Zuhause. Und das ist mein Ziel, dass sie konnten das mit einem Foto machen.
3: Die Asociación Cultural Iberoamericana beteiligt sich seit ungefähr 15 Jahren an den interkulturellen Tagen. Mal mit Film oder Tanz, diesmal mit Fotostickerei. Gloria hofft, dass die Teilnehmenden nach diesem Abend anders auf ihre mitgebrachten Bilder schauen.
2: Das finde ich super, super wichtig heutzutage in dieser Welt, wo wir kaum Zeit haben, uns zu treffen und auszutauschen, weil das Leben eigentlich sehr kompliziert ist. Und wir fühlen uns manchmal hier in Dresden ein bisschen ausgegrenzt oder dass wir nicht so viele Plätze haben, uns zu treffen und vielleicht mit anderen Leuten eine Brücke zusammen zu bauen. Und solche Veranstaltungen bieten diese Möglichkeit und dann freuen wir uns natürlich sehr, dabei zu sein, weil so können wir. Also durch diese Veranstaltungen können wir Leute auf verschiedenen Ecken der Welt kennenlernen und so entstehen natürlich Brücken und andere Sozialkontakte.
3: Ein Faden kann verbinden, Vergangenheit und Gegenwart, Familie und neue Orte. Für Bela ist die Stickerei eine Sprache, die über Generationen weitergegeben wird.
4: In Mexiko gibt es viele Textilien mit viele Stickerei, so jede Region hat ein besonderes Stick und auch die Motive, die Farben, alles hat eine Bedeutung. So, es ist sehr, sehr wichtig. Ich liebe das, das alles ist handgemacht und alles hat eine besondere Bedeutung. Normalerweise ist etwas mit Natur, mit Tieren und so und das liebe ich.
3: Vorkenntnisse braucht dafür niemand. Die Fotos werden vorbereitet, dann führen die Teilnehmenden den Faden durch kleine Löcher im Bild. Welche Farben und Motive sie wählen, bleibt ihnen überlassen. Bela leitet Workshops mit Stoff und Papier. Doch das Sticken ist für sie auch etwas Persönliches.
4: Ich sticke, weil meine Oma und meine Mama hat das gemacht für lange Zeit. Und ich würde gern das auch machen. Ne? Also es ist wie meine Verbindung mit meinen Frauen. Ne? Die sind meine Frauen, sie hat mir das gezeigt und ich will das weitermachen. Und mit diesen Faden, für mich ist es sehr symbolisch.
3: Niemand muss die Geschichte hinter seinem Foto erzählen. Wer möchte, findet an diesem Abend aber Menschen, die zuhören. So wird aus Nadel und Faden ein Anlass, einander kennenzulernen.

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8: Nachrichten. Der langjährige Kommunalpolitiker Hans-Jürgen Fischer ist nach 42 Jahren aus der CDU ausgetreten. Vorausgegangen war ein Facebook-Kommentar zu hohen Spritpreisen, von dem sich der CDU-Stadtverband Aue-Bad Schlema deutlich distanziert hatte. Nach einem Gespräch mit Vertretern von Partei- und Stadtratsfraktionen zog Fischer nun die Konsequenzen. Nach Angaben der CDU bedauert er seine Äußerung und habe damit nicht zu Gewalt aufrufen wollen. Der Stadtverband betonte zugleich die besondere Verantwortung politischer Funktionsträger für ihre Sprache. Zittaus Oberbürgermeister Thomas Zenker hat die Barrieren der Innenstadt bei einem Selbstversuch im Rollstuhl erlebt. Gemeinsam mit Rollstuhlfahrerin Jenny Anders fuhr er unter anderem über das historische Kopfsteinpflaster und stieß dabei selbst auf schwer überwindbare Hindernisse. Die Stadt will nun eine Liste mit kurz- und langfristig umsetzbaren Verbesserungen erstellen. Erste Veränderungen könnten abgesenkte bzw. abgeschliffene Bordsteinkanten und Hinweise auf barrierefreie Wege sein. Auch Mitarbeiter der Stadtverwaltung sollen den Rollstuhltest absolvieren. Der Bund stellt 2,5 Millionen Euro für den geplanten Ersatzneubau der Schwimmhalle Klotzsche in Dresden bereit. Der Haushaltsausschuss des Bundestages hat die Förderung aus dem Programm zur Sanierung kommunaler Sportstätten beschlossen. Die Gesamtkosten des Neubaus werden auf rund 25 bis 30 Millionen Euro geschätzt. Die bestehende Halle soll im April 2027 schließen. Sie wird regelmäßig von zahlreichen Schulen und Vereinen genutzt. Auch das Waldbad Kunnersdorf in Gorisch erhält 1 Million Euro Bundesförderung für seine Sanierung. Sachsens Ministerpräsident Michael Kretschmer ist im Vatikan von Papst Leo XIV. Zu einer Privataudienz empfangen worden. Anlass der Reise war unter anderem das 30-jährige Bestehen des Staatskirchenvertrags zwischen Sachsen und dem Heiligen Stuhl. Bei dem Gespräch ging es unter anderem um künstliche Intelligenz und die politische Lage in Deutschland. Kretschmer erneuerte zudem die Einladung des Papstes zu einem Besuch in Deutschland. Einen Termin dafür gibt es bislang nicht. Bereits 2022 war Kretschmer von Papst Franziskus zu einer Privataudienz empfangen worden.

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1: Stefan, ja, zunächst erstmal die Frage, wie habt ihr heute die Entscheidung aus Berlin aufgenommen?
2: Ja, man kann natürlich sagen, die Enttäuschung ist ohne Frage groß. Heute ist wirklich ein schwerer Tag, weil mit einem Schlag natürlich die Projektplanungen von circa 2,5, 3 Jahren bei uns vom Tisch gewischt worden sind. Und man hätte sich das anders gewünscht. Aber zur Wahrheit gehört auch, die politischen Rahmenbedingungen in Berlin sind schwierig. Und die Ergebnisse der Evaluationskommission, die ja jetzt vorgelegt worden sind, haben auch nicht genügt, um jetzt zu sagen, wir gehen mit genügend, vor allem politischem Rückenwind in die Abstimmung nach Baden-Baden. Und deswegen ist es, glaube ich, der richtige Weg, jetzt zu sagen, bevor wir uns da wirklich in Baden-Baden eine große Klatsche abholen, zeigen wir nochmal Gesicht und sagen, nein, wir gehen aus dem Wettbewerb raus, es steht nicht mehr zur Abstimmung und schützen damit eben alle, die daran gearbeitet haben und das mit viel Kraft, viel Aufwand und viel Herzblut und Engagement.
1: Dann auf Leipzig blicken, was bleibt denn aber dennoch von der Olympia-Bewerbung? Was kann man jetzt auch mitnehmen für die Zukunft und was ist vielleicht auch schon im Zuge der Olympia-Bewerbung geschehen, was eben auch bestehen bleibt?
2: Ja, viel, was wir eingebracht haben, das war ja die Stärke dieses Konzepts, lag ja im Bereich der Nachhaltigkeit. Das heißt, wir haben ja insbesondere Sportinfrastruktur eingebracht, die schon da ist, oder haben Planungen eingebracht, die wir unabhängig von Olympia angestoßen haben. Wir nehmen jetzt mal das Beispiel der Sanierung der Quarterback-Immobilienarena, des Neubaus der Ballsporthalle. Hier hat ja der Freistaat Sachsen schon einen Zuschlag für die Förderung gegeben und das werden wir natürlich umsetzen. Das heißt, dieses Sportforum wird umgebaut, wird infrastrukturell verbessert, unabhängig von einem Olympia-Entscheid. Und darüber hinaus hatten wir ja in den letzten Monaten vor allem die sogenannte Leipzig-Bewegt-Kampagne auf Grundlage der Berliner Olympia-Kampagne ins Leben gerufen. Und wir haben in dieser Woche erst ganz neu unseren Calisthenics-Park am Nordstrand vom Kospudener See eingeweiht. Da haben wir gesehen, wie das ankommt, wie begeistert die Sportler sich gezeigt haben, um das, was am Ende ein olympischer Impuls auch ausrichten kann in dieser Stadt. Und da sollten wir ohne Frage weiter dranbleiben. Wir sollten jetzt schauen, dass wir dem deutschen Bewerber, wer auch immer es dann jetzt wird, die Daumen drücken und schauen, dass Olympia nach Deutschland kommt. Wir sind eine Sportstadt und wir stehen weiterhin bereit als Partner des Sports. Und wenn Infrastruktur benötigt wird und eine sportbegeisterte Stadt, dann steht Leipzig immer bereit.

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1: Ich dachte wirklich, das wird so krass im Moment, so keine Ahnung, so beide Städte kommen zusammen und dann machen Party.
2: Keine Olympischen Spiele für Berlin und Leipzig. Berlin hat seine Bewerbung offiziell zurückgezogen und damit ist auch das Konzept für Leipzig als Partnerstadt vom Tisch. Doch was sagen die Leute auf den Leipziger Straßen dazu? Ich frage nach.
3: Bei vielen überwiegt erst einmal die Enttäuschung.
4: Also ich finde es eigentlich schade. Es wäre ja auch für Leipzig nicht schlecht, denke ich mal, wenn sowas hier stattfinden würde.
5: Ja, ist, denke ich mal, schade für Leipzig und die Region. Zieht ja dann doch auch immer Besucher und Touristen an.
1: Ich finde auch schade, weil ich dachte, das wird richtig ein krasses Moment werden für die beiden Städte.
6: Ich finde das nicht so schön, weil ich hätte das sehr als Chance gesehen für Berlin und für Leipzig.
3: Für unsere Befragten aus Leipzig und Umgebung wäre Olympia vor allem deshalb besonders gewesen, weil sie die Spiele direkt hier in der Region hätten erleben können.
7: Ja, es hätte sich halt auch echt angeboten, weil wir auch aus der Nähe Leipzig kommen. Jette kommt direkt aus Leipzig, ich aus Halle. Also ist man auch schnell, wäre man schnell hier gewesen. Also es wäre schon echt sehr cool gewesen.
6: Ich kenne mich nicht so gut aus mit Olympia, aber hätte ich mir schon angeguckt, ja.
3: Es sind aber nicht alle enttäuscht.
8: Dadurch, dass ich aus Bayern komme, bin ich froh, dass es nur noch einen Wettbewerber für München gibt bei dieser Olympia-Bewerbung. Es geht ja um 3 Olympische Spiele, München und dann eben noch Köln jetzt. Und so gesehen bin ich damit einverstanden.
3: Aber wie nachvollziehbar ist die Entscheidung aus Berlin für die anderen?
1: Gar nicht. Ja, überhaupt gar nicht.
7: Also ich kann es nachvollziehen, dass Gelder sozusagen gespart werden müssen. Also es muss halt immer irgendwo Abstrich gemacht werden und ja, aber vielleicht hätte man es an anderer Stelle machen können.
5: Kostet ja auch immer eine Menge Geld und es bleibt dann ja oft wenig in den Städten hängen. Ja, ich weiß nicht, was jetzt genau die Gründe sind, aber sicherlich wurde das dann irgendwo auch abgewogen.
7: Aber man weiß ja auch immer nicht, von welchen Geldern man spricht. Also dann weiß halt die Politik auch einfach besser Bescheid, wie das dann eben auch ausschaut, was sie auch geben könnten oder eben auch nicht.
3: Was sie sich bei Olympia gern live angesehen hätten, wussten unsere Befragten ziemlich genau.
5: Ja gut, Darts ist leider noch nicht olympisch. Ich denke, Boxen wäre für mich das Coolste gewesen.
8: Alles das, was im alten Olympiastadion gespielt wird, das hätte ich mir angeschaut.
7: Schwimmen, die ganzen 200 Meter Freistil, was es so gibt, oder die ganzen Langstreckenläufe, Leichtathletik, das wäre schon echt cool gewesen, hätte man das mitgesehen.
3: Zuschauerinnen und Zuschauer für Olympia in Leipzig hätte es also durchaus gegeben. Beim Blick auf den Rückzug reicht die Stimmung dagegen von Verständnis bis zum Gefühl einer verpassten Chance.

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8: Nachrichten. Der langjährige Kommunalpolitiker Hans-Jürgen Fischer ist nach 42 Jahren aus der CDU ausgetreten. Vorausgegangen war ein Facebook-Kommentar zu hohen Spritpreisen, von dem sich der CDU-Stadtverband Aue-Bad Schlema deutlich distanziert hatte. Nach einem Gespräch mit Vertretern von Partei- und Stadtratsfraktionen zog Fischer nun die Konsequenzen. Nach Angaben der CDU bedauert er seine Äußerung und habe damit nicht zu Gewalt aufrufen wollen. Der Stadtverband betonte zugleich die besondere Verantwortung politischer Funktionsträger für ihre Sprache. Zittaus Oberbürgermeister Thomas Zenker hat die Barrieren der Innenstadt bei einem Selbstversuch im Rollstuhl erlebt. Gemeinsam mit Rollstuhlfahrerin Jenny Anders fuhr er unter anderem über das historische Kopfsteinpflaster und stieß dabei selbst auf schwer überwindbare Hindernisse. Die Stadt will nun eine Liste mit kurz- und langfristig umsetzbaren Verbesserungen erstellen. Erste Veränderungen könnten abgesenkte bzw. abgeschliffene Bordsteinkanten und Hinweise auf barrierefreie Wege sein. Auch Mitarbeiter der Stadtverwaltung sollen den Rollstuhltest absolvieren. Der Bund stellt 2,5 Millionen Euro für den geplanten Ersatzneubau der Schwimmhalle Klotzsche in Dresden bereit. Der Haushaltsausschuss des Bundestages hat die Förderung aus dem Programm zur Sanierung kommunaler Sportstätten beschlossen. Die Gesamtkosten des Neubaus werden auf rund 25 bis 30 Millionen Euro geschätzt. Die bestehende Halle soll im April 2027 schließen. Sie wird regelmäßig von zahlreichen Schulen und Vereinen genutzt. Auch das Waldbad Kunnersdorf in Gorisch erhält 1 Million Euro Bundesförderung für seine Sanierung. Sachsens Ministerpräsident Michael Kretschmer ist im Vatikan von Papst Leo XIV. Zu einer Privataudienz empfangen worden. Anlass der Reise war unter anderem das 30-jährige Bestehen des Staatskirchenvertrags zwischen Sachsen und dem Heiligen Stuhl. Bei dem Gespräch ging es unter anderem um künstliche Intelligenz und die politische Lage in Deutschland. Kretschmer erneuerte zudem die Einladung des Papstes zu einem Besuch in Deutschland. Einen Termin dafür gibt es bislang nicht. Bereits 2022 war Kretschmer von Papst Franziskus zu einer Privataudienz empfangen worden.

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2: Es obliegt eine sehr schwierige Aufgabe, weil die

0: Und da liegt es an den Fraktionen, geschickte Antworten zu finden auf den heutigen Fragen der Zeit. Wir haben ja in Sachsen mit über 25 Milliarden einen relativ hohen Haushalt, der in den letzten Jahren immer angewachsen ist. Und wir haben auch eine Schuldenbremse, die in der Vergangenheit sich die Fraktionen auferlegt haben. Das bedeutet, über Kredit kann man vieles nicht finanzieren. Und jetzt müssen die richtigen Antworten gefunden werden, sodass der Haushalt aufgestellt werden kann.
1: Neben grundsätzlichen Finanzfragen ging es auch um konkrete Auswirkungen des Entwurfs. Besonders der Bildungsbereich spielte dabei eine Rolle. Nicole Georgi vom Hoffnungswerk Vogtland vertritt die Perspektive freier Schulträger.
2: Im Zuge des Haushaltsbegleitgesetzes stehen mehrere Maßnahmen drin. Kürzung der Sachkosten bei freien Trägern. Dann Außenstellen freier Träger sollen nicht in der altbekannten Weise mehr genehmigungsfrei sein, sondern alles, was außerhalb der Gemeindegrenze stattfindet, entfernt von der Hauptstelle, soll wieder neu genehmigungspflichtig werden. Und Neugründungen sollen mit mehr Eigenaufwand der Träger belegt werden.
1: Auch die Kommunen haben ihre Erwartungen an den Freistaat formuliert. Im Fokus stehen dabei langfristige Finanzierungen und Planungssicherheit. André Rother vom Sächsischen Landkreistag erklärt, wo aus kommunaler Sicht nachgebessert werden sollte.
3: Dazu noch ein paar weitere Punkte zur Umsetzung. Das Inkrafttreten zum 1. Januar 2028, damit bleibt 2027 ungeregelt. Bitte regeln Sie dieses Übergangsjahr ausdrücklich mit, damit keine Förderlücke entsteht. Zur Änderung des sächsischen Gesetzes zur Ausführung des Sozialgesetzbuches. Kurz und positiv, der bisherige Hartz-IV-Sonderlastenausgleich wird in den neuen Soziallastenausgleich überführt. Das halten wir für sinnvoll. Der Adressatenkreis ist derselbe, Landkreise und kreisfreie Städte.
1: Nach der Anhörung sind nun auch die Fraktionen gefragt. Die Opposition sieht beim vorliegenden Entwurf noch deutlichen Änderungsbedarf. Grünen-Fraktionschefin Franziska Schubert benennt die aus ihrer Sicht entscheidenden Baustellen.
4: Also ganz klar ist, überall dort, wo Ökologie, der Schutz der natürlichen Lebensgrundlagen, Klimaanpassung, das ist wirklich rasiert. Da wird nicht nachgedacht, dass man da auch Kosten senkt, wenn man da jetzt investiert in der Zukunft. Das ist ein klares Thema, wo wir sagen, da ist mit uns so nicht zu machen. Und natürlich haben wir auf der anderen Seite aber natürlich auch im gesellschaftlichen Bereich wieder Kürzungsvorschläge drin, die viele Menschen betreffen würden. Und das können wir so auch nicht mitmachen. Und da haben wir natürlich auch dann Änderungsanträge, die wir ins Verfahren reingeben werden. Und dann werden wir schauen, ob das eine Mehrheit findet.
1: Die Stellungnahme der Sachverständigen fließen nun in die weiteren Beratungen ein. Die Fraktionen können anschließend Änderungen am Entwurf auf den Weg bringen. Damit geht das Haushaltsverfahren in die nächste Phase.
0: Ja, also Ziel ist es noch dieses Jahr, das alles so vonstatten gehen zu lassen. Bedeutet, wir haben jetzt die öffentliche Anhörung, heute ist noch eine Anhörung und morgen ist noch eine öffentliche Anhörung. Und danach gehen die Fraktionen jeweils in die Diskussion und in die Beschlusslage. Ziel ist es, Ende des Jahres den Haushalt zu beschließen.
1: Bis der Doppelhaushalt steht, dürfte also noch um einige Posten gerungen werden. Am Ende entscheidet der Landtag, welche Prioritäten Sachsen in den kommenden beiden Jahren setzt.

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1: Durch diese Veranstaltungen können wir Leute auf verschiedenen Ecken der Welt kennenlernen. Und so entstehen natürlich Brücken und andere Sozialkontakte.
2: Am Bischofsweg in der Dresdner Neustadt besticken Menschen aus mehreren Ländern Fotos, die sie selbst mitgebracht haben. Es geht um Erinnerungen und darum, wie ein Ort zum Zuhause wird. Gloria Arecoses von der Asociación Cultural Iberoamericana hat den Workshop für die interkulturellen Tage organisiert.
1: Wir haben heute Teilnehmende auf verschiedenen Ecken der Welt. Wir haben, glaube ich, Menschen aus Mexiko, aus Kolumbien, aus Argentinien, aus Ecuador, aus Peru. Ich glaube, es kommt noch jemand aus Deutschland, weil das Angebot war für alle Gruppen, die Deutsch oder Spanisch sprechen können.
2: Die mexikanische Künstlerin Bella Alvarez leitet den Workshop. Sie zeigt, wie sich ein Foto mit Nadeln und farbigen Fäden bearbeiten lässt. Sticken in neuen Territorien heißt ihr Kurs. Und Bella versteht darunter mehr als einen neuen Ort auf der Landkarte.
3: Für mich Territorien ist ein sehr schönes Wort, weil es hat so viele oder kann so viele Bedeutungen haben. Und ich will, dass wir können sprechen unsere neue Territorien. Nicht als Ausländer, es ist mehr als ein sicherer Platz oder ein Zuhause. Und das ist mein Ziel, dass sie konnten das mit einem Foto machen.
2: Die Asociación Cultural Iberoamericana beteiligt sich seit ungefähr 15 Jahren an den interkulturellen Tagen. Mal mit Film oder Tanz, diesmal mit Fotostickerei. Gloria hofft, dass die Teilnehmenden nach diesem Abend anders auf ihre mitgebrachten Bilder schauen.
1: Das finde ich super, super wichtig heutzutage in dieser Welt, wo wir kaum Zeit haben, uns zu treffen und auszutauschen, weil das Leben eigentlich sehr kompliziert ist. Und wir fühlen uns manchmal hier in Dresden ein bisschen ausgegrenzt oder dass wir nicht so viele Plätze haben, um zu treffen und vielleicht mit anderen Leuten eine Brücke zusammen zu bauen. Und solche Veranstaltungen bieten diese Möglichkeit. Und dann freuen wir uns natürlich sehr, dabei zu sein, weil so können wir. Also durch diese Veranstaltungen können wir Leute auf verschiedenen Ecken der Welt kennenlernen und so entstehen natürlich Brücken und andere Sozialkontakte.
2: Ein Faden kann verbinden, Vergangenheit und Gegenwart, Familie und neue Orte. Für Bela ist die Stickerei eine Sprache, die über Generationen weitergegeben wird.
3: In Mexiko gibt es viele Textilien mit vielen Stickereien. So jede Region hat ein besonderes Stick und auch die Motive, die Farben, alles hat eine Bedeutung. So, es ist sehr, sehr wichtig. Ich liebe das, das alles ist handgemacht und alles hat eine besondere Bedeutung. Normalerweise ist etwas mit Natur, mit Tieren und so. Und das liebe ich.
2: Vorkenntnisse braucht dafür niemand. Die Fotos werden vorbereitet, dann führen die Teilnehmenden den Faden durch kleine Löcher im Bild. Welche Farben und Motive sie wählen, bleibt ihnen überlassen. Bela leitet Workshops mit Stoff und Papier. Doch das Sticken ist für sie auch etwas Persönliches.
3: Ich sticke, weil meine Oma und meine Mama hat das gemacht für lange Zeit. Und ich würde gerne das auch machen. Ne? Also es ist wie meine Verbindung mit meinen Frauen. Na, die sind meine Frauen, sie hat mir das gezeigt und ich will das weitermachen. Und mit diesen Faden, für mich ist es sehr symbolisch.
2: Niemand muss die Geschichte hinter seinem Foto erzählen. Wer möchte, findet an diesem Abend aber Menschen, die zuhören. So wird aus Nadel und Faden ein Anlass, einander kennenzulernen.

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8: Nachrichten. Der langjährige Kommunalpolitiker Hans-Jürgen Fischer ist nach 42 Jahren aus der CDU ausgetreten. Vorausgegangen war ein Facebook-Kommentar zu hohen Spritpreisen, von dem sich der CDU-Stadtverband Aue-Bad Schlema deutlich distanziert hatte. Nach einem Gespräch mit Vertretern von Partei- und Stadtratsfraktionen zog Fischer nun die Konsequenzen. Nach Angaben der CDU bedauert er seine Äußerung und habe damit nicht zu Gewalt aufrufen wollen. Der Stadtverband betonte zugleich die besondere Verantwortung politischer Funktionsträger für ihre Sprache. Zittaus Oberbürgermeister Thomas Zenker hat die Barrieren der Innenstadt bei einem Selbstversuch im Rollstuhl erlebt. Gemeinsam mit Rollstuhlfahrerin Jenny Anders fuhr er unter anderem über das historische Kopfsteinpflaster und stieß dabei selbst auf schwer überwindbare Hindernisse. Die Stadt will nun eine Liste mit kurz- und langfristig umsetzbaren Verbesserungen erstellen. Erste Veränderungen könnten abgesenkte bzw. abgeschliffene Bordsteinkanten und Hinweise auf barrierefreie Wege sein. Auch Mitarbeiter der Stadtverwaltung sollen den Rollstuhltest absolvieren. Der Bund stellt 2,5 Millionen Euro für den geplanten Ersatzneubau der Schwimmhalle Klotzsche in Dresden bereit. Der Haushaltsausschuss des Bundestages hat die Förderung aus dem Programm zur Sanierung kommunaler Sportstätten beschlossen. Die Gesamtkosten des Neubaus werden auf rund 25 bis 30 Millionen Euro geschätzt. Die bestehende Halle soll im April 2027 schließen. Sie wird regelmäßig von zahlreichen Schulen und Vereinen genutzt. Auch das Waldbad Kunnersdorf in Gorisch erhält 1 Million Euro Bundesförderung für seine Sanierung. Sachsens Ministerpräsident Michael Kretschmer ist im Vatikan von Papst Leo XIV. Zu einer Privataudienz empfangen worden. Anlass der Reise war unter anderem das 30-jährige Bestehen des Staatskirchenvertrags zwischen Sachsen und dem Heiligen Stuhl. Bei dem Gespräch ging es unter anderem um künstliche Intelligenz und die politische Lage in Deutschland. Kretschmer erneuerte zudem die Einladung des Papstes zu einem Besuch in Deutschland. Einen Termin dafür gibt es bislang nicht. Bereits 2022 war Kretschmer von Papst Franziskus zu einer Privataudienz empfangen worden.

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1: Stefan, ja, zunächst erstmal die Frage, wie habt ihr heute die Entscheidung aus Berlin aufgenommen?
2: Ja, man kann natürlich sagen, die Enttäuschung ist ohne Frage groß. Heute ist wirklich ein schwerer Tag, weil mit einem Schlag natürlich die Projektplanungen von circa 2,5, 3 Jahren bei uns vom Tisch gewischt worden sind. Und man hätte sich das anders gewünscht. Aber zur Wahrheit gehört auch, die politischen Rahmenbedingungen in Berlin sind schwierig und die Ergebnisse der Evaluationskommission, die ja jetzt vorgelegt worden sind, haben auch nicht genügt, um jetzt zu sagen, wir gehen mit genügend, vor allem politischem Rückenwind in die Abstimmung nach Baden-Baden. Und deswegen ist es, glaube ich, der richtige Weg, jetzt zu sagen, bevor wir uns da wirklich in Baden-Baden eine große Klatsche abholen, zeigen wir nochmal Gesicht und sagen, nein, wir gehen aus dem Wettbewerb raus, es steht nicht mehr zur Abstimmung und schützen damit eben alle, die daran gearbeitet haben und das mit viel Kraft, viel Aufwand und viel Herzblut und Engagement.
1: Dann auf Leipzig blicken, was bleibt denn aber dennoch von der Olympia-Bewerbung? Was kann man jetzt auch mitnehmen für die Zukunft und was ist vielleicht auch schon im Zuge der Olympia-Bewerbung geschehen, was eben auch bestehen bleibt?
2: Ja, viel, was wir eingebracht haben, das war ja die Stärke dieses Konzepts, lag ja im Bereich der Nachhaltigkeit. Das heißt, wir haben ja insbesondere Sportinfrastruktur eingebracht, die schon da ist, oder haben Planungen eingebracht, die wir unabhängig von Olympia angestoßen haben. Wir nehmen jetzt mal das Beispiel der Sanierung der Quarterback-Immobilienarena, des Neubaus der Ballsporthalle. Hier hat ja der Freistaat Sachsen schon einen Zuschlag für die Förderung gegeben und das werden wir natürlich umsetzen. Das heißt, dieses Sportforum wird umgebaut, wird infrastrukturell verbessert, unabhängig von einem Olympia-Entscheid. Und darüber hinaus hatten wir ja in den letzten Monaten vor allem die sogenannte Leipzig-Bewegt-Kampagne auf Grundlage der Berliner Olympia-Kampagne ins Leben gerufen. Und wir haben in dieser Woche erst ganz neu unseren Calisthenics-Park am Nordstrand vom Kospudener See eingeweiht. Da haben wir gesehen, wie das ankommt, wie begeistert die Sportler sich gezeigt haben, um das, was am Ende ein olympischer Impuls auch ausrichten kann in dieser Stadt. Und da sollten wir ohne Frage weiter dranbleiben. Wir sollten jetzt schauen, dass wir dem deutschen Bewerber, wer auch immer es dann jetzt wird, die Daumen drücken und schauen, dass Olympia nach Deutschland kommt. Wir sind eine Sportstadt und wir stehen weiterhin bereit als Partner des Sports. Und wenn Infrastruktur benötigt wird und eine sportbegeisterte Stadt, dann steht Leipzig immer bereit.

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2: Ich dachte wirklich, das wird so krass im Moment, so keine Ahnung, so beide Städte kommen zusammen und dann machen Party.
1: Keine Olympischen Spiele für Berlin und Leipzig. Berlin hat seine Bewerbung offiziell zurückgezogen und damit ist auch das Konzept für Leipzig als Partnerstadt vom Tisch. Doch was sagen die Leute auf den Leipziger Straßen dazu? Ich frage nach.
3: Bei vielen überwiegt erst einmal die Enttäuschung.
4: Also ich finde es eigentlich schade. Es wäre ja auch für Leipzig nicht schlecht, denke ich mal, wenn sowas hier stattfinden würde.
5: Ja, ist, denke ich mal, schade für Leipzig und die Region. Zieht ja dann doch auch immer Besucher und Touristen an.
2: Ich finde auch schade, weil ich dachte, das wird richtig ein krasses Moment werden für die beiden Städte.
6: Ich finde das nicht so schön, weil ich hätte das sehr als Chance gesehen für Berlin und für Leipzig.
3: Für unsere Befragten aus Leipzig und Umgebung wäre Olympia vor allem deshalb besonders gewesen, weil sie die Spiele direkt hier in der Region hätten erleben können.
7: Ja, es hätte sich halt auch echt angeboten, weil wir auch aus der Nähe Leipzig kommen. Jette kommt direkt aus Leipzig, ich aus Halle. Also ist man auch schnell, wäre man schnell hier gewesen. Also es wäre schon echt sehr cool gewesen.
6: Ich kenne mich nicht so gut aus mit Olympia, aber hätte ich mir schon angeguckt, ja.
3: Es sind aber nicht alle enttäuscht.
8: Dadurch, dass ich aus Bayern komme, bin ich froh, dass es nur noch einen Wettbewerber für München gibt bei dieser Olympia-Bewerbung. Es geht ja um 3 Olympische Spiele, München und dann eben noch Köln jetzt. Und so gesehen bin ich damit einverstanden.
3: Aber wie nachvollziehbar ist die Entscheidung aus Berlin für die anderen?
2: Hey, gar nicht. Ja, überhaupt gar nicht.
7: Also ich kann es nachvollziehen, dass Gelder sozusagen gespart werden müssen. Also es muss halt immer irgendwo Abstrich gemacht werden und ja, aber vielleicht hätte man es an anderer Stelle machen können.
5: Kostet ja auch immer eine Menge Geld und es bleibt dann ja oft wenig in den Städten hängen. Ja, ich weiß nicht, was jetzt genau die Gründe sind, aber sicherlich wurde das dann irgendwo auch abgewogen.
7: Aber man weiß ja auch immer nicht, von welchen Geldern man spricht. Also dann weiß halt die Politik auch einfach besser Bescheid, wie das dann eben auch ausschaut, was sie auch geben könnten oder eben auch nicht.
3: Was sie sich bei Olympia gern live angesehen hätten, wussten unsere Befragten ziemlich genau.
5: Ja gut, Darts ist leider noch nicht olympisch. Ich denke, Boxen wäre für mich das Coolste gewesen.
8: Alles das, was im alten Olympiastadion gespielt wird, das hätte ich mir angeschaut.
7: Schwimmen, die ganzen 200 Meter Freistil, was es so gibt, oder die ganzen Langstreckenläufe, Leichtathletik, das wäre schon echt cool gewesen, hätte man das mitgesehen.
3: Zuschauerinnen und Zuschauer für Olympia in Leipzig hätte es also durchaus gegeben. Beim Blick auf den Rückzug reicht die Stimmung dagegen von Verständnis bis zum Gefühl einer verpassten Chance.

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8: Nachrichten. Der langjährige Kommunalpolitiker Hans-Jürgen Fischer ist nach 42 Jahren aus der CDU ausgetreten. Vorausgegangen war ein Facebook-Kommentar zu hohen Spritpreisen, von dem sich der CDU-Stadtverband Aue-Bad Schlema deutlich distanziert hatte. Nach einem Gespräch mit Vertretern von Partei- und Stadtratsfraktionen zog Fischer nun die Konsequenzen. Nach Angaben der CDU bedauert er seine Äußerung und habe damit nicht zu Gewalt aufrufen wollen. Der Stadtverband betonte zugleich die besondere Verantwortung politischer Funktionsträger für ihre Sprache. Zittaus Oberbürgermeister Thomas Zenker hat die Barrieren der Innenstadt bei einem Selbstversuch im Rollstuhl erlebt. Gemeinsam mit Rollstuhlfahrerin Jenny Anders fuhr er unter anderem über das historische Kopfsteinpflaster und stieß dabei selbst auf schwer überwindbare Hindernisse. Die Stadt will nun eine Liste mit kurz- und langfristig umsetzbaren Verbesserungen erstellen. Erste Veränderungen könnten abgesenkte bzw. abgeschliffene Bordsteinkanten und Hinweise auf barrierefreie Wege sein. Auch Mitarbeiter der Stadtverwaltung sollen den Rollstuhltest absolvieren. Der Bund stellt 2,5 Millionen Euro für den geplanten Ersatzneubau der Schwimmhalle Klotzsche in Dresden bereit. Der Haushaltsausschuss des Bundestages hat die Förderung aus dem Programm zur Sanierung kommunaler Sportstätten beschlossen. Die Gesamtkosten des Neubaus werden auf rund 25 bis 30 Millionen Euro geschätzt. Die bestehende Halle soll im April 2027 schließen. Sie wird regelmäßig von zahlreichen Schulen und Vereinen genutzt. Auch das Waldbad Kunnersdorf in Gorisch erhält 1 Million Euro Bundesförderung für seine Sanierung. Sachsens Ministerpräsident Michael Kretschmer ist im Vatikan von Papst Leo XIV. Zu einer Privataudienz empfangen worden. Anlass der Reise war unter anderem das 30-jährige Bestehen des Staatskirchenvertrags zwischen Sachsen und dem Heiligen Stuhl. Bei dem Gespräch ging es unter anderem um künstliche Intelligenz und die politische Lage in Deutschland. Kretschmer erneuerte zudem die Einladung des Papstes zu einem Besuch in Deutschland. Einen Termin dafür gibt es bislang nicht. Bereits 2022 war Kretschmer von Papst Franziskus zu einer Privataudienz empfangen worden.

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1: Es obliegt eine sehr schwierige Aufgabe, weil die Haushaltslage sehr angespannt ist.
2: Der Haushalts- und Finanzausschuss hat heute Sachverständige aus verschiedenen Bereichen angehört. Im Mittelpunkt standen die geplanten Regelungen für den Doppelhaushalt 2027-28. Ausschussvorsitzender Holger Henschel ordnet die Ausgangslage ein.
1: Also wir diskutieren ja über den Doppelhaushalt und uns obliegt eine sehr schwierige Aufgabe, weil die Haushaltslage sehr angespannt ist. Die Einnahmenseiten drohen wegzubrechen und die Ausgabenseiten aus den Ufer zu laufen. Und da liegt es an den Fraktionen, geschickte Antworten zu finden auf den heutigen Fragen der Zeit. Wir haben ja in Sachsen mit über 25 Milliarden einen relativ hohen Haushalt, der in den letzten Jahren immer angewachsen ist. Und wir haben auch eine Schuldenbremse, die in der Vergangenheit sich die Fraktionen auferlegt haben. Das bedeutet, über Kredit kann man vieles nicht finanzieren und jetzt müssen die richtigen Antworten gefunden werden, sodass der Haushalt aufgestellt werden kann.
2: Neben grundsätzlichen Finanzfragen ging es auch um konkrete Auswirkungen des Entwurfs. Besonders der Bildungsbereich spielte dabei eine Rolle. Nicole Georgi vom Hoffnungswerk Vogtland vertritt die Perspektive freier Schulträger.
3: Im Zuge des Haushaltsbegleitgesetzes stehen mehrere Maßnahmen drin. Kürzungen der Sachkosten bei freien Trägern. Dann Außenstellen freier Träger sollen nicht in der altbekannten Weise mehr genehmigungsfrei sein, sondern alles, was außerhalb der Gemeindegrenze stattfindet, entfernt von der Hauptstelle, soll wieder neu genehmigungspflichtig werden. Und Neugründungen sollen mit mehr Eigenaufwand der Träger belegt werden.
2: Auch die Kommunen haben ihre Erwartungen an den Freistaat formuliert. Im Fokus stehen dabei langfristige Finanzierungen und Planungssicherheit. André Rother vom Sächsischen Landkreistag erklärt, wo aus kommunaler Sicht nachgebessert werden sollte.
4: Dazu noch ein paar weitere Punkte zur Umsetzung. Das Inkrafttreten zum 1. Januar 2028. Damit bleibt 2027 ungeregelt. Bitte regeln Sie dieses Übergangsjahr ausdrücklich mit, damit keine Förderlücke entsteht. Zur Änderung des sächsischen Gesetzes zur Ausführung des Sozialgesetzbuches. Kurz und positiv, der bisherige Hartz-IV-Sonderlastenausgleich wird in den neuen Soziallastenausgleich überführt. Das halten wir für sinnvoll. Der Adressatenkreis ist derselbe, Landkreise und kreisfreie Städte.
2: Nach der Anhörung sind nun auch die Fraktionen gefragt. Die Opposition sieht beim vorliegenden Entwurf noch deutlichen Änderungsbedarf. Grünen-Fraktionschefin Franziska Schubert benennt die aus ihrer Sicht entscheidenden Baustellen.
5: Also ganz klar ist, überall dort, wo Ökologie, der Schutz der natürlichen Lebensgrundlagen, Klimaanpassung, das ist wirklich rasiert. Da wird nicht nachgedacht, dass man da auch Kosten senkt, wenn man da jetzt investiert in der Zukunft. Das ist ein klares Thema, wo wir sagen, da ist mit uns so nicht zu machen. Und natürlich haben wir auf der anderen Seite aber natürlich auch im gesellschaftlichen Bereich wieder Kürzungsvorschläge drin, die viele Menschen betreffen würden. Und das können wir so auch nicht mitmachen. Und da haben wir natürlich auch dann Änderungsanträge, die wir ins Verfahren reingeben werden. Und dann werden wir schauen, ob das eine Mehrheit findet.
2: Die Stellungnahme der Sachverständigen fließen nun in die weiteren Beratungen ein. Die Fraktionen können anschließend Änderungen am Entwurf auf den Weg bringen. Damit geht das Haushaltsverfahren in die nächste Phase.
1: Ja, also Ziel ist es noch dieses Jahr, das alles so vonstatten gehen zu lassen. Bedeutet, wir haben jetzt die öffentlichen Anhörungen, heute ist noch eine Anhörung und morgen ist noch eine öffentliche Anhörung. Und danach gehen die Fraktionen jeweils in die Diskussion und in die Beschlusslage. Ziel ist es, Ende des Jahres den Haushalt zu beschließen.
2: Bis der Doppelhaushalt steht, dürfte also noch um einige Posten gerungen werden. Am Ende entscheidet der Landtag, welche Prioritäten Sachsen in den kommenden beiden Jahren setzt.

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1: Durch diese Veranstaltungen können wir Leute auf verschiedenen Ecken der Welt kennenlernen. Und so entstehen natürlich Brücken und andere Sozialkontakte.
2: Am Bischofsweg in der Dresdner Neustadt besticken Menschen aus mehreren Ländern Fotos, die sie selbst mitgebracht haben. Es geht um Erinnerungen und darum, wie ein Ort zum Zuhause wird. Gloria Arecoces von der Asociación Cultural Iberoamericana hat den Workshop für die interkulturellen Tage organisiert.
1: Wir haben heute Teilnehmende auf verschiedenen Ecken der Welt. Wir haben, glaube ich, Menschen aus Mexiko, aus Kolumbien, aus Argentinien, aus Ecuador, aus Peru. Ich glaube, es kommt noch jemand aus Deutschland, weil das Angebot war für alle Gruppen, die Deutsch oder Spanisch sprechen können.
2: Die mexikanische Künstlerin Bella Alvarez leitet den Workshop. Sie zeigt, wie sich ein Foto mit Nadeln und farbigen Fäden bearbeiten lässt. Sticken in neuen Territorien heißt ihr Kurs. Und Bella versteht darunter mehr als einen neuen Ort auf der Landkarte.
3: Für mich Territorien ist ein sehr schönes Wort, weil es hat so viele oder kann so viele Bedeutungen haben. Und ich will, dass wir können sprechen unsere neue Territorien. Nicht als Ausländer, es ist mehr als ein sicherer Platz oder ein Zuhause. Und das ist mein Ziel, dass sie konnten das mit einem Foto machen.
2: Die Asociación Cultural Iberoamericana beteiligt sich seit ungefähr 15 Jahren an den interkulturellen Tagen. Mal mit Film oder Tanz, diesmal mit Fotostickerei. Gloria hofft, dass die Teilnehmenden nach diesem Abend anders auf ihre mitgebrachten Bilder schauen.
1: Ich finde es super, super wichtig heutzutage in dieser Welt, wo wir kaum Zeit haben, uns zu treffen und auszutauschen, weil das Leben eigentlich sehr kompliziert ist. Und wir fühlen uns manchmal hier in Dresden ein bisschen ausgegrenzt oder dass wir nicht so viele Plätze haben, um zu treffen und vielleicht mit anderen Leuten eine Brücke zusammen zu bauen. Und solche Veranstaltungen bieten diese Möglichkeit. Und dann freuen wir uns natürlich sehr, dabei zu sein, weil so können wir. Also durch diese Veranstaltungen können wir Leute auf verschiedenen Ecken der Welt kennenlernen und so entstehen natürlich Brücken und andere Sozialkontakte.
2: Ein Faden kann verbinden, Vergangenheit und Gegenwart, Familie und neue Orte. Für Bela ist die Stickerei eine Sprache, die über Generationen weitergegeben wird.
3: In Mexiko gibt es viele Textilien mit vielen Stickerei. So jede Region hat ein besonderes Stick und auch die Motive, die Farben, alles hat eine Bedeutung. So, es ist sehr, sehr wichtig. Ich liebe das, das alles ist handgemacht und alles hat eine besondere Bedeutung. Normalerweise ist etwas mit Natur, mit Tieren und so. Und das liebe ich.
2: Vorkenntnisse braucht dafür niemand. Die Fotos werden vorbereitet, dann führen die Teilnehmenden den Faden durch kleine Löcher im Bild. Welche Farben und Motive sie wählen, bleibt ihnen überlassen. Bela leitet Workshops mit Stoff und Papier. Doch das Sticken ist für sie auch etwas Persönliches.
3: Ich sticke, weil meine Oma und meine Mama hat das gemacht für lange Zeit. Und ich würde gern das auch machen. Ne? Also es ist wie meine Verbindung mit meinen Frauen. Ne? Die sind meine Frauen, sie hat mir das gezeigt und ich will das weitermachen. Und mit diesen Faden, für mich ist es sehr symbolisch.
2: Niemand muss die Geschichte hinter seinem Foto erzählen. Wer möchte, findet an diesem Abend aber Menschen, die zuhören. So wird aus Nadel und Faden ein Anlass, einander kennenzulernen.

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8: Nachrichten. Aus einer Ausstellung im Kassberg-Gefängnis in Chemnitz ist am Donnerstag ein historisches Exponat gestohlen worden. Nach Informationen der freien Presse handelt es sich um einen sogenannten Judenstern aus der NS-Zeit. Das Stück war demnach ein Original aus dem Nachlass des Chemnitzer Ernst Sander und der Ausstellung von Angehörigen zur Verfügung gestellt worden. Die Polizei sucht nun nach Zeugen. Sachsens Innenminister Armin Schuster hat eine Verschärfung des Asylrechts gefordert. In einem 4-Punkte-Plan schlägt er vor, das individuelle Recht auf Asyl durch eine Kontingentlösung zu ersetzen und leichtere Abschiebungen von Straftätern zu ermöglichen. Zudem sieht der Plan eine mögliche Haft für abgelehnte Asylbewerber zur Durchsetzung ihrer Ausreise vor. Der Zoll hat bei zwei Baufirmen in Dresden und Bautzen umfangreiche Durchsuchungen durchgeführt. Über 22.000 Euro Bargeld sowie ein PKW im Wert von etwa 15.000 Euro nahmen die Beamten für beabsichtigte vermögensabschöpfende Maßnahmen mit. Weitere 300.000 Euro auf einem Bankkonto wurden gepfändet. Die Ermittler werfen den Verantwortlichen unter anderem vor, Löhne vorenthalten, Sozialbeiträge nicht vollständig abgeführt und Scheinrechnungen über fast 3 Millionen Euro verbucht zu haben. Insgesamt wurden 13 Objekte durchsucht. In Heidenau sollen künftig keine Stolpersteine mehr im öffentlichen Straßen- und Gehwegbereich verlegt werden. Ein entsprechender Antrag von Stadträten der AfD und CDU wurde am Donnerstagabend mit 13 Ja-Stimmen beschlossen. Die Stolpersteine erinnern seit den 90er Jahren an Opfer des Nationalsozialismus und sind meist spendenfinanziert.

0: schwierig. Und die Ergebnisse der Evaluationskommission, die ja jetzt vorgelegt worden sind, haben auch nicht genügt, um jetzt zu sagen, wir gehen mit genügend, vor allem politischem Rückenwind in die Abstimmung nach Baden-Baden. Und deswegen ist es, glaube ich, der richtige Weg, jetzt zu sagen, bevor wir uns da wirklich in Baden-Baden eine große Klatsche abholen, zeigen wir nochmal Gesicht und sagen, nein, wir gehen aus dem Wettbewerb raus, es steht nicht mehr zur Abstimmung und schützen damit eben alle, die daran gearbeitet haben und das mit viel Kraft, viel Aufwand und viel Herzblut und Engagement.
1: Dann auf Leipzig blicken, was bleibt denn aber dennoch von der Olympia-Bewerbung? Was kann man jetzt auch mitnehmen für die Zukunft und was ist vielleicht auch schon im Zuge der Olympia-Bewerbung geschehen, was eben auch bestehen bleibt?
0: Ja, viel, was wir eingebracht haben, das war ja die Stärke dieses Konzepts, lag ja im Bereich der Nachhaltigkeit. Das heißt, wir haben ja insbesondere Sportinfrastruktur eingebracht, die schon da ist, oder haben Planungen eingebracht, die wir unabhängig von Olympia angestoßen haben. Wir nehmen jetzt mal das Beispiel der Sanierung der Quarterback-Immobilienarena, des Neubaus der Ballsporthalle. Hier hat ja der Freistaat Sachsen schon einen Zuschlag für die Förderung gegeben und das werden wir natürlich umsetzen. Das heißt, dieses Sportforum wird umgebaut, wird infrastrukturell verbessert, unabhängig von einem Olympia-Entscheid. Und darüber hinaus hatten wir ja in den letzten Monaten vor allem die sogenannte Leipzig-Bewegt-Kampagne auf Grundlage der Berliner Olympia-Kampagne ins Leben gerufen. Und wir haben in dieser Woche erst ganz neu unseren Calisthenics-Park am Nordstrand vom Kospudener See eingeweiht. Da haben wir gesehen, wie das ankommt, wie begeistert die Sportler sich gezeigt haben, um das, was am Ende ein olympischer Impuls auch ausrichten kann in dieser Stadt. Und da sollten wir ohne Frage weiter dranbleiben. Wir sollten jetzt schauen, dass wir dem deutschen Bewerber, wer auch immer es dann jetzt wird, die Daumen drücken und schauen, dass Olympia nach Deutschland kommt. Wir sind eine Sportstadt und wir stehen weiterhin bereit als Partner des Sports. Und wenn Infrastruktur benötigt wird und eine sportbegeisterte Stadt, dann steht Leipzig immer bereit.

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2: Ich dachte wirklich, das wird so krass im Moment, so keine Ahnung, so beide Städte kommen zusammen und dann machen Party.
3: Keine Olympischen Spiele für Berlin und Leipzig. Berlin hat seine Bewerbung offiziell zurückgezogen und damit ist auch das Konzept für Leipzig als Partnerstadt vom Tisch. Doch was sagen die Leute auf den Leipziger Straßen dazu? Ich frage nach.
4: Bei vielen überwiegt erst einmal die Enttäuschung.
5: Also ich finde es eigentlich schade. Es wäre ja auch für Leipzig nicht schlecht, denke ich mal, wenn sowas hier stattfinden würde.
6: Ja, ist, denke ich mal, schade für Leipzig und die Region. Zieht ja dann doch auch immer Besucher und Touristen an.
2: Ich finde auch schade, weil ich dachte, das wird richtig ein krasses Moment werden für die beiden Städte.
7: Ich finde das nicht so schön, weil ich hätte das sehr als Chance gesehen für Berlin und für Leipzig.
3: Für unsere Befragten aus Leipzig und Umgebung wäre Olympia vor allem deshalb besonders gewesen, weil sie die Spiele direkt hier in der Region hätten erleben können.
8: Ja, es hätte sich halt auch echt angeboten, weil wir auch aus der Nähe Leipzig kommen. Jette kommt direkt aus Leipzig, ich aus Halle. Also ist man auch schnell, wäre man schnell hier gewesen. Also es wäre schon echt sehr cool gewesen.
7: Ich kenne mich nicht so gut aus mit Olympia, aber hätte ich mir schon angeguckt, ja.
3: Es sind aber nicht alle enttäuscht.
9: Dadurch, dass ich aus Bayern komme, bin ich froh, dass es nur noch einen Wettbewerber für München gibt bei dieser Olympia-Bewerbung. Es geht ja um 3 Olympische Spiele, München und dann eben noch Köln jetzt. Und so gesehen bin ich damit einverstanden.
3: Aber wie nachvollziehbar ist die Entscheidung aus Berlin für die anderen?
2: Gar nicht. Ja, überhaupt gar nicht.
8: Also ich kann es nachvollziehen, dass Gelder sozusagen gespart werden müssen. Also es muss halt immer irgendwo Abstrich gemacht werden und ja, aber vielleicht hätte man es an anderer Stelle machen können.
6: Kostet ja auch immer eine Menge Geld und es bleibt dann ja oft wenig in den Städten hängen. Ja, ich weiß nicht, was jetzt genau die Gründe sind, aber sicherlich wurde das dann irgendwo auch abgewogen.
8: Aber man weiß ja auch immer nicht, von welchen Geldern man spricht. Also dann weiß halt die Politik auch einfach besser Bescheid, wie das dann eben auch ausschaut, was sie auch geben könnten oder eben auch nicht.
3: Was sie sich bei Olympia gern live angesehen hätten, wussten unsere Befragten ziemlich genau.
6: Ja gut, Darts ist leider noch nicht olympisch. Ich denke, Boxen wäre für mich das Coolste gewesen.
9: Alles das, was im alten Olympiastadion gespielt wird, das hätte ich mir angeschaut.
8: Schwimmen, die ganzen 200 Meter Freistil, was es so gibt, oder die ganzen Langstreckenläufe, Leichtathletik, das wäre schon echt cool gewesen, hätte man das mitgesehen.
3: Zuschauerinnen und Zuschauer für Olympia in Leipzig hätte es also durchaus gegeben. Beim Blick auf den Rückzug reicht die Stimmung dagegen von Verständnis bis zum Gefühl einer verpassten Chance.

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8: Nachrichten. Aus einer Ausstellung im Kassberg-Gefängnis in Chemnitz ist am Donnerstag ein historisches Exponat gestohlen worden. Nach Informationen der Freien Presse handelt es sich um einen sogenannten Judenstern aus der NS-Zeit. Das Stück war demnach ein Original aus dem Nachlass des Chemnitzer Ernst Sander und der Ausstellung von Angehörigen zur Verfügung gestellt worden. Die Polizei sucht nun nach Zeugen. Sachsens Innenminister Armin Schuster hat eine Verschärfung des Asylrechts gefordert. In einem 4-Punkte-Plan schlägt er vor, das individuelle Recht auf Asyl durch eine Kontingentlösung zu ersetzen und leichtere Abschiebungen von Straftätern zu ermöglichen. Zudem sieht der Plan eine mögliche Haft für abgelehnte Asylbewerber zur Durchsetzung ihrer Ausreise vor. Der Zoll hat bei zwei Baufirmen in Dresden und Bautzen umfangreiche Durchsuchungen durchgeführt. Über 22.000 Euro Bargeld sowie ein PKW im Wert von etwa 15.000 Euro nahmen die Beamten für beabsichtigte vermögensabschöpfende Maßnahmen mit. Weitere 300.000 Euro auf einem Bankkonto wurden gepfändet. Die Ermittler werfen den Verantwortlichen unter anderem vor, Löhne vorenthalten, Sozialbeiträge nicht vollständig abgeführt und Scheinrechnungen über fast 3 Millionen Euro verbucht zu haben. Insgesamt wurden 13 Objekte durchsucht. In Heidenau sollen künftig keine Stolpersteine mehr im öffentlichen Straßen- und Gehwegbereich verlegt werden. Ein entsprechender Antrag von Stadträten der AfD und CDU wurde am Donnerstagabend mit 13 Ja-Stimmen beschlossen. Die Stolpersteine erinnern seit den 90er Jahren an Opfer des Nationalsozialismus und sind meist spendenfinanziert.

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2: Es obliegt eine sehr schwierige Aufgabe, weil die Haushaltslage sehr angespannt ist.
3: Der Haushalts- und Finanzausschuss hat heute Sachverständige aus verschiedenen Bereichen angehört. Im Mittelpunkt standen die geplanten Regelungen für den Doppelhaushalt 2027-28. Ausschussvorsitzender Holger Henschel ordnet die Ausgangslage ein.
2: Also wir diskutieren ja über den Doppelhaushalt und uns obliegt eine sehr schwierige Aufgabe, weil die Haushaltslage sehr angespannt ist. Die Einnahmenseiten drohen wegzubrechen und die Ausgabenseiten aus den Ufer zu laufen. Und da liegt es an den Fraktionen, geschickte Antworten zu finden auf den heutigen Fragen der Zeit. Wir haben ja in Sachsen mit über 25 Milliarden einen relativ hohen Haushalt, der in den letzten Jahren immer angewachsen ist. Und wir haben auch eine Schuldenbremse, die in der Vergangenheit sich die Fraktionen auferlegt haben. Das bedeutet, über Kredit kann man vieles nicht finanzieren und jetzt müssen die richtigen Antworten gefunden werden, sodass der Haushalt aufgestellt werden kann.
3: Neben grundsätzlichen Finanzfragen ging es auch um konkrete Auswirkungen des Entwurfs. Besonders der Bildungsbereich spielte dabei eine Rolle. Nicole Georgi vom Hoffnungswerk Vogtland vertritt die Perspektive freier Schulträger.
4: Im Zuge des Haushaltsbegleitgesetzes stehen mehrere Maßnahmen drin. Kürzungen der Sachkosten bei freien Trägern. Dann Außenstellen freier Träger sollen

0: wo aus kommunaler Sicht nachgebessert werden sollte.
1: Dazu noch ein paar weitere Punkte zur Umsetzung. Das Inkrafttreten zum 1. Januar 2028, damit bleibt 2027 ungeregelt. Bitte regeln Sie dieses Übergangsjahr ausdrücklich mit, damit keine Förderlücke entsteht. Zur Änderung des sächsischen Gesetzes zur Ausführung des Sozialgesetzbuches. Kurz und positiv, der bisherige Hartz-IV-Sonderlastenausgleich wird in den neuen Soziallastenausgleich überführt. Das halten wir für sinnvoll. Der Adressatenkreis ist derselbe, Landkreise und kreisfreie Städte.
0: Nach der Anhörung sind nun auch die Fraktionen gefragt. Die Opposition sieht beim vorliegenden Entwurf noch deutlichen Änderungsbedarf. Grünen-Fraktionschefin Franziska Schubert benennt die aus ihrer Sicht entscheidenden Baustellen.
2: Also ganz klar ist, überall dort, wo Ökologie, der Schutz der natürlichen Lebensgrundlagen, Klimaanpassung, das ist wirklich rasiert. Da wird nicht nachgedacht, dass man da auch Kosten senkt, wenn man da jetzt investiert in der Zukunft. Das ist ein klares Thema, wo wir sagen, da ist mit uns so nicht zu machen. Und natürlich haben wir auf der anderen Seite, aber natürlich auch im gesellschaftlichen Bereich, wieder Kürzungsvorschläge drin, die viele Menschen betreffen würden. Und das können wir so auch nicht mitmachen. Und da haben wir natürlich auch dann Änderungsanträge, die wir ins Verfahren reingeben werden. Und dann werden wir schauen, ob das eine Mehrheit findet.
0: Die Stellungnahme der Sachverständigen fließen nun in die weiteren Beratungen ein. Die Fraktionen können anschließend Änderungen am Entwurf auf den Weg bringen. Damit geht das Haushaltsverfahren in die nächste Phase.
3: Ja, also Ziel ist es noch dieses Jahr, das alles so vonstatten gehen zu lassen. Bedeutet, wir haben jetzt die öffentliche Anhörung und heute ist noch eine Anhörung und morgen ist noch eine öffentliche Anhörung. Und danach gehen die Fraktionen jeweils in die Diskussion und in die Beschlusslage. Ziel ist es, Ende des Jahres den Haushalt zu beschließen.
0: Bis der Doppelhaushalt steht, dürfte also noch um einige Posten gerungen werden. Am Ende entscheidet der Landtag, welche Prioritäten Sachsen in den kommenden beiden Jahren setzt.

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1: Durch diese Veranstaltungen können wir Leute auf verschiedene Ecken der Welt kennenlernen. Und so entstehen natürlich Brücken und andere Sozialkontakte.
2: Am Bischofsweg in der Dresdner Neustadt besticken Menschen aus mehreren Ländern Fotos, die sie selbst mitgebracht haben. Es geht um Erinnerungen und darum, wie ein Ort zum Zuhause wird. Gloria Arecoses von der Asociación Cultural Iberoamericana hat den Workshop für die interkulturellen Tage organisiert.
1: Wir haben heute Teilnehmende auf verschiedenen Ecken der Welt. Wir haben, glaube ich, Menschen aus Mexiko, aus Kolumbien, aus Argentinien, aus Ecuador, aus Peru. Ich glaube, es kommt noch jemand aus Deutschland, weil das Angebot war für alle Gruppen, die Deutsch oder Spanisch sprechen können.
2: Die mexikanische Künstlerin Bella Alvarez leitet den Workshop. Sie zeigt, wie sich ein Foto mit Nadeln und farbigen Fäden bearbeiten lässt. Sticken in neuen Territorien heißt ihr Kurs. Und Bella versteht darunter mehr als einen neuen Ort auf der Landkarte.
3: Für mich Territorien ist ein sehr schönes Wort, weil es hat so viele oder kann so viele Bedeutungen haben. Und ich will, dass wir können sprechen unsere neue Territorien. Nicht als Ausländer, es ist mehr als ein sicherer Platz oder ein Zuhause. Und das ist mein Ziel, dass Sie konnten das mit einem Foto machen.
2: Die Asociación Cultural Iberoamericana beteiligt sich seit ungefähr 15 Jahren an den interkulturellen Tagen. Mal mit Film oder Tanz, diesmal mit Fotostickerei. Gloria hofft, dass die Teilnehmenden nach diesem Abend anders auf ihre mitgebrachten Bilder schauen.
1: Das finde ich super, super wichtig heutzutage in dieser Welt, wo wir kaum Zeit haben, uns zu treffen und auszutauschen, weil das Leben eigentlich sehr kompliziert ist. Und wir fühlen uns manchmal hier in Dresden ein bisschen ausgegrenzt oder dass wir nicht so viele Plätze haben, uns zu treffen und vielleicht mit anderen Leuten eine Brücke zusammen zu bauen. Und solche Veranstaltungen bieten diese Möglichkeit. Und dann freuen wir uns natürlich sehr, dabei zu sein, weil so können wir. Also durch diese Veranstaltungen können wir Leute auf verschiedene Ecken der Welt kennenlernen und so entstehen natürlich Brücken und andere Sozialkontakte.
2: Ein Faden kann verbinden, Vergangenheit und Gegenwart, Familie und neue Orte. Für Bela ist die Stickerei eine Sprache, die über Generationen weitergegeben wird.
3: In Mexiko gibt es viele Textilien mit vielen Stickereien. So jede Region hat ein besonderes Stick und auch die Motive, die Farben, alles hat eine Bedeutung. So, es ist sehr, sehr wichtig. Ich liebe das, das alles ist handgemacht und alles hat eine besondere Bedeutung. Normalerweise ist etwas mit Natur, mit Tieren und so. Und das liebe ich.
2: Vorkenntnisse braucht dafür niemand. Die Fotos werden vorbereitet, dann führen die Teilnehmenden den Faden durch kleine Löcher im Bild. Welche Farben und Motive sie wählen, bleibt ihnen überlassen. Bela leitet Workshops mit Stoff und Papier. Doch das Sticken ist für sie auch etwas Persönliches.
3: Ich sticke, weil meine Oma und meine Mama hat das gemacht für lange Zeit. Und ich würde gern das auch machen. Ne? Also es ist wie meine Verbindung mit meinen Frauen. Ne? Die sind meine Frauen, sie hat mir das gezeigt und ich will das weitermachen. Und mit diesen Faden, für mich ist es sehr symbolisch.
2: Niemand muss die Geschichte hinter seinem Foto erzählen. Wer möchte, findet an diesem Abend aber Menschen, die zuhören. So wird aus Nadel und Faden ein Anlass, einander kennenzulernen.

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8: Nachrichten. Aus einer Ausstellung im Kassberg-Gefängnis in Chemnitz ist am Donnerstag ein historisches Exponat gestohlen worden. Nach Informationen der freien Presse handelt es sich um einen sogenannten Judenstern aus der NS-Zeit. Das Stück war demnach ein Original aus dem Nachlass des Chemnitzer Ernst Sander und der Ausstellung von Angehörigen zur Verfügung gestellt worden. Die Polizei sucht nun nach Zeugen. Sachsens Innenminister Armin Schuster hat eine Verschärfung des Asylrechts gefordert. In einem 4-Punkte-Plan schlägt er vor, das individuelle Recht auf Asyl durch eine Kontingentlösung zu ersetzen und leichtere Abschiebungen von Straftätern zu ermöglichen. Zudem sieht der Plan eine mögliche Haft für abgelehnte Asylbewerber zur Durchsetzung ihrer Ausreise vor. Der Zoll hat bei zwei Baufirmen in Dresden und Bautzen umfangreiche Durchsuchungen durchgeführt. Über 22.000 Euro Bargeld sowie ein PKW im Wert von etwa 15.000 Euro nahmen die Beamten für beabsichtigte vermögensabschöpfende Maßnahmen mit. Weitere 300.000 Euro auf einem Bankkonto wurden gepfändet. Die Ermittler werfen den Verantwortlichen unter anderem vor, Löhne vorenthalten, Sozialbeiträge nicht vollständig abgeführt und Scheinrechnungen über fast 3 Millionen Euro verbucht zu haben. Insgesamt wurden 13 Objekte durchsucht. In Heidenau sollen künftig keine Stolpersteine mehr im öffentlichen Straßen- und Gehwegbereich verlegt werden. Ein entsprechender Antrag von Stadträten der AfD und CDU wurde am Donnerstagabend mit 13 Ja-Stimmen beschlossen. Die Stolpersteine erinnern seit den 90er Jahren an Opfer des Nationalsozialismus und sind meist spendenfinanziert.

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1: Nach Behördenfehler. Die Stadt Leipzig will den nach Venezuela abgeschobenen Louis M. wieder zurück nach Deutschland holen. Das bestätigt der Stadtsprecher Matthias Hasberg, Sachsen-Fernsehen-Reporter Jonas Jückeland am Freitagvormittag. Nach dem Behördenfehler sucht die Stadt gemeinsam mit dem Innenministerium offenbar nach einer Lösung. Louis M. kam 2023 nach Deutschland und stellte hier einen Asylantrag. Seit Januar 2025 arbeitete er in einer Leipziger Kaffeerösterei, zuletzt unbefristet in Vollzeit. Sein Asylantrag wurde jedoch abgelehnt, damit war er vollziehbar ausreisepflichtig. Am 17. September 2026 wurde er aus Leipzig abgeholt und anschließend nach Venezuela abgeschoben, trotz fester Beschäftigung. Inzwischen hat die Stadt Leipzig nach Informationen von Sachsen-Fernsehen-Reporter Jonas Jückeland einen Fehler bei der Informationsweitergabe eingeräumt. Der Ausländerbehörde war die unbefristete Vollzeitbeschäftigung von Louis M. bekannt. Bei der Übermittlung an die für die Abschiebung zuständige Landesdirektion Sachsen wurde dieses Arbeitsverhältnis jedoch falsch angegeben. Die Landesdirektion hatte zuvor erklärt, von der Erwerbstätigkeit nichts gewusst zu haben. Offen ist weiterhin, ob Louis M. bei korrekter Übermittlung seiner Beschäftigung ebenfalls zu diesem Zeitpunkt abgeschoben worden wäre. Klar ist inzwischen aber, die Stadt Leipzig bemüht sich gemeinsam mit dem Innenministerium um eine Rückkehr nach Deutschland.

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1: Stefan, ja, zunächst erstmal die Frage, wie habt ihr heute die Entscheidung aus Berlin aufgenommen?
2: Ja, man kann natürlich sagen, die Enttäuschung ist ohne Frage groß. Heute ist wirklich ein schwerer Tag, weil mit einem Schlag natürlich die Projektplanungen von circa 2,5, 3 Jahren bei uns vom Tisch gewischt worden sind. Und man hätte sich das anders gewünscht. Aber zur Wahrheit gehört auch, die politischen Rahmenbedingungen in Berlin sind schwierig und die Ergebnisse der Evaluationskommission, die ja jetzt vorgelegt worden sind, haben auch nicht genügt, um jetzt zu sagen, wir gehen mit genügend, vor allem politischem Rückenwind in die Abstimmung nach Baden-Baden. Und deswegen ist es, glaube ich, der richtige Weg, jetzt zu sagen, bevor wir uns da wirklich in Baden-Baden eine große Klatsche abholen, zeigen wir nochmal Gesicht und sagen, nein, wir gehen aus dem Wettbewerb raus, es steht nicht mehr zur Abstimmung und schützen damit eben alle, die daran gearbeitet haben und das mit viel Kraft, viel Aufwand und viel Herzblut und Engagement.
1: Dann auf Leipzig blicken, was bleibt denn aber dennoch von der Olympia-Bewerbung? Was kann man jetzt auch mitnehmen für die Zukunft und was ist vielleicht auch schon im Zuge der Olympia-Bewerbung geschehen, was eben auch bestehen bleibt?
2: Ja, viel, was wir eingebracht haben, das war ja die Stärke dieses Konzepts, lag ja im Bereich der Nachhaltigkeit. Das heißt, wir haben ja insbesondere Sportinfrastruktur eingebracht, die schon da ist, oder haben Planungen eingebracht, die wir unabhängig von Olympia angestoßen haben. Wir nehmen jetzt mal das Beispiel der Sanierung der Quarterback-Immobilienarena, des Neubaus der Ballsporthalle. Hier hat ja der Freistaat Sachsen schon einen Zuschlag für die Förderung gegeben und das werden wir natürlich umsetzen. Das heißt, dieses Sportforum wird umgebaut, wird infrastrukturell verbessert, unabhängig von einem Olympia-Entscheid. Und darüber hinaus hatten wir ja in den letzten Monaten vor allem die sogenannte Leipzig-Bewegt-Kampagne auf Grundlage der Berliner Olympia-Kampagne ins Leben gerufen. Und wir haben in dieser Woche erst ganz neu unseren Calisthenics-Park am Nordstrand vom Kospudener See eingeweiht. Da haben wir gesehen, wie das ankommt, wie begeistert die Sportler sich gezeigt haben, um das, was am Ende ein olympischer Impuls auch ausrichten kann in dieser Stadt. Und da sollten wir ohne Frage weiter dranbleiben. Wir sollten jetzt schauen, dass wir dem deutschen Bewerber, wer auch immer es dann jetzt wird, die Daumen drücken und schauen, dass Olympia nach Deutschland kommt. Wir sind eine Sportstadt und wir stehen weiterhin bereit als Partner des Sports. Und wenn Infrastruktur benötigt wird und eine sportbegeisterte Stadt, dann steht Leipzig immer bereit.

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8: Nachrichten. Aus einer Ausstellung im Kassberg-Gefängnis in Chemnitz ist am Donnerstag ein historisches Exponat gestohlen worden. Nach Informationen der Freien Presse handelt es sich um einen sogenannten Judenstern aus der NS-Zeit. Das Stück war demnach ein Original aus dem Nachlass des Chemnitzer Ernst Sander und der Ausstellung von Angehörigen zur Verfügung gestellt worden. Die Polizei sucht nun nach Zeugen. Sachsens Innenminister Armin Schuster hat eine Verschärfung des Asylrechts gefordert. In einem 4-Punkte-Plan schlägt er vor, das individuelle Recht auf Asyl durch eine Kontingentlösung zu ersetzen und leichtere Abschiebungen von Straftätern zu ermöglichen. Zudem sieht der Plan eine mögliche Haft für abgelehnte Asylbewerber zur Durchsetzung ihrer Ausreise vor. Der Zoll hat bei zwei Baufirmen in Dresden und Bautzen umfangreiche Durchsuchungen durchgeführt. Über 22.000 Euro Bargeld sowie ein PKW im Wert von etwa 15.000 Euro nahmen die Beamten für beabsichtigte vermögensabschöpfende Maßnahmen mit. Weitere 300.000 Euro auf einem Bankkonto wurden gepfändet. Die Ermittler werfen den Verantwortlichen unter anderem vor, Löhne vorenthalten, Sozialbeiträge nicht vollständig abgeführt und Scheinrechnungen über fast 3 Millionen Euro verbucht zu haben. Insgesamt wurden 13 Objekte durchsucht. In Heidenau sollen künftig keine Stolpersteine mehr im öffentlichen Straßen- und Gehwegbereich verlegt werden. Ein entsprechender Antrag von Stadträten der AfD und CDU wurde am Donnerstagabend mit 13 Ja-Stimmen beschlossen. Die Stolpersteine erinnern seit den 90er Jahren an Opfer des Nationalsozialismus und sind meist spendenfinanziert.

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2: Stefan, ja, zunächst erstmal die Frage, wie habt ihr heute die Entscheidung aus Berlin aufgenommen?
3: Ja, man kann natürlich sagen, die Enttäuschung ist ohne Frage groß. Heute ist wirklich ein schwerer Tag, weil mit einem Schlag natürlich die Projektplanungen von circa 2,5, 3 Jahren bei uns vom Tisch gewischt worden sind. Und man hätte sich das anders gewünscht. Aber zur Wahrheit gehört auch, die politischen Rahmenbedingungen in Berlin sind schwierig und die Ergebnisse der Evaluationskommission, die ja jetzt vorgelegt worden sind, haben auch nicht genügt, um jetzt zu sagen, wir gehen mit genügend, vor allem politischem Rückenwind in die Abstimmung nach Baden-Baden. Und deswegen ist es, glaube ich, der richtige Weg, jetzt zu sagen, bevor wir uns da wirklich in Baden-Baden eine große Klatsche abholen, zeigen wir nochmal Gesicht und sagen, nein, wir gehen aus dem Wettbewerb raus, es steht nicht mehr zur Abstimmung und schützen damit eben alle, die daran gearbeitet haben und das mit viel Kraft, viel Aufwand und viel Herzblut und Engagement.
2: Dann auf Leipzig blicken, was bleibt denn aber dennoch von der Olympia-Bewerbung? Was kann man jetzt auch mitnehmen für die Zukunft und was ist vielleicht auch schon im Zuge der Olympia-Bewerbung geschehen, was eben auch bestehen bleibt?
3: Ja, viel, was wir eingebracht haben, das war ja die Stärke dieses Konzepts, lag ja im Bereich der Nachhaltigkeit. Das heißt, wir haben ja insbesondere Sportinfrastruktur eingebracht, die schon da ist, oder haben Planungen eingebracht, die wir unabhängig von Olympia angestoßen haben. Wir nehmen jetzt mal das Beispiel der Sanierung der Quarterback-Immobilienarena, des Neubaus der Ballsporthalle. Hier hat ja der Freistaat Sachsen schon einen Zuschlag für die Förderung gegeben und das werden wir natürlich umsetzen. Das heißt, dieses Sportforum wird umgebaut, wird infrastrukturell verbessert, unabhängig von einem Olympia-Entscheid. Und darüber hinaus hatten wir ja in den letzten Monaten vor allem die sogenannte Leipzig-Bewegt-Kampagne auf Grundlage der Berliner Olympia-Kampagne ins Leben gerufen. Und wir haben in dieser Woche erst ganz neu unseren Calisthenics-Park am Nordstrand vom Kospudener See eingeweiht. Da haben wir gesehen, wie das ankommt, wie begeistert die Sportler sich gezeigt haben, um das, was am Ende ein olympischer Impuls auch ausrichten kann in dieser Stadt. Und da sollten wir ohne Frage weiter dranbleiben. Wir sollten jetzt schauen, dass wir dem deutschen Bewerber, wer auch immer es dann jetzt wird, die Daumen drücken und schauen, dass Olympia nach Deutschland kommt. Wir sind

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1: Ich dachte wirklich, das wird so krass im Moment, so keine Ahnung, so beide Städte kommen zusammen und dann machen Party.
2: Keine Olympischen Spiele für Berlin und Leipzig. Berlin hat seine Bewerbung offiziell zurückgezogen und damit ist auch das Konzept für Leipzig als Partnerstadt vom Tisch. Doch was sagen die Leute auf den Leipziger Straßen dazu? Ich frage nach.
3: Bei vielen überwiegt erst einmal die Enttäuschung.
4: Also ich finde es eigentlich schade. Es wäre ja auch für Leipzig nicht schlecht, denke ich mal, wenn sowas hier stattfinden würde.
5: Ja, ist, denke ich mal, schade für Leipzig und die Region. Sieht ja dann doch auch immer Besucher und Touristen an.
1: Ich finde auch schade, weil ich dachte, das wird richtig ein krasses Moment werden für die beiden Städte.
6: Ich finde das nicht so schön, weil ich hätte das sehr als Chance gesehen für Berlin und für Leipzig.
3: Für unsere Befragten aus Leipzig und Umgebung wäre Olympia vor allem deshalb besonders gewesen, weil sie die Spiele direkt hier in der Region hätten erleben können.
7: Ja, es hätte sich halt auch echt angeboten, weil wir auch aus der Nähe Leipzig kommen. Jette kommt direkt aus Leipzig, ich aus Halle. Also ist man auch schnell, wäre man schnell hier gewesen. Also es wäre schon echt sehr cool gewesen.
6: Ich kenne mich nicht so gut aus mit Olympia, aber hätte ich mir schon angeguckt, ja.
3: Es sind aber nicht alle enttäuscht.
8: Dadurch, dass ich aus Bayern komme, bin ich froh, dass es nur noch einen Wettbewerber für München gibt bei dieser Olympia-Bewerbung. Es geht ja um 3 Olympische Spiele, München und dann eben noch Köln jetzt. Und so gesehen bin ich damit einverstanden.
3: Aber wie nachvollziehbar ist die Entscheidung aus Berlin für die anderen?
1: Gar nicht. Ja, überhaupt gar nicht.
7: Also ich kann es nachvollziehen, dass Gelder sozusagen gespart werden müssen. Also es muss halt immer irgendwo Abstrich gemacht werden und ja, aber vielleicht hätte man es an anderer Stelle machen können.
5: Kostet ja auch immer eine Menge Geld und es bleibt dann ja oft wenig in den Städten hängen. Ja, ich weiß nicht, was jetzt genau die Gründe sind, aber sicherlich wurde das dann irgendwo auch abgewogen.
7: Aber man weiß ja auch immer nicht, von welchen Geldern man spricht. Also da weiß ja die Politik auch einfach besser Bescheid, wie das dann eben auch ausschaut, was sie auch geben könnten oder eben auch nicht.
3: Was sie sich bei Olympia gern live angesehen hätten, wussten unsere Befragten ziemlich genau.
5: Ja gut, Darts ist leider noch nicht olympisch. Ich denke, Boxen wäre für mich das Coolste gewesen.
8: Alles das, was im alten Olympiastadion gespielt wird, das hätte ich mir angeschaut.
7: Schwimmen, die ganzen 200 Meter Freistil, was es so gibt, oder die ganzen Langstreckenläufe, Leichtathletik, das wäre schon echt cool gewesen, hätte man das mitgesehen.
3: Zuschauerinnen und Zuschauer für Olympia in Leipzig hätte es also durchaus gegeben. Beim Blick auf den Rückzug reicht die Stimmung dagegen von Verständnis bis zum Gefühl einer verpassten Chance.

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9: Nachrichten. Aus einer Ausstellung im Kassberg-Gefängnis in Chemnitz ist am Donnerstag ein historisches Exponat gestohlen worden. Nach Informationen der freien Presse handelt es sich um einen sogenannten Judenstern aus der NS-Zeit. Das Stück war demnach ein Original aus dem Nachlass des Chemnitzer Ernst Sander und der Ausstellung von Angehörigen zur Verfügung gestellt worden. Die Polizei sucht nun nach Zeugen. Sachsens Innenminister Armin Schuster hat eine Verschärfung des Asylrechts gefordert. In einem Vier-Punkte-Plan schlägt er vor, das individuelle Recht auf Asyl durch eine Kontingentlösung zu ersetzen und leichtere Abschiebungen von Straftätern zu ermöglichen. Zudem sieht der Plan eine mögliche Haft für abgelehnte Asylbewerber zur Durchsetzung ihrer Ausreise vor. Der Zoll hat bei zwei Baufirmen in Dresden und Bautzen umfangreiche Durchsuchungen durchgeführt. Über 22.000 Euro Bargeld sowie ein PKW im Wert von etwa 15.000 Euro nahmen die Beamten für beabsichtigte vermögensabschöpfende Maßnahmen mit. Weitere 300.000 Euro auf einem Bankkonto wurden gepfändet. Die Ermittler werfen den Verantwortlichen unter anderem vor, Löhne vorenthalten, Sozialbeiträge nicht vollständig abgeführt und Scheinrechnungen über fast 3 Millionen Euro verbucht zu haben. Insgesamt wurden 13 Objekte durchsucht. In Heidenau sollen künftig keine Stolpersteine mehr im öffentlichen Straßen- und Gehwegbereich verlegt werden. Ein entsprechender Antrag von Stadträten der AfD und CDU wurde am Donnerstagabend mit 13 Ja-Stimmen beschlossen. Die Stolpersteine erinnern seit den 90er Jahren an Opfer des Nationalsozialismus und sind meist spendenfinanziert.

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2: Ein Skelettfund aus dem Jahr 1965 wird auf Burg Mildenstein jetzt zum interaktiven Rätsel. Wer dort begraben wurde und welche Geschichte dahinter steckt, blieb über Jahrzehnte ungeklärt. Schlossleiterin Susanne Tiesler nimmt die Besucher mit auf Spurensuche.
3: Es wurde nämlich 1965 in unserer Burgkapelle ein Skelett gefunden. Und das war damals schon natürlich ganz interessant für die damaligen Mitarbeiter hier auf der Burg und natürlich aber auch für die Bevölkerung, wer könnte denn da begraben gewesen sein. Und in den letzten Jahren wurde nochmal intensiv geforscht und das Skelett auch anthropologisch untersucht.
2: Einer, der den Fund noch aus eigener Erfahrung kennt, ist Siegfried Bretsch. Der heute 79-Jährige gehörte damals zu einer Gruppe junger Historiker und war bei den Arbeiten in der Burgkapelle dabei.
4: Das ist ein ganz tolles Gefühl, von den Erkenntnissen der damaligen Zeit bis zur heutigen fertigen Ausstellung, weil es einerseits Burggeschichte schreibt, andererseits aber unsere Kenntnis der damaligen Zeit revidiert hat. Da haben wir ein Burgfräulein, was hier aus welchen Gründen auch sicher heimlich, still und leise bestattet worden ist, weil, und da lasse ich jetzt mal die Fantasie offen, das war eben so eine Geschichte der Burg.
2: Mit neuen wissenschaftlichen Methoden wurde der Fund nun erneut untersucht und aufgearbeitet.
3: Das haben wir hier im Anthro-Lab dann versucht, auch für die Besucher einfach ja selbst wahrnehmbar und ja zu gestalten. Und hier kann man sich anhand von verschiedenen Stationen hier durchrätseln, verschiedene Experten befragen, sich Analysen anschauen, die wirklich auch alle im Vorfeld wissenschaftlich fundiert hier durchgeführt wurden die letzten Jahre und erfährt dann hoffentlich am Ende, wer denn die Person gewesen sein könnte, die hier begraben wurde.
2: Burg Mildenstein setzt seit Jahren auf neue Wege der Vermittlung. Als Familien- und Mitmachburg sollen Besucher die Geschichte nicht nur betrachten, sondern aktiv erleben.
3: Uns ist es auch wichtig, wirklich den Zugang zu Kindern und Jugendlichen zu finden. Und das bekommt man natürlich durch solche spielerischen Aktionen. Und gerade auch dieses Anthro-Lab hier ist so dieser Forschungsdrang, ne? Selber mal in eine Rolle schlüpfen, den Fall lösen, ist ja wirklich ganz interessant und auch bei den Jugendlichen. Und da freuen wir uns natürlich, sowas anbieten zu können. Bisschen fernab vom klassischen Museumswesen, aber trotzdem mit wissenschaftlichen, fundierten Hintergründen.
2: Museologin Claudia Viehbach hat den historischen Fall neu aufgerollt. Doch wer sich hinter dem Skelett verbirgt, bleibt das große Rätsel von Burg Mildenstein.
5: Wir machen das so ein bisschen wie ein Cold Case. Wir wissen ja nicht so viel über das Skelett, beziehungsweise die Besucher sollen sich ja selber die Erkenntnisse erarbeiten, erspielen, rätseln und dann diese Frage selber beantworten.
2: Moderne Forschung und historische Spurensuche zeigen, was sich aus den Überresten herauslesen lässt. Und machen aus einem alten Rätsel ein besonderes Stück Burggeschichte.

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3: Fantastisch.
2: Einfach geil.
4: Party des Jahres.
5: Das Maß ist gezapft, die Musik läuft. Das 12. Pichmännle-Oktoberfest ist gestartet. Seit Donnerstag wird auf der Dresdner Rinne wieder gefeiert. Wir haben die Besucher gefragt, was macht den Reiz des Festes aus und warum kommen die Besucher immer wieder?
2: Super Atmosphäre hier, tolle Leute und dieses Bier stimmt auch.
6: Wir finden das immer sehr schön, die Musik und die Stimmung,
7: die Atmosphäre,
6: das gefällt uns sehr gut.
2: Ja, saufen, na klar.
8: Weil wir mal ein bisschen Zeit zusammen verbringen wollen mit den Mädels.
9: Ja.
8: Und wir wollten uns das schon immer mal angucken hier.
10: Und weil wir heute ein bisschen Gas geben wollen und einfach uns connecten wollen und eine schöne Zeit haben wollen.
11: Nette Bekannte zu treffen, tiefgreifende Gespräche zu führen und frische Luft zu schnappen.
2: Freuen, die Zeit genießen und ganz viel Maß vernichten.
12: Das ganze Jahr freut man sich mal auf einen Moment der Ausgelassenheit. Wir sind heute mit Kollegen da aus ganz Deutschland, treffen uns. Es ist einfach eine schöne Zusammenkunft. Feiern, Party haben, ausgelassen feiern.
2: Und Bier.
13: Viele gute Leute, geile Stimmung, mega Musik. Es macht einfach Spaß, hier zu sein.
2: Wir wollen einfach Spaß mit Freunden haben und kennen Lieder auch sehr gut. Wir haben die Lyrics auf jeden Fall gelernt vorher.
14: Und was immer wieder Schönes.
5: Einige Gäste kommen zum ersten Mal, andere sind längst Wiederholungstäter. Wir wollen wissen, wie oft waren die Besucher schon beim Pichmännle Oktoberfest dabei?
10: Also ich bin jetzt, glaube ich, das 5. Mal hier tatsächlich. Ja? Immer wieder gerne. Ich komme selber aus Berlin und mache mir aber immer wieder die Mühe, hierher zu kommen, weil es einfach geil ist.
8: Das ist jetzt das erste Mal heute? Bei mir ist es das erste Mal.
15: Ich glaube 5-mal. 5-mal, 6-mal, kann auch mehr gewesen sein.
2: Heute ist das 2. Mal.
16: Jedes Jahr mindestens 3-mal.
17: Erstes Mal.
8: Allererstes Mal heute.
2: Ja. Ich bin das 3. Mal hier und es wird auch noch öfter werden.
18: Wir versuchen immer so oft wie es geht mitzunehmen und so oft wie es geht hierher zu kommen.
5: Doch egal ob Premiere oder Stammplatz auf der Rinne, entscheidend ist für die Gäste vor allem die Atmosphäre. Wir haben gefragt, mit welchen Worten würden Sie das Pichmännle-Oktoberfest beschreiben und was macht den besonderen Reiz aus?
8: Party, Spaß, gute Laune, tolle Leute.
2: Legendär.
8: Wild auf jeden Fall. Groß, aber an sich eine neue Erfahrung wert, ja.
17: Bier, viel Bier.
18: Ausgiebig, flüssig und spaßig.
2: Gesellschaftlich.
13: Ist einfach sensationell.
9: Bisschen befremdlich.
2: Außergewöhnlich.
3: Fantastisch.
2: Einfach geil.
4: Party des Jahres.
12: Wenn man sich umschaut, all die Menschen, die hier sind, glückliche Gesichter, einfach Leute, die rausgehen, die feiern wollen, die Spaß haben wollen. Von daher, mega.
17: Bier.
5: Noch bis zum 11. Oktober wird auf der Dresdner Rinne weiter gefeiert. Mit Musik, Festbier und vielen besonderen Momenten. Für alle, die die Oktoberfeststimmung mitten in Dresden erleben möchten.

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8: Nachrichten. Aus einer Ausstellung im Kassberg-Gefängnis in Chemnitz ist am Donnerstag ein historisches Exponat gestohlen worden. Nach Informationen der Freien Presse handelt es sich um einen sogenannten Judenstern aus der NS-Zeit. Das Stück war demnach ein Original aus dem Nachlass des Chemnitzer Ernst Sander und der Ausstellung von Angehörigen zur Verfügung gestellt worden. Die Polizei sucht nun nach Zeugen. Sachsens Innenminister Armin Schuster hat eine Verschärfung des Asylrechts gefordert. In einem 4-Punkte-Plan schlägt er vor, das individuelle Recht auf Asyl durch eine Kontingentlösung zu ersetzen und leichtere Abschiebungen von Straftätern zu ermöglichen. Zudem sieht der Plan eine mögliche Haft für abgelehnte Asylbewerber zur Durchsetzung ihrer Ausreise vor. Der Zoll hat bei 2 Baufirmen in Dresden und Bautzen umfangreiche Durchsuchungen durchgeführt. Über 22.000 Euro Bargeld sowie ein PKW im Wert von etwa 15.000 Euro nahmen die Beamten für beabsichtigte vermögensabschöpfende Maßnahmen mit. Weitere 300.000 Euro auf einem Bankkonto wurden gepfändet. Die Ermittler werfen den Verantwortlichen unter anderem vor, Löhne vorenthalten, Sozialbeiträge nicht vollständig abgeführt und Scheinrechnungen über fast 3 Millionen Euro verbucht zu haben. Insgesamt wurden 13 Objekte durchsucht. In Heidenau sollen künftig keine Stolpersteine mehr im öffentlichen Straßen- und Gehwegbereich verlegt werden. Ein entsprechender Antrag von Stadträten der AfD und CDU wurde am Donnerstagabend mit 13 Ja-Stimmen beschlossen. Die Stolpersteine erinnern seit den 90er Jahren an Opfer des Nationalsozialismus und sind meist spendenfinanziert.

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1: Am 6. Juni 2025 passierte es, es brannte. Es brannte komplett nieder.
2: Das ehemalige Gebäude der Staatsoperette in Dresden-Leuben ist Geschichte. Nach dem Brand im vergangenen Jahr stand die Landeshauptstadt vor der Frage, was nun?
3: Das hat mir richtig geschmerzt, dass dieses Objekt abbrennen wird. Und ich hatte gehofft, dass noch was zu retten ist. Leider nicht.
2: Seit 2016 stand das Gebäude leer. Die Staatsoperette war damals ins Kraftwerk Mitte gezogen. Über Jahre gab es verschiedene Überlegungen zur Zukunft des Areals. Umgesetzt wurde davon zunächst nichts.
1: Eine Bürgerbeteiligung folgte, eine Wirtschaftlichkeitsprüfung für Wohnbebauung durch einen privaten Investor wurde gemacht. Nichts dergleichen wurde dem Stadtrat zur Kenntnis gegeben oder vorgestellt. Informations- und Entscheidungsvorlagen wurden immer wieder angekündigt durch die Stadtverwaltung, aber nie vorgelegt.
2: Sagt Matteo Böhme von der Fraktion Team Zastro. Der Dresdner Stadtrat hat nun über die weitere Entwicklung des rund 8400 Quadratmeter großen Areals entschieden. Kern des Konzepts? Wohnbebauung, ein neues Stadtteilzentrum und Angebote für Vereine und Sport. Beispielsweise ein neues Multifunktionsgebäude für den Verein Wacker Leuben. Heike Arnert, Fraktionsvorsitzende der CDU, erklärt dazu.
4: Wir wollen eine Konzeptausschreibung. Wir wollen an dieser Stelle dafür sorgen, dass es wieder eine öffentliche Nutzung gibt, dass es Belebung gibt, dass es hier, und da sind wir heute noch der Meinung, dass es Raum braucht für Kultur, für Bildung, für Lesungen, für die Vereine, für das Ehrenamt an dieser Stelle. Und nach wie vor gibt es den Bedarf für das Stadtteilhaus.
2: Kritik gab es vor allem wegen des jahrelangen Stillstands. Neben CDU und Team Zastro warf auch die SPD mit Christine Sturm-Karls der Verwaltung vor, zu lange gebraucht zu haben.
5: Exakt vor 10 Jahren haben wir ja hier gestanden, wie Frau Arnert gerade sagte, und diese Konzeptausschreibung beschlossen, die es leider nicht gab. Und jetzt, 10 Jahre später, bin ich doch sehr positiv überrascht, da die Stadtverwaltung einen fast 1:1 SPD-Antrag umgesetzt hat.
2: Auch die AfD kritisierte den langen Prozess bis zur Entscheidung, zeigte sich mit dem nun vorliegenden Konzept aber grundsätzlich einverstanden. Zugleich mahnte Falk Breuer an, bei den Vorgaben für Investoren die wirtschaftliche Umsetzbarkeit im Blick zu behalten.
6: Ich hätte nie gedacht, dass ich die Verwaltung mal bezüglich der Staatsoperette loben dürfte. Allerdings, nachdem jahrelang alles grob verbockt wurde, könnte es ja eigentlich nur noch besser werden. Wir haben jetzt hier ein stimmiges Konzept, das die Bedarfe des Stadtteils und auch die Finanzierung sinnvoll zusammenbringt.
2: Die Stadt setzt bei der Umsetzung auf knapp 9 Millionen Euro Versicherungsleistungen nach dem Brand und einen Investor. Über eine Konzeptausschreibung soll ein Entwickler gefunden werden, der das Areal mit Wohnraum und öffentlichen Nutzungen neu gestaltet. Wie Dresdens Baubürgermeister Stefan Kühn erklärt.
7: Wir verkaufen natürlich nicht unter Verkehrswert, insofern ist der Preis jetzt nicht das ausschlagende Kriterium, weil wir sozusagen nicht unter dem Verkehrswert verkaufen dürfen. Wir werden das Areal jetzt auf der Expo Real Anfang Oktober in München anbieten. Das ist sozusagen die wichtigste Immobilienmesse im deutschsprachigen Raum.
2: Hier äußerte die BSW-Fraktion Zweifel an den Ausschreibungsvorgaben und der Gewichtung des Preises. Grundsätzlich waren sich aber alle Fraktionen über das Konzept einig. Die Linke mit Fraktionsvorsitzendem André Scholbach war in der Debatte vor allem über einen Änderungsantrag präsent.
8: Wir sagen, wenn wir jetzt diese städtische Fläche ausschreiben zum Verkauf, zum Zwecke des sozialen Wohnungsbaus, dann soll dort auch sozialer Wohnungsbau stattfinden. Auch darum geht es in diesem Antrag, nichts weiter.
2: Dieser Änderungsantrag fand allerdings keine Mehrheit. Der Beschluss im Stadtrat ist gefallen. Die weitere Entwicklung des Areals der ehemaligen Staatsoperette soll nun über eine Konzeptausschreibung vorangetrieben werden. Wann die ersten Bauarbeiten beginnen, hängt nun von der weiteren Planung und Umsetzung ab.

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2: In Leipzig haben heute erneut Schülerinnen und Schüler gegen das neue Wehrdienstgesetz und eine mögliche Wiedereinführung der Wehrpflicht demonstriert. Anlass ist nach Angaben des Bündnisses Schulstreik gegen Wehrpflicht unter anderem die Musterung junger Männer. Obwohl diese erst ab Juli 2027 flächendeckend vorhergesehen ist, wurden bereits seit diesem Sommer fast 1000 18-Jährige gemustert, die zuvor kein Interesse am Wehrdienst angegeben hatten. Bereits im Dezember vergangenen Jahres sowie im März und Mai gab es in Leipzig ähnliche Proteste. Dabei kamen jeweils zwischen 300 und 900 junge Menschen zusammen. Seit Januar erhalten 18-Jährige einen Fragebogen zur Wehrerfassung. Männer müssen ihn beantworten, für Frauen ist das freiwillig. Ab Juli kommenden Jahres soll die verpflichtende Musterung für Männer flächendeckend beginnen. Dafür sind bundesweit 24 Musterungszentren geplant, darunter in Leipzig und Dresden. Der eigentliche Wehrdienst bleibt zunächst freiwillig. Eine mögliche Bedarfswehrpflicht müsste gesondert vom Bundestag beschlossen werden.

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8: Nachrichten. Bei einer Razzia im Raum Dresden hat die Polizei am Freitag 6 Wohn- und Geschäftshäuser in Dresden, Freital und Rabenau durchsucht. Unter den Objekten war auch ein Bordell an der Zwickauer Straße. Die Ermittlungen richten sich gegen 5 Männer wegen des Verdachts auf Verstöße gegen das Waffen- und Betäubungsmittelgesetz. Rund 200 Einsatzkräfte waren beteiligt. Sichergestellt wurden unter anderem Geld, 6 Fahrzeuge, Drogen und ein Schlagring. Festnahmen gab es nicht. Zu den Hintergründen machte die Polizei zunächst keine weiteren Angaben. Die Ermittlungen dauern nun. In Heidenau sollen künftig keine weiteren Stolpersteine im öffentlichen Straßen- und Gehwegbereich verlegt werden. Der Stadtrat beschloss am Donnerstagabend mehrheitlich einen entsprechenden Antrag von AfD, CDU und der Bürgerinitiative Oberelbe. Zur Begründung hieß es, Stolpersteine seien für manche Angehörige und Bürger keine angemessene Form des Erinnerns. Stattdessen soll das Gedenken vor allem auf dem Nordfriedhof stattfinden. Die Stadtverwaltung hatte empfohlen, den Antrag abzulehnen. Der Beschluss sorgt inzwischen auch überregional für Kritik. Andere Formen des Gedenkens bleiben möglich. Auf Burg Stolpen sind 5 bislang unbekannte handschriftliche Briefe der Gräfin Constantia von Kosell aufgetaucht. Die Dokumente kamen als private Schenkung auf die Burg und wurden seit Juli auf ihre Echtheit geprüft. In den Schreiben geht es unter anderem um Schulden, die Erbschaft ihrer Mutter und darum, wie es der Gräfin nach rund 20 Jahren Verbannung ging. Constantia von Kosell war 1716 nach Stolpen verbannt worden und lebte dort fast 50 Jahre. Die Briefe sollen vom 9. bis 25. Oktober öffentlich gezeigt werden und neue Einblicke in ihr Leben geben. Die Burg spricht von einer Sensation. Bei einem Zusammenstoß zwischen einem LKW und einer Straßenbahn in Dresden-Seidnitz sind am Freitag 4 Menschen verletzt worden. Der Unfall ereignete sich am Vormittag auf der Bodenbacher Straße. Die Straßenbahn entgleiste, der LKW-Fahrer wurde in seinem Fahrzeug eingeschlossen und musste befreit werden. Er und der Straßenbahnfahrer kamen in Krankenhäuser. Auch 2 Fahrgäste wurden verletzt. Der LKW hatte Propangasflaschen geladen, von denen laut Feuerwehr keine Gefahr ausging. Die Unfallursache ist noch unklar. Die Straße war zwischenzeitlich voll gesperrt. Die Ermittlungen laufen.

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2: Oh, auf jeden Fall Butter erstmal oder vegane Alternative auf jeden Fall.
3: Richtige Butter und dann Wurst oder Käse.
4: Käse, Wurst, Marmelade oder einfach nur Butter? Ein Butterbrot klingt ziemlich simpel, bis man fragt, was eigentlich dazugehört. Am letzten Freitag im September hat die Stulle mit dem Tag des deutschen Butterbrotes sogar ihren eigenen Aktionstag. Aber was macht ein richtig gutes Butterbrot aus? Für die Grundlage geht es in die erste Leipziger Brotschule. Hier können Besucherinnen und Besucher nicht nur Backwaren kaufen, sondern bei Kursen auch mehr über das Bäckerhandwerk lernen. Max Lampe ist seit diesem Jahr Bäckergeselle und führt die Familientradition gemeinsam mit seinem Bruder bereits in siebter Generation weiter.
5: Also ein wirklich gutes Brot für mich macht vor allem eine lange Teigruhe aus. Also man spricht auch oft immer von Sauerteig. Das ist natürlich auch, das Herz vom Brot, was ganz Besonderes.
4: Im deutschen Brotregister sind aktuell mehr als 3200 Brotspezialitäten erfasst. Seit 2014 gehört die deutsche Brotkultur sogar zum bundesweiten Verzeichnis des immateriellen Kulturerbes. Doch welches Brot ist bei den Kundinnen und Kunden aktuell besonders beliebt?
5: Also bei uns sehr gefragt ist aktuell das sogenannte Unstrutaler, das ist quasi ein reines Dinkelbrot, auch mit einem eigenen Dinkelsauerteig, den wir dafür entwickelt haben. Und ja genau, generell alle Produkte mit Sauerteig, da fragen auch viele Kunden danach. Und ja, was Dinkel angeht, das kommt eigentlich auch immer gut an. Da achten viele Menschen jetzt sehr darauf.
4: Ganz gleich sind die Vorlieben also nicht. Gerade bei seiner eigenen Generation beobachtet der 20-Jährige einen anderen Geschmack.
5: Gerade in meiner Generation sind diese französischen Spezialitäten sehr gefragt, ob es ein Croissant ist oder gerade natürlich auch Baguettes mit so einer schönen knusprigen Kruste. Das ist sehr gefragt bei meiner Generation, weniger so das klassische Mischbrot.
4: Und wie sieht das perfekte Butterbrot für die Leipzigerinnen und Leipziger aus?
3: Schön knusprig und am nächsten Tag immer noch gut schmecken.
6: Körnerbrot esse ich am liebsten. Also so Schwarzbrot, getoastet am besten.
7: Was drauf ist, ist auch wichtig für mich. Also das heißt, also keine Ahnung, Speck oder ja, italienische Schinken oder sowas.
2: Käse finde ich auch gut und wenn ich es richtig ernst meine, dann noch irgendwie so eine vegane Wurst, irgendein Aufschnitt oder so.
4: Viele Meinungen, viele Belege. Aber wie sieht das perfekte Butterbrot für den Bäcker selbst aus?
5: Also für mich persönlich auf das perfekte Butterbrot gehört eigentlich viel. Eine gute Butter und ein bisschen Salz, das ist glaube ich so der Klassiker. Mehr bräuchte ich jetzt nicht oder sicherlich noch ein schöner Schinken. Das mag ich persönlich auch sehr, aber ja, genau, einfach Butter mit einem schönen Schinken oder Butter und Salz, ganz einfach.
4: Die eine Formel fürs perfekte Butterbrot gibt es also nicht. Das Brot liefert die Grundlage, beim Rest entscheidet der individuelle Geschmack. Und manchmal reichen dafür offenbar tatsächlich Butter und ein bisschen Salz.

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1: Wir bieten noch über 500 Lehrstellen.
2: Bisher habe ich mehr als 30 Bewerbungen geschickt. Da habe ich immer noch keine Antwort bekommen.
3: Das ist Ivan. Ivan will Elektroniker werden. Seit einem Jahr sucht er vergebens nach einer Ausbildung. Sein B2-Sprachzertifikat hat er bereits in der Hand. Ähnlich wie ihm geht es auch Nikolai. Vor 2 Jahren kam er nach Deutschland. Jetzt will er Mechatroniker werden. Was ihm jetzt noch fehlt, ist ein Betrieb, der ihm eine Chance gibt.
4: Manchmal bekomme ich Absage und manchmal bekomme ich gar keine Antwort.
3: Und dann ist da Alex. Nach einem abgebrochenen Informatikstudium versucht Alex noch auf den letzten Drücker einen Ausbildungsplatz zur Fachinformatikerin zu finden.
5: Also ich suche jetzt etwa 3 Monate. Und ich sage es mal so, in der Informatik, dadurch, dass es ein sehr beliebtes Richtung ist, ist es leider sehr schwer bisher gewesen, was zu finden.
3: Parallel dazu spricht Berufsberaterin Katrin König von der Agentur für Arbeit von einer Chance, doch noch etwas Passendes zu finden.
6: Zum Ende August waren nach circa 660 Jugendliche ohne Ausbildungsstelle oder duale Ausbildung oder Studium. Und wir bieten im Gegenzug noch über 500 Lehrstellen oder eben duale Studienplätze.
3: Suchende auf der einen Seite, 500 unbesetzte Stellen auf der anderen Seite. Warum finden sie trotzdem nicht zusammen? Kerstin Krämer hat eine Erklärung für das Mismatch. Sie leitet bei der Handwerkskammer zu Leipzig den Bereich Berufsbildung und wirft einen Blick hinter die Zahlen.
7: Es gibt Ausbildungsplätze, die sind vorhanden und in großer Zahl vorhanden. Und dann gibt es Jugendliche, die haben ganz konkrete Vorstellungen, was sie machen möchten, was sie auch nicht machen möchten. Und die Ausbildungsplätze sind weg und dann fällt es eben schwer für den Jugendlichen, vielleicht eine Alternative anzubieten. Mechatronikers ist immer noch der Top-Beruf, den alle machen wollen. Aber wir sehen so einen kleinen Niedergang in den Ausbildungszahlen.
3: Krämer zeigt damit eine Lücke zwischen Angebot und Nachfrage, die auch dafür verantwortlich sein könnte, dass Nikolai, den wir anfangs vorgestellt hatten, bisher noch keinen Erfolg bei seinen Bewerbungen hatte. Doch das könnte sich nun ändern. Bei einer Nachvermittlungsaktion in der Handwerkskammer zu Leipzig sollen beide Seiten, also Bewerber und Suchende, direkt miteinander ins Gespräch kommen. Persönlich, live und in Farbe. Und nicht nur Bewerber, die in der ersten Bewerbungsrunde nicht weitergekommen sind, sollen von diesem Speed-Dating-Format profitieren. Auch für Unternehmer wie Peter Mittelbach, der hier nach einem Vermögensberater in Spee sucht, ist es oft heutzutage noch die einzige Lösung, um Nachwuchs zu finden.
8: Es ist auch nicht mehr, ehrlich gesagt, so das Angebot wie früher an Auszubildenden und Bewerbungen, wo man dann einfach schon mal per Post auswählt und so weiter. Das ist weniger geworden und man muss da heute mehr sich engagieren und irgendwie vor Ort auch mal hier präsent sein.
3: Einen persönlichen Eindruck hinterlassen, statt nur eine Bewerbungsmappe abliefern. Auch Berufsberaterin Karin Markus von der Industrie- und Handelskammer zu Leipzig befürwortet diesen Schritt.
9: Ich muss den kennenlernen, ich muss den durch die Firma führen, ich muss gucken, strahlen die Augen, passt die Chemie, ich lasse den Probearbeiten, ist das eine Momentaufnahme oder ist er tatsächlich so interessiert, funktioniert das auch, bringt er mit, was er sagt.
3: Und welche Rolle spielt KI inzwischen auch bei der Bewerbung? Das Anschreiben mit ChatGPT optimieren, die Keywords aus der Stellenanzeige übernehmen und das Ganze grammatikalisch prüfen lassen. Alex, Ivan und Nikolai lassen sich von künstlicher Intelligenz helfen und machen auch daraus kein Geheimnis.
5: Ich nutze es sehr gern als ein Tool, aber ich sehe es jetzt nicht als ein Werkzeug, was die eigene Leistung ersetzt, und ich überarbeite dann alles, was bei der KI rauskommt.
3: Dass allerdings Kontrolle besser als Nachsicht ist, um sich nicht selbst die Chancen zu verbauen, hat Ivan schon auf die harte Tour gelernt.
2: Ich habe meinen KI ein bisschen korrigiert. Er hat super oft geschrieben, dass ich super faul bin im Schwächen, was passt gar nicht. Deswegen habe ich etwas geändert.
3: Überzeugen wollen sie aber nicht nur mit ihrem Bewerbungsschreiben, sondern vor allem dann im echten Leben. Besonders in Zeiten, in denen der Bewerbungsprozess sich durch künstliche Intelligenz verändert, wird der persönliche Kontakt immer wichtiger. Madeleine Hoffmann arbeitet für die zahnmedizinischen Versorgungszentren und sucht nach neuen Azubis. Dabei liest sie jede einzelne Bewerbung noch selbst.
10: Wenn ich jetzt einer KI sage, wir wünschen uns einen Realschulabschluss und wir bekommen Bewerbungen, sagen wir mal, 80% mit einem Hauptschulabschluss, dann sind 80% unserer potenziellen neuen Fachkräfte schon aussortiert, weil eine Maschine entschieden hat und das möchten wir nicht. Wir akzeptieren auch einen Hauptschulabschluss mit entsprechender Motivation. Ja, und diese Motivation, die finden wir erst in einem Gespräch raus.
3: Ob aus einem dieser Gespräche dann tatsächlich ein Ausbildungsvertrag wird, bleibt noch offen. Ivan, Nikolai und Alex bekommen hier deshalb etwas, das bei manchen Bewerbungen womöglich bislang gefehlt hat. Eine direkte Antwort von einem Menschen, der ihnen gegenüber sitzt.

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Einen wunderschönen guten Abend und herzlich willkommen zu Sachsen aktuell. Heute: Berlin zieht seine Bewerbung zurück, nur 2 Tage vor der Entscheidung über den deutschen Kandidaten. Außerdem: Im Landtag wird darüber diskutiert, wofür der Freistaat 2027 und 2028 sein Geld ausgeben soll. Und wir blicken auf eine rasante Sportart aus Chemnitz, die für heftige Kritik sorgt. Das und die wichtigsten Meldungen aus dem Freistaat jetzt bei Sachsen aktuell.

0: Aus der Traum von Olympischen und Paralympischen Spielen mit Leipzig. Berlin hat die Bewerbung Berlin Plus aus dem laufenden Auswahlverfahren zurückgezogen. Damit wird das Konzept am Samstag beim Deutschen Olympischen Sportbund nicht mehr zur Wahl stehen. Was der Rückzug für die Messestadt bedeutet und warum die politischen Machtverhältnisse in Berlin nicht nur die einzige Herausforderung für die Bewerbung waren, jetzt bei Sachsen aktuell.
1: Papa sagt, er will nicht, dass Olympia nach Berlin kommt.
2: Und anscheinend wollte am Ende nicht nur Papa Olympia nicht in Berlin. Die Hauptstadt zieht 2 Tage vor der Entscheidung über den deutschen Kandidaten die Reißleine und sich aus dem Rennen um die Olympischen Spiele zurück. Berlins Traum von den Spielen nach Pariser Vorbild ist damit ausgeträumt. Für Leipzig allerdings könnte zumindest ein Teil des Olympiatraums weiterleben.
3: Am Anfang waren sie viel weiter, viel besser organisiert, als wir es waren. Als ich beim ersten Mal im Mark Lebeck war bei der Veranstaltung, da habe ich gedacht, holla, die sind ja schon ein halbes Jahr mindestens weiter, als wir in Berlin es sind.
2: Berlins Olympiabeauftragter KW Niromant hatte bereits einige Wochen vor der Entscheidung im Olympia-Talk die Vorahnung, dass die gemeinsame Bewerbung ausgerechnet in Berlin ins Straucheln geraten könnte. Niromant selbst hatte vor der Entscheidung auf einen entscheidenden Nachteil hingewiesen.
3: Der Parlamentsbeschluss, den wir haben, der wird schon mit einem Faktor von 0,5 geht da rein. Das heißt also, wenn man die 66 von München das 100% nimmt und wir erreichen auch die meinetwegen 67%, aber dann kriegen wir nur die Hälfte der Punkte, weil das ist eben halt so vorgesehen.
2: München und Köln-Rhein-Ruhr konnten auf Bürgerentscheide verweisen, Berlin nur auf einen Beschluss des Abgeordnetenhauses. Nach der Wahl verlor die Bewerbung dann zusätzlich politischen Rückhalt. Der Rückzug war die logische Konsequenz, möglicherweise auch, um ein Wahldesaster zu vermeiden. In Leipzig dagegen wurde bis zum Ende für Berlin Plus geworben, wie die Stadträtin Christina Merz vor einigen Wochen im Olympiatalk zugab.
4: Also ich glaube, Leipzig hat sehr geschoben. Wir stehen da wirklich 100% dahinter und wollten einfach auch da gemeinsam oder wollen gemeinsam auch ein gutes, geschlossenes Bild abgeben.
2: Und die Messestadt sollte im gemeinsamen Konzept weit mehr als nur der kleine Partner sein. Basketball, Parasport, Fußball und Handball sollten in Leipzig ausgetragen werden. Für Kanuslalom und Kajakcross war der Kanupark in Markleberg vorgesehen. Die Infrastruktur, die stimmte, wie der Leiter des Olympiabüros Leipzig, Stefan Schädler, erklärte.
5: Dass wir da eine super Mischung gefunden haben, um am Ende alle zu begeistern, um unseren Vorteil mit einzubringen, der da ganz klar heißt, Venues, die stehen, Venues, die erprobt sind, kurze Wege innerhalb der Stadt und mit Mark Kleberg darüber hinaus auch noch eine Kanuparkanlage, die auch seinesgleichen sucht.
2: Doch im direkten Vergleich konnte Berlin Plus diese Vorteile nicht vollständig in Punkte ummünzen. 74 von 100 Punkten, München erreichte 87, Köln-Rhein-Ruhr 85. Berlin Plus wurde damit als gut bewertet, die beiden Konkurrenten als sehr gut. Schwächen sah die Kommission vor allem bei der Stabilität der Unterbringung der Athleten und beim Eventpotenzial. Bei der internationalen Strahlkraft lag Berlin dagegen vorn. Das Konzept hatte also auch seine Stärken. Für die Spitze reichten sie im Gesamtpaket allerdings nicht. Und auch in Leipzig gab es neben der Euphorie auch kritische Fragen, wie von Sportökonom der Universität Leipzig Dr. Anton Behrens.
6: Olympia ist ungleich größer als jede andere Sportveranstaltung. Und wir sehen bei uns in der Studie eben auch einen Zusammenhang zwischen der Beurteilung der wirtschaftlichen Lage und der Zustimmung zu Sportgroßveranstaltungen. Ja, also konkret, wer eben sagt, okay, die Arbeitsmarktlage ist stabil, Leipzig ist attraktiv für Investitionen, für Touristen, für ausländische Fachkräfte etc., die stimmen eben auch in der Tendenz stärker der Aussage zu, wir können und wir sollen Sportgroßveranstaltungen machen. Im Umkehrschluss, wir müssen die Sorge derjenigen, die sich da eben entsprechend nicht so abgeholt fühlen, eben auch sehr ernst nehmen.
2: Für die Leipziger Sportler wie Anne-Kathrin Thiele war die Bewerbung aber auch mit einem ganz persönlichen Traum verbunden. Die Olympiasiegerin, die ebenfalls vor wenigen Wochen beim Olympiatalk dabei war, kennt diese Hoffnung schon seit mehr als 2 Jahrzehnten.
7: Ich hatte das Glück, damals 2001 nach Leipzig zu kommen und auch ja die erste Bewerbung mit Leipzig 2012 mitzuerleben. Und schon damals hätte ich mir gewünscht, in Leipzig zu rudern vor dem Heimpublikum.
2: Berlin Plus ist Geschichte. Für Leipzig endet damit ein Olympia-Anlauf, in den die Stadt viel Hoffnung gesteckt hatte. Aber ganz ausgeträumt ist Olympia in der Region noch nicht. Denn auch Köln-Rhein-Ruhr plant mit dem Kanupark als möglicher Austragungsort für Kanuslalom und Kajakross. Für Marc Kleber könnte der Weg nach Olympia nun ausgerechnet über den früheren Konkurrenten Köln-Rhein-Ruhr führen.
0: Mehr als 53 Milliarden Euro. Um diese Größenordnung geht es beim neuen sächsischen Doppelhaushalt für 2027 und 2028. Heute beschäftigen sich Sachverständige und Abgeordnete im Haushalts- und Finanzausschuss mit den Plänen. Im Dezember soll der Haushalt schließlich beschlossen werden. Doch wo soll investiert werden, wo muss gespart werden und welche Prioritäten soll Sachsen in den kommenden 2 Jahren setzen?
8: Es obliegt eine sehr schwierige Aufgabe, weil die Haushaltslage sehr angespannt ist.
9: Der Haushalts- und Finanzausschuss hat heute Sachverständige aus verschiedenen Bereichen angehört. Im Mittelpunkt standen die geplanten Regelungen für den Doppelhaushalt 2027-28. Ausschussvorsitzender Holger Henschel ordnet die Ausgangslage ein.
8: Also wir diskutieren über den Doppelhaushalt und uns obliegt eine sehr schwierige Aufgabe, weil die Haushaltslage sehr angespannt ist. Die Einnahmenseiten drohen wegzubrechen und die Ausgabenseiten aus den Ufer zu laufen. Und da liegt es an den Fraktionen, geschickte Antworten zu finden auf den heutigen Fragen der Zeit. Wir haben ja in Sachsen mit über 25 Milliarden einen relativ hohen Haushalt, der in den letzten Jahren immer angewachsen ist. Und wir haben auch eine Schuldenbremse, die in der Vergangenheit sich die Fraktionen auferlegt haben. Das bedeutet, über Kredit kann man vieles nicht finanzieren und jetzt müssen die richtigen Antworten gefunden werden, sodass der Haushalt aufgestellt werden kann.
9: Neben grundsätzlichen Finanzfragen ging es auch um konkrete Auswirkungen des Entwurfs. Besonders der Bildungsbereich spielte dabei eine Rolle. Nicole Georgi vom Hoffnungswerk Vogtland vertritt die Perspektive freier Schulträger.
10: Im Zuge des Haushaltsbegleitgesetzes stehen mehrere Maßnahmen drin. Kürzung der Sachkosten bei freien Trägern. Dann Außenstellen freier Träger sollen nicht in der altbekannten Weise mehr genehmigungsfrei sein, sondern alles, was außerhalb der Gemeindegrenze stattfindet, entfernt von der Hauptstelle, soll wieder neu genehmigungspflichtig werden. Und Neugründungen sollen mit mehr Eigenaufwand der Träger belegt werden.
9: Auch die Kommunen haben ihre Erwartungen an den Freistaat formuliert. Im Fokus stehen dabei langfristige Finanzierungen und Planungssicherheit. André Rother vom Sächsischen Landkreistag erklärt, wo aus kommunaler Sicht nachgebessert werden sollte.
11: Dazu noch ein paar weitere Punkte zur Umsetzung. Das Inkrafttreten zum 1. Januar 2028. Damit bleibt 2027 ungeregelt. Bitte regeln Sie dieses Übergangsjahr ausdrücklich mit, damit keine Förderlücke entsteht. Zur Änderung des sächsischen Gesetzes zur Ausführung des Sozialgesetzbuches. Kurz und positiv, der bisherige Hartz-IV-Sonderlastenausgleich wird in den neuen Soziallastenausgleich überführt. Das halten wir für sinnvoll. Der Adressatenkreis ist derselbe, Landkreise und kreisfreie Städte.
9: Nach der Anhörung sind nun auch die Fraktionen gefragt. Die Opposition sieht beim vorliegenden Entwurf noch deutlichen Änderungsbedarf. Grünen-Fraktionschefin Franziska Schubert benennt die aus ihrer Sicht entscheidenden Baustellen.
12: Also ganz klar ist, überall dort, wo Ökologie, der Schutz der natürlichen Lebensgrundlagen, Klimaanpassung, das ist wirklich rasiert. Da wird nicht nachgedacht, dass man da auch Kosten senkt, wenn man da jetzt investiert in der Zukunft. Das ist ein klares Thema, wo wir sagen, da ist mit uns so nicht zu machen. Und natürlich haben wir auf der anderen Seite, aber natürlich auch im gesellschaftlichen Bereich, wieder Kürzungsvorschläge drin, die viele Menschen betreffen würden. Und das können wir so auch nicht mitmachen. Und da haben wir natürlich auch dann Änderungsanträge, die wir ins Verfahren reingeben werden. Und dann werden wir schauen, ob das eine Mehrheit findet.
9: Die Stellungnahme der Sachverständigen fließen nun in die weiteren Beratungen ein. Die Fraktionen können anschließend Änderungen am Entwurf auf den Weg bringen. Damit geht das Haushaltsverfahren in die nächste Phase.
8: Ja, also Ziel ist es noch dieses Jahr, das alles so vonstatten gehen zu lassen. Bedeutet, wir haben jetzt die öffentliche Anhörung, heute ist noch eine Anhörung und morgen ist noch eine öffentliche Anhörung. Und danach gehen die Fraktionen jeweils in die Diskussion und in die Beschlusslage. Ziel ist es, Ende des Jahres den Haushalt zu beschließen.
9: Bis der Doppelhaushalt steht, dürfte also noch um einige Posten gerungen werden. Am Ende entscheidet der Landtag, welche Prioritäten Sachsen in den kommenden 2 Jahren setzt.
0: Und das ist Sachsen aktuell an diesem Donnerstag. Willkommen zurück. Werfen, fangen, ausweichen und das alles in rasantem Tempo. Dodgeball erinnert auf den ersten Blick an Völkerball, wird aber längst als Wettkampfsport betrieben. In Chemnitz trainieren inzwischen mehr als 100 Aktive und für einige von ihnen soll es künftig noch weitergehen auf die internationale Bühne. Was macht den Reiz dieses rasanten Teamsports aus und warum begeistert er immer mehr junge Spieler?
13: 6 Spieler, mehrere Bälle und kaum eine Sekunde zum Durchatmen. In Chemnitz wächst die noch junge Sportart Dodgeball kräftig. Rund 100 Kinder, Jugendliche und Erwachsene trainieren hier regelmäßig. Wer bei Dodgeball nur an Völkerball aus der Schulzeit denkt, dürfte überrascht sein. Werfen, fangen, ausweichen und das bei hohem Tempo. Björn Golm, Trainer und Vorstandsvorsitzender von Dodgeball Deutschland e.V., sieht darin einen entscheidenden Unterschied zum klassischen Zweifelderball.
14: Ja, Völkerball ist bekannt oder Zweifelderball. Dodgeball ist der neue Trendsport. Den spielt man mit 6 Bällen. Das heißt, man hat viel mehr Bewegung, viel mehr Action. Es gibt keine Langeweile. Man ist immer mitten im Spiel integriert und es ist ein super Teamsport, weil man sich gegenseitig ins Team zurückholen kann.
13: Neben Tempo und Bewegung spielt bei Dodgeball Deutschland auch die Gemeinschaft eine wichtige Rolle. Denn auf dem Feld geht es nicht nur darum, selbst möglichst lange im Spiel zu bleiben. Taktik, Kommunikation und das Zusammenspiel im Team sind entscheidend. Für Nachwuchsspielerin Ella Nordmann ist genau dieser Teamgeist ein wichtiger Grund, im Verein zu spielen.
15: Also ich finde auf jeden Fall, dass das ein Teamsport ist, macht mir sehr viel Spaß. Natürlich auch meine Freunde, weil ich hier wirklich sehr, sehr gute Freunde auch teilweise gefunden habe. Und auch einfach diese Abwechslung, also es ist ja nie ein gleicher Ablauf. Das ist schon echt schön.
13: Um mehr Wettkampfmöglichkeiten zu schaffen, hat Dodgeball Deutschland 2025 die erste deutsche Foam-Liga ins Leben gerufen. In der aktuellen Saison stehen insgesamt 8 Spieltage auf dem Programm. Mitmachen können sowohl erfahrene Spieler als auch Neulinge. Die Teams werden immer wieder neu zusammengelost, sodass unterschiedliche Spieler gemeinsam auf dem Feld stehen. Über ein Wertungssystem werden unter anderem MVP, Shooter, Catcher, Survivor und Teambuilder ausgezeichnet. Der nächste Spieltag findet am Sonntag in Chemnitz in der Marianne-Brandt-Oberschule statt. Doch der Blick geht auch längst über die eigene Liga hinaus. Dodgeball Deutschland tritt auch international an. Nach der ersten WM-Teilnahme 2024 in Graz will der Verband weitere Erfahrungen auf der internationalen Bühne sammeln. Für Trainer Björn Golm sind die kommenden internationalen Wettbewerbe deshalb ein wichtiges Ziel.
14: Ja, wir waren vor 2 Jahren bei der Weltmeisterschaft in Österreich mit dabei. Es war unser erstes großes Turnier, haben dort auch sehr gut abgeschnitten für unsere noch jungen Jahre, sage ich. Jetzt nächstes Jahr ist die Europameisterschaft in Spanien, in Saragossa. Für uns ist es ein Ziel, wir trainieren darauf hin. Aber ob wir das schaffen, können wir jetzt zu diesem jetzigen Zeitpunkt noch nicht sicher sagen.
13: Bei der Weltmeisterschaft 2024 in Graz war auch Vorstandsvorsitzende Sarah Maria Teubner-Golm dabei. Für sie bedeutete die Teilnahme nicht nur sportlichen Wettkampf, sondern auch die Chance, die internationale Dodgeball-Community kennenzulernen.
16: Also wir haben das im Foam Dodgeball vertreten. Es war super toll. Es war eine mega geile Stimmung. Wir waren auch gar nicht schlecht abgeschnitten dafür, dass wir das erste Mal in Foam Dodgeball das repräsentiert haben. Ja, und es hat einfach Bock auf mehr gemacht.
13: Auch der Nachwuchs richtet den Blick bereits auf internationale Wettbewerbe. Während sich die älteren Spieler auf kommende internationale Turniere und die Europameisterschaft 2027 in Spanien vorbereiten wollen, hofft der Nachwuchs ebenfalls auf Einsätze auf europäischer Ebene. Daniel Ganken hat bereits erste internationale Luft geschnuppert. Sein nächstes Ziel, nicht nur bei Testspielen dabei zu sein, sondern künftig auch in internationalen Pflichtspielen für Deutschland auf dem Feld zu stehen.
17: International haben wir schon gespielt. Einmal ein Testspiel in Tschechien und Österreich gegen sehr gute Gegner. Aber mein Ziel ist es gerade, mich vorzubereiten auf die Jugend-Europameisterschaft in Wien. Das ist erstmal mein Ziel und dann gucken wir, was als nächstes kommt.
13: Beim gemeinsamen Training der verschiedenen Altersklassen fällt noch eine Besonderheit auf. Dodgeball kann auch in Mixed-Teams gespielt werden, in denen Männer und Frauen gemeinsam antreten. Für Björn Golm stärkt das den Zusammenhalt innerhalb der noch jungen Dodgeball-Gemeinschaft. Gleichzeitig verlangt der Sport den Spielern einiges ab. Schnelle Reaktionen, präzise Würfe und ständige Bewegung. Damit ist das Training für ihn auch ein Ausgleich zum Schul- oder Arbeitsalltag.
14: Ja, das ist eine große Gemeinschaft, die wir haben. Das ist bei jedem Sport so. Die freuen sich darüber, dass ihre Mitspieler Freundinnen sind. Das ist ein Riesenkreis geworden. Und der Sport ist halt dadurch, dass er so schnell ist und so viel Abwechslung bietet für die Kinder, ein super Ausgleich zu dem, was vielleicht im Schultag geboten wird.
13: Und wer herausfinden möchte, ob er selbst schnell genug werfen, fangen und ausweichen kann, bekommt schon am Sonntag die Gelegenheit dazu. Beim nächsten Spieltag der Foam-Liga in Chemnitz können auch Neulinge mitmachen. Vielleicht beginnt dort für den einen oder anderen der Weg vom Völkerball aus der Schulzeit zum Dodgeball auf internationaler Bühne.
0: Frieden beginnt nicht erst bei den großen Konflikten dieser Welt. Er kann schon auf dem Schulhof anfangen, beim Zuhören, beim Umgang mit Streit und bei der Frage, wie Kinder Konflikte ohne Gewalt lösen können. Die Grundschule Markkleeberg-Ost hat sich damit ein Jahr lang intensiv beschäftigt und trägt nun offiziell den Titel Friedensschule.
18: Es konnte passender nicht sein. Am Internationalen Tag des Friedens wurde die Grundschule Markkleeberg-Ost zur Friedensschule berufen. Für die Mädchen und Jungen sowie den Pädagogen der Schule ein guter Grund, um die Verleihung festlich zu umrahmen.
19: Weil wir ein Jahr miteinander gearbeitet haben, mit den Schülern, mit den Kollegen, mit den Eltern, alle zusammen haben wir miteinander, füreinander das Motto ins Leben gerufen. Und der krönende Höhepunkt ist heute diese Auszeichnung, weil das passte wie die Faust aufs Auge, dass wir also von den Initiatoren vom Steinbeißer e.V. darauf angesprochen wurden, ob wir eben uns engagieren wollen und Friedensschule werden wollen. Und ja, das war genau das, was dieses kleine Puzzleteil, was in unserem Projekt noch gefehlt hat.
18: Dass es in einer Schule nicht zwingend um den Weltfrieden geht, ist allen klar. Aber was innerer und äußerer Frieden für eine Schule bedeuten, weiß die Mediationsausbilderin Dr. Christa Schäfer. Dafür hat ihr Verband dieses Projekt für 10 Schulen der Region ins Leben gerufen.
20: Wir trainieren Lehrkräfte, Horterzieher, Erzieherinnen, sodass sie den Kindern den inneren und den äußeren Frieden bringen können. Ja, dass sie denen Ideen geben können, den kleinen Schülerinnen und Schülern aus der Grundschule. Da haben wir das Projekt auch mit der gewaltfreien Kommunikation verbunden. Wie ja schon sagt nach Marshall Rosenberg, ich kann über Dinge sprechen, wenn ich die andere Person respektiere, wenn ich gute Worte weiß, wenn ich zuhören kann und wenn ich das dann sozusagen mit der anderen Person hinbekomme. Und das hat die Grundschule Markkleeberg-Ost wunderbar umgesetzt im letzten Jahr.
18: Ein Teil dieser Arbeit präsentieren die Pädagogen und Kinder der Schule in der Feierstunde. Neben den großen Friedensbotschaftern gibt es natürlich auch die kleinen Streitschlichterinnen und Schlichter. Sie haben gemeinsam den Weg zum Titel Friedensschule geebnet.
20: Wir haben uns schon gedacht, ein Jahr ist

0: bestimmter Grundlevel an Projekten oder an Ideen oder wenn die Schüler davon wissen, das war ja heute auch großartig, die wussten gleich, was es dahinter steht. Ne? Wenn das passiert ist, dann sagen wir, okay, die Kriterien sind erfüllt, jetzt seid ihr Friedensschule.
1: Ziel des Projekts ist es, die Friedensarbeit in den Schulen zu verankern. Dazu nutzen die Mediatoren und Streitschlichter der Schule auch Hilfsmittel wie Friedensteppich und Neonwesten.
2: Also ihr kennt uns an unseren neonfarbenen Westen und an unseren kleinen Heften, wo die Schritte nochmal drin stehen.
3: Und was können die Kinder auf der Hofpause machen, um mit euch zu sprechen?
2: Die können einfach gucken, wer so eine Weste anhat und zu uns kommen. Und wir können den Streit dann vielleicht auch lösen für die.
3: Das ist doch ein tolles Friedensangebot, oder?
1: Den Titel Friedensschule mit Leben zu erfüllen, daran arbeiten die Markleberger weiter.
4: Wir wollen das, was wir angestoßen haben, dass die Streitschlichter auf dem Schulhof präsent sind, dass die Kinder die Friedenstreppe nutzen im Schulhaus. Da gibt es also eine spezielle Ecke, wo die dann liegt. Dass genau das, was wir mit den Kindern ein Jahr lang erarbeitet haben, auch umsetzen. Und wir werden schauen, wie funktioniert es in der Praxis? Wo müssen wir nachhelfen? Was wird ein Selbstläufer? Und wie funktioniert unser friedliches Miteinander an der Schule? Mit all den Dingen, die wir uns erarbeitet haben.
1: Da, wo die Markleberger schon sind, sollen zukünftig noch weitere Schulen hinkommen.
0: Dann geht es weiter mit anderen Schulen, die sich auf den Weg machen von Leipzig und Umgebung. Und wir haben gesagt, wir wollen das erste Mal Leipzig und Umgebung 10 Friedensschulen gut gearbeitet, gut gesettelt haben. Und dann hoffe ich, dass wir den Bogen weiterspannen von Hamburg bis München.
1: Der Republik wird es sicher gut tun, wenn es im Miteinander friedlicher und gewaltfreier zugeht, auch über Markleberg hinaus.
5: Und das war Sachsen aktuell an diesem Donnerstag. Vielen Dank, dass Sie wieder mit dabei waren. 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Mein Team und ich wünschen Ihnen einen angenehmen Abend und einen guten Start in den Freitag. Machen Sie es gut und bis zur nächsten Ausgabe von Sachsen aktuell.
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8: Nachrichten. Bei einer Razzia im Raum Dresden hat die Polizei am Freitag 6 Wohn- und Geschäftshäuser in Dresden, Freital und Rabenau durchsucht. Unter den Objekten war auch ein Bordell an der Zwickauer Straße. Die Ermittlungen richten sich gegen 5 Männer wegen des Verdachts auf Verstöße gegen das Waffen- und Betäubungsmittelgesetz. Rund 200 Einsatzkräfte waren beteiligt. Sichergestellt wurden unter anderem Geld, 6 Fahrzeuge, Drogen und ein Schlagring. Festnahmen gab es nicht. Zu den Hintergründen machte die Polizei zunächst keine weiteren Angaben. Die Ermittlungen dauern nun. In Heidenau sollen künftig keine weiteren Stolpersteine im öffentlichen Straßen- und Gehwegbereich verlegt werden. Der Stadtrat beschloss am Donnerstagabend mehrheitlich einen entsprechenden Antrag von AfD, CDU und der Bürgerinitiative Oberelbe. Zur Begründung hieß es, Stolpersteine seien für manche Angehörige und Bürger keine angemessene Form des Erinnerns. Stattdessen soll das Gedenken vor allem auf dem Nordfriedhof stattfinden. Die Stadtverwaltung hatte empfohlen, den Antrag abzulehnen. Der Beschluss sorgt inzwischen auch überregional für Kritik. Andere Formen des Gedenkens bleiben möglich. Auf Burg Stolpen sind 5 bislang unbekannte handschriftliche Briefe der Gräfin Constantia von Kosell aufgetaucht. Die Dokumente kamen als private Schenkung auf die Burg und wurden seit Juli auf ihre Echtheit geprüft. In den Schreiben geht es unter anderem um Schulden, die Erbschaft ihrer Mutter und darum, wie es der Gräfin nach rund 20 Jahren Verbannung ging. Constantia von Kosell war 1716 nach Stolpen verbannt worden und lebte dort fast 50 Jahre. Die Briefe sollen vom 9. bis 25. Oktober öffentlich gezeigt werden und neue Einblicke in ihr Leben geben. Die Burg spricht von einer Sensation. Bei einem Zusammenstoß zwischen einem LKW und einer Straßenbahn in Dresden-Seidnitz sind am Freitag 4 Menschen verletzt worden. Der Unfall ereignete sich am Vormittag auf der Bodenbacher Straße. Die Straßenbahn entgleiste, der LKW-Fahrer wurde in seinem Fahrzeug eingeschlossen und musste befreit werden. Er und der Straßenbahnfahrer kamen in Krankenhäuser. Auch 2 Fahrgäste wurden verletzt. Der LKW hatte Propangasflaschen geladen, von denen laut Feuerwehr keine Gefahr ausging. Die Unfallursache ist noch unklar. Die Straße war zwischenzeitlich voll gesperrt. Die Ermittlungen laufen.

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1: Oh, auf jeden Fall Butter erstmal oder vegane Alternative auf jeden Fall.
2: Richtige Butter und dann Wurst oder Käse.
3: Käse, Wurst, Marmelade oder einfach nur Butter? Ein Butterbrot klingt ziemlich simpel, bis man fragt, was eigentlich dazugehört. Am letzten Freitag im September hat die Stulle mit dem Tag des deutschen Butterbrotes sogar ihren eigenen Aktionstag. Aber was macht ein richtig gutes Butterbrot aus? Für die Grundlage geht es in die erste Leipziger Brotschule. Hier können Besucherinnen und Besucher nicht nur Backwaren kaufen, sondern bei Kursen auch mehr über das Bäckerhandwerk lernen. Max Lampe ist seit diesem Jahr Bäckergeselle und führt die Familientradition gemeinsam mit seinem Bruder bereits in siebter Generation weiter.
4: Also ein wirklich gutes Brot für mich macht vor allem eine lange Teigruhe aus. Also man spricht auch oft immer von Sauerteig. Das ist natürlich auch, das Herz vom Brot, was ganz Besonderes.
3: Im Deutschen Brotregister sind aktuell mehr als 3200 Brotspezialitäten erfasst. Seit 2014 gehört die deutsche Brotkultur sogar zum bundesweiten Verzeichnis des immateriellen Kulturerbes. Doch welches Brot ist bei den Kundinnen und Kunden aktuell besonders beliebt?
4: Also bei uns sehr gefragt ist aktuell das sogenannte Unstrutaler, das ist quasi ein reines Dinkelbrot, auch mit einem eigenen Dinkelsauerteig, den wir dafür entwickelt haben. Und ja genau, generell alle Produkte mit Sauerteig, da fragen auch viele Kunden danach. Und ja, was Dinkel angeht, das kommt eigentlich auch immer gut an. Da achten viele Menschen jetzt sehr darauf.
3: Ganz gleich sind die Vorlieben also nicht. Gerade bei seiner eigenen Generation beobachtet der 20-Jährige einen anderen Geschmack.
4: Gerade in meiner Generation sind diese französischen Spezialitäten sehr gefragt, ob es ein Croissant ist oder gerade natürlich auch Baguettes mit so einer schönen knusprigen Kruste. Das ist sehr gefragt bei meiner Generation, weniger so das klassische Mischbrot.
3: Und wie sieht das perfekte Butterbrot für die Leipzigerinnen und Leipziger aus?
2: Schön knusprig und am nächsten Tag immer noch gut schmecken.
5: Körnerbrot esse ich am liebsten. Also so Schwarzbrot, getoastet am besten.
6: Was drauf ist, ist auch wichtig für mich. Also das heißt, also keine Ahnung, Speck oder ja, italienische Schinken oder sowas.
1: Käse finde ich auch gut und wenn ich es richtig ernst meine, dann noch irgendwie so eine vegane Wurst, irgendein Aufschnitt oder so.
3: Viele Meinungen, viele Belege. Aber wie sieht das perfekte Butterbrot für den Bäcker selbst aus?
4: Also für mich persönlich auf das perfekte Butterbrot hört eigentlich viel. Eine gute Butter. Und ein bisschen Salz, das ist glaube ich so der Klassiker. Mehr bräuchte ich jetzt nicht oder sicherlich noch ein schöner Schinken. Das mag ich persönlich auch sehr, aber ja, genau, einfach Butter mit einem schönen Schinken oder Butter und Salz, ganz einfach.
3: Die eine Formel fürs perfekte Butterbrot gibt es also nicht. Das Brot liefert die Grundlage, beim Rest entscheidet der individuelle Geschmack. Und manchmal reichen dafür offenbar tatsächlich Butter und ein bisschen Salz.

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2: Wir bieten noch über 500 Lehrstellen.
3: Bisher habe ich mehr als 30 Bewerbungen geschickt. Leider habe ich immer noch keine Antwort bekommen.
4: Das ist Ivan. Ivan will Elektroniker werden. Seit einem Jahr sucht er vergebens nach einer Ausbildung. Sein B2-Sprachzertifikat hat er bereits in der Hand. Ähnlich wie ihm geht es auch Nikolai. Vor 2 Jahren kam er nach Deutschland. Jetzt will er Mechatroniker werden. Was ihm jetzt noch fehlt, ist ein Betrieb, der ihm eine Chance gibt.
5: Manchmal bekomme ich Absage und manchmal bekomme ich gar keine Antwort.
4: Und dann ist da Alex. Nach einem abgebrochenen Informatikstudium versucht Alex noch auf den letzten Drücker einen Ausbildungsplatz zur Fachinformatikerin zu finden.
6: Also ich suche jetzt etwa 3 Monate. Und ich sage es mal so, in der Informatik, dadurch, dass es ein sehr beliebtes Richtung ist, ist es leider sehr schwer bisher gewesen, was zu finden.
4: Parallel dazu spricht Berufsberaterin Katrin König von der Agentur für Arbeit von einer Chance, doch noch etwas Passendes zu finden.
7: Zum Ende August waren nach circa 660 Jugendliche ohne Ausbildungsstelle oder duale Ausbildung oder Studium. Und wir bieten im Gegenzug noch über 500 Lehrstellen oder eben duale Studienplätze.
4: Suchende auf der einen Seite, 500 unbesetzte Stellen auf der anderen Seite. Warum finden sie trotzdem nicht zusammen? Kerstin Krämer hat eine Erklärung für das Mismatch. Sie leitet bei der Handwerkskammer zu Leipzig den Bereich Berufsbildung und wirft einen Blick hinter die Zahlen.
7: Es gibt Ausbildungsplätze, die sind vorhanden und in großer Zahl vorhanden. Und dann gibt es Jugendliche, die haben ganz konkrete Vorstellungen, was sie machen möchten, was sie auch nicht machen möchten. Und die Ausbildungsplätze sind weg und dann fällt es eben schwer für den Jugendlichen, vielleicht eine Alternative anzubieten. Mechatronikers ist immer noch der Top-Beruf, den alle machen wollen. Aber wir sehen so einen kleinen Niedergang in den Ausbildungszahlen.
4: Krämer zeigt damit eine Lücke zwischen Angebot und Nachfrage, die auch dafür verantwortlich sein könnte, dass Nikolai, den wir anfangs vorgestellt hatten, bisher noch keinen Erfolg bei seinen Bewerbungen hatte. Doch das könnte sich nun ändern. Bei einer Nachvermittlungsaktion in der Handwerkskammer zu Leipzig sollen beide Seiten, also Bewerber und Suchende, direkt miteinander ins Gespräch kommen. Persönlich, live und in Farbe. Und nicht nur Bewerber, die in der ersten Bewerbungsrunde nicht weitergekommen sind, sollen von diesem Speed-Dating-Format profitieren. Auch für Unternehmer wie Peter Mittelbach, der hier nach einem Vermögensberater in Spee sucht, ist es oft heutzutage noch die einzige Lösung, um Nachwuchs zu finden.
8: Es ist auch nicht mehr, ehrlich gesagt, so das Angebot wie früher an Auszubildenden und Bewerbungen, wo man dann einfach schon mal per Post auswählt und so weiter. Das ist weniger geworden und man muss da heute mehr sich engagieren und irgendwie vor Ort auch mal hier präsent sein.
4: Einen persönlichen Eindruck hinterlassen, statt nur eine Bewerbungsmappe abliefern. Auch Berufsberaterin Karin Markus von der Industrie- und Handelskammer zu Leipzig befürwortet diesen Schritt.
9: Ich muss den kennenlernen, ich muss den durch die Firma führen, ich muss gucken, strahlen die Augen, passt die Chemie, ich lasse den Probearbeiten, ist das eine Momentaufnahme oder ist er tatsächlich so interessiert, funktioniert das auch, bringt er mit, was er sagt.
4: Und welche Rolle spielt KI inzwischen auch bei der Bewerbung? Das Anschreiben mit ChatGPT optimieren, die Keywords aus der Stellenanzeige übernehmen und das Ganze grammatikalisch prüfen lassen. Alex, Ivan und Nikolai lassen sich von künstlicher Intelligenz helfen und machen auch daraus kein Geheimnis.
6: Ich nutze es sehr gern als ein Tool, aber ich sehe es jetzt nicht als ein Werkzeug, was die eigene Leistung ersetzt, und ich überarbeite dann alles, was bei der KI rauskommt.
4: Dass allerdings Kontrolle besser als Nachsicht ist, um sich nicht selbst die Chancen zu verbauen, hat Ivan schon auf die harte Tour gelernt.
3: Ich habe meinen KI ein bisschen korrigiert. Er hat super oft geschrieben, dass ich super faul bin im Schreiben. Was passt gar nicht. Deswegen habe ich etwas geändert.
4: Überzeugen wollen sie aber nicht nur mit ihrem Bewerbungsschreiben, sondern vor allem dann im echten Leben. Besonders in Zeiten, in denen der Bewerbungsprozess sich durch künstliche Intelligenz verändert, wird der persönliche Kontakt immer wichtiger. Madeleine Hoffmann arbeitet für die zahnmedizinischen Versorgungszentren und sucht nach neuen Azubis. Dabei liest sie jede einzelne Bewerbung noch selbst.
0: Wenn ich jetzt einer KI sage, wir wünschen uns einen Realschulabschluss und wir bekommen Bewerbungen, sagen wir mal 80% mit einem Hauptschulabschluss, dann sind 80% unserer potenziellen neuen Fachkräfte schon aussortiert, weil eine Maschine entschieden hat, und das möchten wir nicht. Wir akzeptieren auch einen Hauptschulabschluss mit entsprechender Motivation. Ja, und diese Motivation, die finden wir erst in einem Gespräch raus.
4: Ob aus einem dieser Gespräche dann tatsächlich ein Ausbildungsvertrag wird, bleibt noch offen. Ivan, Nikolai und Alex bekommen hier deshalb etwas, das bei manchen Bewerbungen womöglich bislang gefehlt hat. Eine direkte Antwort von einem Menschen, der ihnen gegenüber sitzt.

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7: Nachrichten. Bei einer Razzia im Raum Dresden hat die Polizei am Freitag 6 Wohn- und Geschäftshäuser in Dresden, Freital und Rabenau durchsucht. Unter den Objekten war auch ein Bordell an der Zwickauer Straße. Die Ermittlungen richten sich gegen 5 Männer wegen des Verdachts auf Verstöße gegen das Waffen- und Betäubungsmittelgesetz. Rund 200 Einsatzkräfte waren beteiligt. Sichergestellt wurden unter anderem Geld, 6 Fahrzeuge, Drogen und ein Schlagring. Festnahmen gab es nicht. Zu den Hintergründen machte die Polizei zunächst keine weiteren Angaben. Die Ermittlungen dauern nun. In Heidenau sollen künftig keine weiteren Stolpersteine im öffentlichen Straßen- und Gehwegbereich verlegt werden. Der Stadtrat beschloss am Donnerstagabend mehrheitlich einen entsprechenden Antrag von AfD, CDU und der Bürgerinitiative Oberelbe. Zur Begründung hieß es, Stolpersteine seien für manche Angehörige und Bürger keine angemessene Form des Erinnerns. Stattdessen soll das Gedenken vor allem auf dem Nordfriedhof stattfinden. Die Stadtverwaltung hatte empfohlen, den Antrag abzulehnen. Der Beschluss sorgt inzwischen auch überregional für Kritik. Andere Formen des Gedenkens bleiben möglich. Auf Burg Stolpen sind 5 bislang unbekannte handschriftliche Briefe der Gräfin Constantia von Kosel aufgetaucht. Die Dokumente kamen als private Schenkung auf die Burg und wurden seit Juli auf ihre Echtheit geprüft. In den Schreiben geht es unter anderem um Schulden, die Erbschaft ihrer Mutter und darum, wie es der Gräfin nach rund 20 Jahren Verbannung ging. Constantia von Kosel war 1716 nach Stolpen verbannt worden und lebte dort fast 50 Jahre. Die Briefe sollen vom 9. bis 25. Oktober öffentlich gezeigt werden und neue Einblicke in ihr Leben geben. Die Burg spricht von einer Sensation. Bei einem Zusammenstoß zwischen einem LKW und einer Straßenbahn in Dresden-Seidnitz sind am Freitag 4 Menschen verletzt worden. Der Unfall ereignete sich am Vormittag auf der Bodenbacher Straße. Die Straßenbahn entgleiste, der Lkw-Fahrer wurde in seinem Fahrzeug eingeschlossen und musste befreit werden. Er und der Straßenbahnfahrer kamen in Krankenhäuser. Auch zwei Fahrgäste wurden verletzt. Der Lkw hatte Propangasflaschen geladen, von denen laut Feuerwehr keine Gefahr ausging. Die Unfallursache ist noch unklar. Die Straße war zwischenzeitlich voll gesperrt. Die Ermittlungen laufen.
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8: Schön, dass Sie mir wieder ins Podcast-Studio gefolgt sind. Heute mit einem ganz besonderen Gast. Jan Pratzker ist bei mir. Herzlich willkommen, Herr Pratzker, bei uns.
9: Ja, schönen guten Tag.
8: Schön, dass Sie es einrichten konnten, Herr Pratzker. Sie sind Bürgermeister für Wirtschaft, Personal, Digitalisierung, Bürgeramt mit Ausländerbehörde sowie Feuerwehr und Rettungsdienst. Sind Sie der Beigeordnete mit den meisten Verantwortlichkeiten eigentlich?
9: Es ist mein Gemischtwarenladen, aber es sind alles Zukunftsthemen, das muss man ganz klar sagen. Also sowohl Feuerwehr, Sicherheit für eine Stadt bis zur Wirtschaft. Wir wollen Zukunft gestalten und gestalten Zukunftsindustrie. Wunderbare, spannende Themen.
8: Wenn Sie einem Grundschüler meinetwegen erklären müssten, was Sie so machen oder wie sich Ihr Amt, Ihr täglich Brot zusammensetzt, wie würden Sie das machen?
9: Also was wir für die Wirtschaft machen, sind gute Rahmenbedingungen gestalten, damit Wirtschaft sich gut entwickeln kann, dass Wirtschaft blühen kann. Nehmen wir zum Beispiel die Ansiedlung im Dresdner Norden. Alles, was da passiert, muss man und kann man ermöglichen als Stadt. Wenn es um Feuerwehr geht, ganz genauso Sicherheit herstellen. Das heißt, wir brauchen eine leistungsfähige Feuerwehr. Und wenn es halt brennt oder wenn eine Bombe gefunden wird, dann organisieren wir, dass die Menschen in dieser Stadt quasi in Sicherheit gebracht werden und man die Gefahr beseitigt.
8: Mhm. Wie robust steht denn Dresden wirtschaftlich derzeit da?
9: Also die Rahmenbedingungen für die Wirtschaft sind ja zurzeit nicht so leicht. Hohe Energiepreise, hohe Produktionskosten, starker Wettbewerb und auch eine Investitionszurückhaltung zum Teil. Aber wir haben in Dresden ein Stück auch Glück, weil wir im Vergleich mit den anderen Kommunen und mit anderen Regionen in Deutschland Zukunftstechnologien haben. Gerade die Chipwerke, wenn man sieht, was im Dresdner Norden investiert wird. TSMC ist im Bau. Die Infineon-Chip-Fabrik ist vor 2 Wochen eröffnet worden. GlobalFoundries baut aus. Bosch entwickelt sich weiter und baut Personal auf. Das sind Zukunftstechnologien, die für uns in Dresden Wertschöpfung schaffen. Also wir haben ein Stück Glück. Und es bedeutet auch, wenn man mal schaut, die Beschäftigtenzahlen sind in Dresden zurzeit stabil.
8: Das bedeutet, wir sind auf einem guten Weg oder ist der wirtschaftliche Kurs für uns noch steinig und lang?
9: So ein auch guter wirtschaftlicher Weg, den muss man begleiten. Das ist ja auch die Aufgabe von uns als Stadt. Das bedeutet, wenn im Dresdner Norden ganz viel passiert, muss man dafür sorgen, dass Fachkräfte herkommen, dass sie nicht aus anderen Bereichen am Ende ausgesaugt werden, dass die Infrastruktur stimmt, dass Leitungen gezogen werden, dass Strom fließt, Wasser, Abwasser am Ende abgeleitet wird. Und da sind wir ganz kräftig auch dabei beim Investieren. Das heißt, es ist ein guter Weg, aber wir müssen einfach dranbleiben, dass die Rahmenbedingungen stimmen.
8: Mhm. Kann man das ganz konkret an einem Beispiel greifbar machen, wie Sie dafür sorgen, dass es stabil bleibt? Vielleicht irgendwas aus jüngster Vergangenheit, wo man den Zuschauer ein bisschen abholen kann?
9: Das heißt, dass wir zum Beispiel in der Wirtschaftsförderung koordinieren auch die sämtlichen Baugenehmigungen für den Bau so eines Werkes wie ESMC. Da ist ja ganz viel zu beachten von Lärm, Emissionen und. Und da auch die verschiedenen Ämter unter einen Hut zu bringen und sich regelmäßig mit der Bauplanungsfirma, mit dem Bau im Prinzip abzustimmen, dass am Ende alles funktioniert. Das ist so diese koordinierende Aufgabe, diese Rahmenbedingungen schaffen. Das ist das, was bei uns zum Beispiel im Geschäftsbereich läuft.
8: Mhm. Außerdem läuft ja da auch das Thema Digitalisierung, wie wir es schon zu Beginn angeschnitten haben. Ja, viele Bürger erleben ja Digitalisierung vor allem dann, wenn irgendwas nie funktioniert. Welche digitale Verbesserung kann man denn in Dresden vielleicht demnächst spüren?
9: Also wir haben schon eine ganze Menge digitale Anträge, die Sie stellen können. Das war lange Zeit ja auch der Schwerpunkt, den es in Deutschland gab. Aber wir sind dabei, dass man durchgängig digitalisiert. Das ist ein Stück Stückwert gewesen bisher. Also man hat einen Antrag gestellt, da ist aber nicht digital weiterverarbeitet worden. Jetzt führen wir bis 2030 die digitale Akte für alle Bereiche entsprechend ein. Wir haben sie schon im Stadtforum und das sieht man schon, wenn man das Stadtforum geht, dass es eine ganz andere Atmosphäre ist ohne Papier. Und dass am Ende ein ganz anderes Arbeiten möglich wird, am Ende auch für Beschäftigte. Das ist also was, was wir weiter treiben wollen. Durchgängige Digitalisierung. Mein Ziel natürlich weiter im Bürgeramt. Wir sind manchmal abhängig auch von Rahmenbedingungen, die der Bund schafft. Das heißt, das sind Themen ja Personalausweis, Reisepässe und. Da gibt es Rahmenbedingungen, die wir gestalten wollen, gestalten können. Wir geben uns Mühe, dass wir oft vorne dran sind und Pilotämter entsprechend auch oder Pilotprojekte entsprechend haben. Vielleicht dazu ein Beispiel. Wir testen die europäischen Nachweise auf dem Handy. ID-Wallet heißt das Ganze. Das heißt, es wird bundesweit für alle Kommunen hier in Dresden entwickelt, getestet, direkt mit dem Bundesdigitalministerium und der Sächsischen Staatskanzlei, sodass am Ende, wenn ich einen Nachweis brauche, zum Beispiel eine Ehrenamtskarte oder sonstige Nachweise auch von der Stadt, später vielleicht auch in der Deutschland-App auch mal bescheide, dass komplett digital sein soll. Das soll Anfang 27 zur Verfügung stehen und dann wird man auch in der Zeit sukzessive natürlich die entsprechenden Nachweise digital auch entgegennehmen. Das hilft uns bei der Entbürokratisierung.
8: Da kommt mir auch gerade der Gedanke mit der KI, spielt das bei der Digitalisierung da jetzt irgendwo eine Rolle? Also müssen Sie da Gebrauch machen von KI-Anwendungen?
9: Wir können Gebrauch machen. Also ich finde das was ganz wichtig. Wir sind dabei, ein eigenes KI-System auch in der Stadt zu entwickeln. Es gibt ja schon viele, viele Informationen, die man im öffentlichen Bereich hat, die wir auch als Stadt haben, dass man die für die Mitarbeitenden ganz einfach nochmal besser rausfiltern kann. Und wir sind dabei und nutzen das auch, dass wir KI-Anwendungen zur Vorprüfung zum Beispiel von Anträgen einsetzen. Wenn es also um Nachweise geht, kann man mit KI und ganz besser prüfen, ob die auch alle Nachweise solche komplett sind, ob die vollständig sind, lesbar sind und so weiter. Das kann man bei einer Antragsentgegennahme entsprechend machen, um dann digital weiterverarbeiten zu können. Nächster Punkt, wir haben ja recht umfangreiche Informationsseiten, auch zur Stadt. Wichtig ist, dass natürlich, wenn ich was suche, auch schnell was finde. Also es muss das Ziel sein, dass jede Bürgerin, jeder Bürger, wenn sie bei uns aufs Internet geht, schnell die Infos findet, einfache Fragen formulieren kann und auch einfache Antworten bekommt.
8: Die Digitalisierung und die Anwendung von KI, die schreitet ja immer schneller voran. Muss man da vielleicht auch im Rathaus irgendwie Angst haben, dass irgendwelche Stellen wegdigitalisiert werden, sage ich jetzt mal?
9: Für mich ist das ein großes Potenzial jetzt ganz einfach. Ne? Wir sind in einem Haushaltskurs ganz einfach, dass wir auch sehen müssen, wo können wir einsparen. Und die Digitalisierung ist eine Möglichkeit, uns die Prozesse auch einfacher zu machen. Das bedeutet, Prozesse zu prüfen in den ersten Punkt erstmal, dass man wirklich vom Bürgerin, vom Bürger her denkt und das aber dann auch digital umsetzen. Durchgängig digital, medienbruchfrei und ich kann mir Verwaltungsarbeiten sparen und zum Beispiel mehr investieren an Zeit in Beratung. Und das ist ein ganz wichtiger Schlüssel. Wenn ich Massensachen sehe, zum Beispiel Wohngeldbearbeitung, kann ich digital wirklich toll entlasten. Sowas ist wichtig, das braucht man am Ende auch keine Angst haben, denn auch wir werden am Ende erstens sowieso weniger Mitarbeiterinnen und Mitarbeiter haben und wir haben genauso die demografische Fragen zu stellen und zu beantworten wie jedes andere Unternehmen.
8: Ja, jetzt komme ich zu den lockereren Sommerfragen, sage ich mal, Herr Pratzker. Welche Baustelle in Ihrem Dezernat, welche von denen würden Sie dann am liebsten noch vorm Sommerurlaub vom Tisch bekommen?
9: Das klingt so, als könnte man so die Schwerpunktbaustellen in einer Woche bauen, wie so die Königsbrücker Straße in einer Woche gebaut werden müsste. Schön wäre es, wenn es so wäre. Manches braucht halt etwas mehr Vorlauf und was für mich schon ein wichtiges Thema ist, ist schon ein Stück Haushaltskonsolidierung, was wir jetzt im Sommer ja abschließen wollen, damit am Ende der Haushalt eingebracht werden kann. Also müssen wir die Grundlagen dazu schaffen. Da sind wir in der Vorbereitung entsprechend und das bedeutet natürlich, dass man sich da viele Gedanken machen kann, dass man auch beruhigt dann einfach ein paar Wochen Pause machen kann.
8: Wie blicken Sie da drauf? Ist ein mulmiges Gefühl noch im Bauch oder alles auf einem guten Weg?
9: Also ist immer beides, muss man ganz einfach sagen. Wir sind in einer Zeit, wo die Antworten manchmal vorneweg nicht unbedingt feststehen, sondern manche Wege entstehen natürlich auch beim Gehen. Und ich denke, dass wir auf dem Weg schon ein ganzes Stück vorangekommen sind und das hilft mir einfach auch zuversichtlich dann auch in die Zukunft zu schauen.
8: An welchen Termin aus dem ersten Halbjahr 26 denken Sie denn besonders gern zurück?
9: Ganz viele Termine, die mir durch den Kopf gehen. Wenn ich die wirtschaftlichen Bereich denke, dann sehe ich natürlich große Ansiedlungen, die wir hatten. Die sind in aller Munde, aber ich war auch bei kleineren Firmen oder Industrieprojekten, die hier beginnen. Und ein Projekt war ein Bahnunternehmen aus der Schweiz, was sich bei uns hier angesiedelt hat. Wirklich also was Besonderes, dass für Osteuropa quasi wir die Niederlassung werden und auch hier ausstrahlen bis nach Polen und Tschechien. Wir sind aus Sachsen auch Bahnland. Der zweite Bereich ist im Industriegelände, wo ein großer Handwerkerhof auch entsprechend gebaut wird. Das sind Termine, an die ich mich gerne erinnere, die nicht so viele Leute vielleicht mitbekommen, aber ein Zeichen ist, dass wir wirtschaftlich wirklich Dynamik auch in dieser Region, in dieser Stadt haben. Und das ist was Wichtiges, gerade in schweren Zeiten. Mhm. Oder ich erinnere mich an die Grundsteinlegung der Feuerwehr in Langenbrück. Sicherheit zu schaffen, neu zu bauen zu können, ist auch wirklich ein Vorrecht, dass wir einfach Sicherheit schaffen, auch im nördlichen Bereich in Dresden.
8: Muss man bei solchen Themen dann mitunter sein wirtschaftliches Denken auch mal abschalten? Ist das damit unter Fehl am Platz? Wie ist das?
9: Nee, also ich denke genau, das wirtschaftliche Denken gehört immer dazu, aber ich würde es vielleicht anders formulieren. Wichtig ist, dass wir aus der Sicht der Bürgerinnen und Bürger und der Unternehmen herdenken, vom Ergebnis herdenken. Und das ist das, was ich mir wünsche, wo ich selber versuche, mit meinem Bereich ein Stück beizutragen, dass wir nicht in einer versäulten Verwaltung, jeder macht dort sein Thema und dann ist das am Ende, sondern wirklich daran denken, dass was am Ende für die Menschen rauskommt. Das ist so das, was wir mit der Wirtschaftsförderung auch machen. Da sind wir ein ganz wichtiges verbindendes Glied, auch sagen wir, der Anker für die Unternehmen in der Stadt. Und das machen wir auch bei anderen Themen, Sicherheitsfragen zum Beispiel, die Koordination Feuerwehr am Ende zum Beispiel auch zur Polizei und zu anderen Sicherheitsbereichen. Das sind Themen ganz einfach, die da zusammengehören.
8: Vielen Dank für Ihre Antworten, Herr Pratzker. Das war es schon gewesen. Hat mich gefreut.
9: Gern, wunderbar.

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1: Oh, auf jeden Fall Butter erstmal oder vegane Alternative auf jeden Fall.
2: Richtige Butter und dann Wurst oder Käse.
3: Käse, Wurst, Marmelade oder einfach nur Butter? Ein Butterbrot klingt ziemlich simpel, bis man fragt, was eigentlich dazugehört. Am letzten Freitag im September hat die Stulle mit dem Tag des deutschen Butterbrotes sogar ihren eigenen Aktionstag. Aber was macht ein richtig gutes Butterbrot aus? Für die Grundlage geht es in die erste Leipziger Brotschule. Hier können Besucherinnen und Besucher nicht nur Backwaren kaufen, sondern bei Kursen auch mehr über das Bäckerhandwerk lernen. Max Lampe ist seit diesem Jahr Bäckergeselle und führt die Familientradition gemeinsam mit seinem Bruder bereits in siebter Generation weiter.
4: Also ein wirklich gutes Brot für mich macht vor allem eine lange Teigruhe aus. Also man spricht auch oft immer von Sauerteig. Das ist natürlich auch, das Herz vom Brot, was ganz Besonderes.
3: Im deutschen Brotregister sind aktuell mehr als 3200 Brotspezialitäten erfasst. Seit 2014 gehört die deutsche Brotkultur sogar zum bundesweiten Verzeichnis

0: des immateriellen Kulturerbes. Doch welches Brot ist bei den Kundinnen und Kunden aktuell besonders beliebt?
1: Also bei uns sehr gefragt ist aktuell das sogenannte Unstrutaler, das ist quasi ein reines Dinkelbrot, auch mit einem eigenen Dinkelsauerteig, den wir dafür entwickelt haben. Und ja genau, generell alle Produkte mit Sauerteig, da fragen auch viele Kunden danach. Und ja, was Dinkel angeht, das kommt eigentlich auch immer gut an, da achten viele Menschen jetzt sehr darauf.
0: Ganz gleich sind die Vorlieben also nicht. Gerade bei seiner eigenen Generation beobachtet der 20-Jährige einen anderen Geschmack.
1: Gerade in meiner Generation sind diese französischen Spezialitäten sehr gefragt, ob es ein Croissant ist oder gerade natürlich auch Baguettes mit so einer schönen knusprigen Kruste. Das ist sehr gefragt bei meiner Generation, weniger so das klassische Mischbrot.
0: Und wie sieht das perfekte Butterbrot für die Leipzigerinnen und Leipziger aus?
2: Schön knusprig und am nächsten Tag immer noch gut schmecken.
3: Körnerbrot esse ich am liebsten. Also so Schwarzbrot, getoastet am besten.
4: Drauf ist, ist auch wichtig für mich. Also das heißt, also keine Ahnung, Speck oder ja, italienische Schinken oder sowas.
5: Käse finde ich auch gut und wenn ich es richtig ernst meine, dann noch irgendwie so eine vegane Wurst, irgendein Aufschnitt oder so.
0: Viele Meinungen, viele Belege. Aber wie sieht das perfekte Butterbrot für den Bäcker selbst aus?
1: Also für mich persönlich auf das perfekte Butterbrot gehört eigentlich viel. Eine gute Butter. Und ein bisschen Salz, das ist glaube ich so der Klassiker. Mehr bräuchte ich jetzt nicht oder sicherlich noch ein schöner Schinken. Das mag ich persönlich auch sehr, aber ja, genau, einfach Butter mit einem schönen Schinken oder Butter und Salz, ganz einfach.
0: Die eine Formel fürs perfekte Butterbrot gibt es also nicht. Das Brot liefert die Grundlage, beim Rest entscheidet der individuelle Geschmack. Und manchmal reichen dafür offenbar tatsächlich Butter und ein bisschen Salz.

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2: Wir bieten noch über 500 Lehrstellen.
3: Bisher habe ich mehr als 30 Bewerbungen geschickt. Leider habe ich immer noch keine Antwort bekommen.
4: Das ist Ivan. Ivan will Elektroniker werden. Seit einem Jahr sucht er vergebens nach einer Ausbildung. Sein B2-Sprachzertifikat hat er bereits in der Hand. Ähnlich wie ihm geht es auch Nikolai. Vor 2 Jahren kam er nach Deutschland. Jetzt will er Mechatroniker werden. Was ihm jetzt noch fehlt, ist ein Betrieb, der ihm eine Chance gibt.
5: Manchmal bekomme ich Absage und manchmal bekomme ich gar keine Antwort.
4: Und dann ist da Alex. Nach einem abgebrochenen Informatikstudium versucht Alex noch auf den letzten Drücker einen Ausbildungsplatz zur Fachinformatikerin zu finden.
6: Also ich suche jetzt etwa 3 Monate. Und ich sage es mal so, in der Informatik, dadurch, dass es ein sehr beliebtes Richtung ist, ist es leider sehr schwer bisher gewesen, was zu finden.
4: Parallel dazu spricht Berufsberaterin Katrin König von der Agentur für Arbeit von einer Chance, doch noch etwas Passendes zu finden.
7: Zum Ende August waren nach ca. 660 Jugendliche ohne Ausbildungsstelle oder duale Ausbildung oder Studium. Und wir bieten im Gegenzug noch über 500 Lehrstellen oder eben duale Studienplätze.
4: Suchende auf der einen Seite, 500 unbesetzte Stellen auf der anderen Seite. Warum finden sie trotzdem nicht zusammen? Kerstin Krämer hat eine Erklärung für das Mismatch. Sie leitet bei der Handwerkskammer zu Leipzig den Bereich Berufsbildung und wirft einen Blick hinter die Zahlen.
8: Es gibt Ausbildungsplätze, die sind vorhanden und in großer Zahl vorhanden. Und dann gibt es Jugendliche, die haben ganz konkrete Vorstellungen, was sie machen möchten, was sie auch nicht machen möchten. Und die Ausbildungsplätze sind weg und dann fällt es eben schwer für den Jugendlichen, vielleicht eine Alternative anzubieten. Mechatronikers ist immer noch der Top-Beruf, den alle machen wollen. Aber wir sehen so einen kleinen Niedergang in den Ausbildungszahlen.
4: Krämer zeigt damit eine Lücke zwischen Angebot und Nachfrage, die auch dafür verantwortlich sein könnte, dass Nikolai, den wir anfangs vorgestellt hatten, bisher noch keinen Erfolg bei seinen Bewerbungen hatte. Doch das könnte sich nun ändern. Bei einer Nachvermittlungsaktion in der Handwerkskammer zu Leipzig sollen beide Seiten, also Bewerber und Suchende, direkt miteinander ins Gespräch kommen. Persönlich, live und in Farbe. Und nicht nur Bewerber, die in der ersten Bewerbungsrunde nicht weitergekommen sind, sollen von diesem Speed-Dating-Format profitieren. Auch für Unternehmer wie Peter Mittelbach, der hier nach einem Vermögensberater in Spee sucht, ist es oft heutzutage noch die einzige Lösung, um Nachwuchs zu finden.
9: Es ist auch nicht mehr, ehrlich gesagt, so das Angebot wie früher an Auszubildenden und Bewerbungen, wo man dann einfach schon mal per Post auswählt und so weiter. Das ist weniger geworden und man muss da heute mehr sich engagieren und irgendwie vor Ort auch mal hier präsent sein.
4: Einen persönlichen Eindruck hinterlassen, statt nur eine Bewerbungsmappe abliefern. Auch Berufsberaterin Karin Markus von der Industrie- und Handelskammer zu Leipzig befürwortet diesen Schritt.
10: Ich muss den kennenlernen, ich muss den durch die Firma führen, ich muss gucken, strahlen die Augen, passt die Chemie, ich lasse den Probearbeiten, ist das eine Momentaufnahme oder ist er tatsächlich so interessiert, funktioniert das auch, bringt er mit, was er sagt.
4: Und welche Rolle spielt KI inzwischen auch bei der Bewerbung? Das Anschreiben mit ChatGPT optimieren, die Keywords aus der Stellenanzeige übernehmen und das Ganze grammatikalisch prüfen lassen. Alex, Ivan und Nikolai lassen sich von künstlicher Intelligenz helfen und machen auch daraus kein Geheimnis.
6: Ich nutze es sehr gern als ein Tool, aber ich sehe es jetzt nicht als ein Werkzeug, was die eigene Leistung ersetzt und ich überarbeite dann alles, was bei der KI rauskommt.
4: Dass allerdings Kontrolle besser als Nachsicht ist, um sich nicht selbst die Chancen zu verbauen, hat Ivan schon auf die harte Tour gelernt.
3: Ich habe meinen KI ein bisschen korrigiert. Er hat super oft geschrieben, dass ich super faul bin im Schwächen, was passt gar nicht. Deswegen habe ich etwas geändert.
4: Überzeugen wollen sie aber nicht nur mit ihrem Bewerbungsschreiben, sondern vor allem dann im echten Leben. Besonders in Zeiten, in denen der Bewerbungsprozess sich durch künstliche Intelligenz verändert, wird der persönliche Kontakt immer wichtiger. Madeleine Hoffmann arbeitet für die zahnmedizinischen Versorgungszentren und sucht nach neuen Azubis. Dabei liest sie jede einzelne Bewerbung noch selbst.
0: Wenn ich jetzt einer KI sage, wir wünschen uns einen Realschulabschluss und wir bekommen Bewerbungen, sagen wir mal 80% mit einem Hauptschulabschluss, dann sind 80% unserer potenziellen neuen Fachkräfte schon aussortiert, weil eine Maschine entschieden hat und das möchten wir nicht. Wir akzeptieren auch einen Hauptschulabschluss mit entsprechender Motivation. Ja, und diese Motivation, die finden wir erst in einem Gespräch raus.
4: Ob aus einem dieser Gespräche dann tatsächlich ein Ausbildungsvertrag wird, bleibt noch offen. Ivan, Nikolai und Alex bekommen hier deshalb etwas, das bei manchen Bewerbungen womöglich bislang gefehlt hat. Eine direkte Antwort von einem Menschen, der ihnen gegenüber sitzt.

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9: Nachrichten. Bei einer Razzia im Raum Dresden hat die Polizei am Freitag 6 Wohn- und Geschäftshäuser in Dresden, Freital und Rabenau durchsucht. Unter den Objekten war auch ein Bordell an der Zwickauer Straße. Die Ermittlungen richten sich gegen 5 Männer wegen des Verdachts auf Verstöße gegen das Waffen- und Betäubungsmittelgesetz. Rund 200 Einsatzkräfte waren beteiligt. Sichergestellt wurden unter anderem Geld, 6 Fahrzeuge, Drogen und ein Schlagring. Festnahmen gab es nicht. Zu den Hintergründen machte die Polizei zunächst keine weiteren Angaben. Die Ermittlungen dauern nun. In Heidenau sollen künftig keine weiteren Stolpersteine im öffentlichen Straßen- und Gehwegbereich verlegt werden. Der Stadtrat beschloss am Donnerstagabend mehrheitlich einen entsprechenden Antrag von AfD, CDU und der Bürgerinitiative Oberelbe. Zur Begründung hieß es, Stolpersteine seien für manche Angehörige und Bürger keine angemessene Form des Erinnerns. Stattdessen soll das Gedenken vor allem auf dem Nordfriedhof stattfinden. Die Stadtverwaltung hatte empfohlen, den Antrag abzulehnen. Der Beschluss sorgt inzwischen auch überregional für Kritik. Andere Formen des Gedenkens bleiben möglich. Auf Burg Stolpen sind 5 bislang unbekannte handschriftliche Briefe der Gräfin Constantia von Kosell aufgetaucht. Die Dokumente kamen als private Schenkung auf die Burg und wurden seit Juli auf ihre Echtheit geprüft. In den Schreiben geht es unter anderem um Schulden, die Erbschaft ihrer Mutter und darum, wie es der Gräfin nach rund 20 Jahren Verbannung ging. Constantia von Kosell war 1716 nach Stolpen verbannt worden und lebte dort fast 50 Jahre. Die Briefe sollen vom 9. bis 25. Oktober öffentlich gezeigt werden und neue Einblicke in ihr Leben geben. Die Burg spricht von einer Sensation. Bei einem Zusammenstoß zwischen einem LKW und einer Straßenbahn in Dresden-Seidnitz sind am Freitag 4 Menschen verletzt worden. Der Unfall ereignete sich am Vormittag auf der Bodenbacher Straße. Die Straßenbahn entgleiste, der LKW-Fahrer wurde in seinem Fahrzeug eingeschlossen und musste befreit werden. Er und der Straßenbahnfahrer kamen in Krankenhäuser. Auch 2 Fahrgäste wurden verletzt. Der LKW hatte Propangasflaschen geladen, von denen laut Feuerwehr keine Gefahr ausging. Die Unfallursache ist noch unklar. Die Straße war zwischenzeitlich voll gesperrt. Die Ermittlungen laufen.

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2: Oh, auf jeden Fall Butter erstmal oder vegane Alternative auf jeden Fall.
3: Richtige Butter und dann Wurst oder Käse.
4: Käse, Wurst, Marmelade oder einfach nur Butter? Ein Butterbrot klingt ziemlich simpel, bis man fragt, was eigentlich dazugehört. Am letzten Freitag im September hat die Stulle mit dem Tag des deutschen Butterbrotes sogar ihren eigenen Aktionstag. Aber was macht ein richtig gutes Butterbrot aus? Für die Grundlage geht es in die erste Leipziger Brotschule. Hier können Besucherinnen und Besucher nicht nur Backwaren kaufen, sondern bei Kursen auch mehr über das Bäckerhandwerk lernen. Max Lampe ist seit diesem Jahr Bäckergeselle und führt die Familientradition gemeinsam mit seinem Bruder bereits in siebter Generation weiter.
5: Also ein wirklich gutes Brot für mich macht vor allem eine lange Teigruhe aus. Also man spricht auch oft immer von Sauerteig. Das ist natürlich auch, das Herz vom Brot, was ganz Besonderes.
4: Im Deutschen Brotregister sind aktuell mehr als 3200 Brotspezialitäten erfasst. Seit 2014 gehört die deutsche Brotkultur sogar zum bundesweiten Verzeichnis des immateriellen Kulturerbes. Doch welches Brot ist bei den Kundinnen und Kunden aktuell besonders beliebt?
5: Also bei uns sehr gefragt ist aktuell das sogenannte Unstrutaler, das ist quasi ein reines Dinkelbrot, auch mit einem eigenen Dinkelsauerteig, den wir dafür entwickelt haben. Und ja genau, generell alle Produkte mit Sauerteig, da fragen auch viele Kunden danach. Und ja, was Dinkel angeht, das kommt eigentlich auch immer gut an. Da achten viele Menschen jetzt sehr darauf.
4: Ganz gleich sind die Vorlieben also nicht. Gerade bei seiner eigenen Generation beobachtet der 20-Jährige einen anderen Geschmack.
5: Gerade in meiner Generation sind diese französischen Spezialitäten sehr gefragt, ob es ein Croissant ist oder gerade natürlich auch Baguettes mit so einer schönen knusprigen Kruste. Das ist sehr gefragt bei meiner Generation, weniger so das klassische Mischbrot.
4: Und wie sieht das perfekte Butterbrot für die Leipzigerinnen und Leipziger aus?
3: Schön knusprig und am nächsten Tag immer noch gut schmecken.
6: Körnerbrot esse ich am liebsten. Also so Schwarzbrot, getoastet am besten.
7: Was drauf ist, ist auch wichtig für mich. Also das heißt, also keine Ahnung, Speck oder ja, italienische Schinken oder sowas.
2: Käse finde ich auch gut und wenn ich es richtig ernst meine, dann noch irgendwie so eine vegane Wurst, irgendein Aufschnitt oder so.
4: Viele Meinungen, viele Belege. Aber wie sieht das perfekte Butterbrot für den Bäcker selbst aus?
5: Also für mich persönlich auf das perfekte Butterbrot hört eigentlich viel. Eine gute Butter. Und ein bisschen Salz, das ist glaube ich so der Klassiker. Mehr bräuchte ich jetzt nicht oder sicherlich noch ein schöner Schinken. Das mag ich persönlich auch sehr, aber ja, genau, einfach Butter mit einem schönen Schinken oder Butter und Salz, ganz einfach.
4: Die eine Formel fürs perfekte Butterbrot gibt es also nicht. Das Brot liefert die Grundlage, beim Rest entscheidet der individuelle Geschmack. Und manchmal reichen dafür offenbar tatsächlich Butter und ein bisschen Salz.

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1: Wir bieten noch über 500 Lehrstellen.
2: Bisher habe ich mehr als 30 Bewerbungen geschickt. Leider habe ich immer noch keine Antwort bekommen.
3: Das ist Ivan. Ivan will Elektroniker werden. Seit einem Jahr sucht er vergebens nach einer Ausbildung. Sein B2-Sprachzertifikat hat er bereits in der Hand. Ähnlich wie ihm geht es auch Nikolai. Vor 2 Jahren kam er nach Deutschland. Jetzt will er Mechatroniker werden. Was ihm jetzt noch fehlt, ist ein Betrieb, der ihm eine Chance gibt.
4: Manchmal bekomme ich Absage und manchmal bekomme ich gar keine Antwort.
3: Und dann ist da Alex. Nach einem abgebrochenen Informatikstudium versucht Alex noch auf den letzten Drücker einen Ausbildungsplatz zur Fachinformatikerin zu finden.
5: Also ich suche jetzt etwa 3 Monate. Und ich sage es mal so, in der Informatik, dadurch, dass es ein sehr beliebtes Richtung ist, ist es leider sehr schwer bisher gewesen, was zu finden.
3: Parallel dazu spricht Berufsberaterin Katrin König von der Agentur für Arbeit von einer Chance, doch noch etwas Passendes zu finden.
6: Zum Ende August waren nach ca. 660 Jugendliche ohne Ausbildungsstelle oder duale Ausbildung oder Studium. Und wir bieten im Gegenzug noch über 500 Lehrstellen oder eben duale Studienplätze.
3: Suchende auf der einen Seite, 500 unbesetzte Stellen auf der anderen Seite. Warum finden sie trotzdem nicht zusammen? Kerstin Krämer hat eine Erklärung für das Mismatch. Sie leitet bei der Handwerkskammer zu Leipzig den Bereich Berufsbildung und wirft einen Blick hinter die Zahlen.
6: Es gibt Ausbildungsplätze, die sind vorhanden und in großer Zahl vorhanden. Und dann gibt es Jugendliche, die haben ganz konkrete Vorstellungen, was sie machen möchten, was sie auch nicht machen möchten. Und die Ausbildungsplätze sind weg und dann fällt es eben schwer für den Jugendlichen, vielleicht eine Alternative anzubieten. Mechatronikers ist immer noch der Top-Beruf, den alle machen wollen. Aber wir sehen so einen kleinen Niedergang in den Ausbildungszahlen.
3: Krämer zeigt damit eine Lücke zwischen Angebot und Nachfrage, die auch dafür verantwortlich sein könnte, dass Nikolai, den wir anfangs vorgestellt hatten, bisher noch keinen Erfolg bei seinen Bewerbungen hatte. Doch das könnte sich nun ändern. Bei einer Nachvermittlungsaktion in der Handwerkskammer zu Leipzig sollen beide Seiten, also Bewerber und Suchende, direkt miteinander ins Gespräch kommen. Persönlich, live und in Farbe. Und nicht nur Bewerber, die in der ersten Bewerbungsrunde nicht weitergekommen sind, sollen von diesem Speed-Dating-Format profitieren. Auch für Unternehmer wie Peter Mittelbach, der hier nach einem Vermögensberater in Spee sucht, ist es oft heutzutage noch die einzige Lösung, um Nachwuchs zu finden.
7: Es ist auch nicht mehr, ehrlich gesagt, so das Angebot wie früher an Auszubildenden und Bewerbungen, wo man dann einfach schon mal per Post auswählt und so weiter. Das ist weniger geworden und man muss da heute mehr sich engagieren und irgendwie vor Ort auch mal hier präsent sein.
3: Einen persönlichen Eindruck hinterlassen, statt nur eine Bewerbungsmappe abliefern. Auch Berufsberaterin Karin Markus von der Industrie- und Handelskammer zu Leipzig befürwortet diesen Schritt.
8: Ich muss den kennenlernen, ich muss den durch die Firma führen, ich muss gucken, strahlen die Augen, passt die Chemie, ich lasse den Probe arbeiten, ist das eine Momentaufnahme oder ist er tatsächlich so interessiert, funktioniert das auch, bringt er mit, was er sagt.
3: Und welche Rolle spielt KI inzwischen auch bei der Bewerbung? Das Anschreiben mit ChatGPT optimieren, die Keywords aus der Stellenanzeige übernehmen und das Ganze grammatikalisch prüfen lassen. Alex, Ivan und Nikolai lassen sich von künstlicher Intelligenz helfen und machen auch daraus kein Geheimnis.
5: Ich nutze es sehr gern als ein Tool, aber ich sehe es jetzt nicht als ein Werkzeug, was die eigene Leistung ersetzt und ich überarbeite dann alles, was bei der KI rauskommt.
3: Dass allerdings Kontrolle besser als Nachsicht ist, um sich nicht selbst die Chancen zu verbauen, hat Ivan schon auf die harte Tour gelernt.
2: Ich habe meinen KI ein bisschen korrigiert. Er hat super oft geschrieben, dass ich super faul bin im Schwächen, was passt gar nicht. Deswegen habe ich etwas geändert.
3: Überzeugen wollen sie aber nicht nur mit ihrem Bewerbungsschreiben, sondern vor allem dann im echten Leben. Besonders in Zeiten, in denen der Bewerbungsprozess sich durch künstliche Intelligenz verändert, wird der persönliche Kontakt immer wichtiger. Madeleine Hoffmann arbeitet für die zahnmedizinischen Versorgungszentren und sucht nach neuen Azubis. Dabei liest sie jede einzelne Bewerbung noch selbst.
9: Wenn ich jetzt einer KI sage, wir wünschen uns einen Realschulabschluss und wir bekommen Bewerbungen, sagen wir mal 80% mit einem Hauptschulabschluss, dann sind 80% unserer potenziellen neuen Fachkräfte schon aussortiert, weil eine Maschine entschieden hat und das möchten wir nicht. Wir akzeptieren auch einen Hauptschulabschluss mit entsprechender Motivation. Ja, und diese Motivation, die finden wir erst in einem Gespräch raus.
3: Ob aus einem dieser Gespräche dann tatsächlich ein Ausbildungsvertrag wird, bleibt noch offen. Ivan, Nikolai und Alex bekommen hier deshalb etwas, das bei manchen Bewerbungen womöglich bislang gefehlt hat. Eine direkte Antwort von einem Menschen, der ihnen gegenüber sitzt.

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1: Ein Skelettfund aus dem Jahr 1965 wird auf Burg Mildenstein jetzt zum interaktiven Rätsel. Wer dort begraben wurde und welche Geschichte dahinter steckt, blieb über Jahrzehnte ungeklärt. Schlossleiterin Susanne Tiesler nimmt die Besucher mit auf Spurensuche.
2: Es wurde nämlich 1965 in unserer Burgkapelle ein Skelett gefunden. Und das war damals schon natürlich ganz interessant für die damaligen Mitarbeiter hier auf der Burg und natürlich aber auch für die Bevölkerung, wer könnte denn da begraben gewesen sein. Und in den letzten Jahren wurde nochmal intensiv geforscht und das Skelett auch anthropologisch untersucht.
1: Einer, der den Fund noch aus eigener Erfahrung kennt, ist Siegfried Bretsch. Der heute 79-Jährige gehörte damals zu einer Gruppe junger Historiker und war bei den Arbeiten in der Burgkapelle dabei.
3: Das ist ein ganz tolles Gefühl, von den Erkenntnissen der damaligen Zeit bis zur heutigen fertigen Ausstellung, weil es einerseits Burggeschichte schreibt, andererseits aber unsere Kenntnis der damaligen Zeit revidiert hat. Da haben wir ein Burgfräulein, was hier aus welchen Gründen auch sicher heimlich still und leise bestattet worden ist, weil, und da lasse ich jetzt mal die Fantasie offen, das war eben so eine Geschichte der Burg.
1: Mit neuen wissenschaftlichen Methoden wurde der Fund nun erneut untersucht und aufgearbeitet.
2: Das haben wir hier im Anthro-Lab dann versucht, auch für die Besucher einfach ja selbst wahrnehmbar und ja zu gestalten. Und hier kann man sich anhand von verschiedenen Stationen hier durchrätseln, verschiedene Experten befragen, sich Analysen anschauen, die wirklich auch alle im Vorfeld wissenschaftlich fundiert hier durchgeführt wurden die letzten Jahre und erfährt dann hoffentlich am Ende, wer denn die Person gewesen sein könnte, die hier begraben wurde.
1: Burg Mildenstein setzt seit Jahren auf neue Wege der Vermittlung. Als Familien- und Mitmachburg sollen Besucher die Geschichte nicht nur betrachten, sondern aktiv erleben.
2: Uns ist es auch wichtig, wirklich den Zugang zu Kindern und Jugendlichen zu finden. Und das bekommt man natürlich durch solche spielerischen Aktionen. Und gerade auch dieses Anthro-Lamp hier ist so dieser Forschungsdrang, ne? Selber mal in eine Rolle schlüpfen, den Fall lösen, ist ja wirklich ganz interessant und auch bei den Jugendlichen. Und da freuen wir uns natürlich, sowas anbieten zu können. Bisschen fernab vom klassischen Museumswesen, aber trotzdem mit wissenschaftlichen, fundierten Hintergründen.
1: Museologin Claudia Viehbach hat den historischen Fall neu aufgerollt. Doch wer sich hinter dem Skelett verbirgt, bleibt das große Rätsel von Burg Mildenstein.
4: Wir machen das so ein bisschen wie ein Cold Case. Wir wissen ja nicht so viel über das Skelett, beziehungsweise die Besucher sollen sich ja selber die Erkenntnisse erarbeiten, erspielen, rätseln und dann diese Frage selber beantworten.
1: Moderne Forschung und historische Spurensuche zeigen, was sich aus den Überresten herauslesen lässt und machen aus einem alten Rätsel ein besonderes Stück Burggeschichte.

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Einen wunderschönen guten Abend und herzlich willkommen zu Sachsen aktuell. Heute: Berlin zieht seine Bewerbung zurück, nur 2 Tage vor der Entscheidung über den deutschen Kandidaten. Außerdem: Im Landtag wird darüber diskutiert, wofür der Freistaat 2027 und 2028 sein Geld ausgeben soll. Und wir blicken auf eine rasante Sportart aus Chemnitz, die für heftige Kritik sorgt. Das und die wichtigsten Meldungen aus dem Freistaat jetzt bei Sachsen aktuell.

0: Aus der Traum von Olympischen und Paralympischen Spielen mit Leipzig. Berlin hat die Bewerbung Berlin Plus aus dem laufenden Auswahlverfahren zurückgezogen. Damit wird das Konzept am Samstag beim Deutschen Olympischen Sportbund nicht mehr zur Wahl stehen. Was der Rückzug für die Messestadt bedeutet und warum die politischen Machtverhältnisse in Berlin nicht nur die einzige Herausforderung für die Bewerbung waren, jetzt bei Sachsen aktuell.
1: Papa sagt, er will nicht, dass Olympia nach Berlin kommt.
2: Und anscheinend wollte am Ende nicht nur Papa Olympia nicht in Berlin. Die Hauptstadt zieht 2 Tage vor der Entscheidung über den deutschen Kandidaten die Reißleine und sich aus dem Rennen um die Olympischen Spiele zurück. Berlins Traum von den Spielen nach Pariser Vorbild ist damit ausgeträumt. Für Leipzig allerdings könnte zumindest ein Teil des Olympiatraums weiterleben.
3: Am Anfang waren sie viel weiter, viel besser organisiert, als wir es waren. Als ich beim ersten Mal im Markt Lebeck war bei der Veranstaltung, da habe ich gedacht, holla, die sind ja schon ein halbes Jahr mindestens weiter, als wir in Berlin es sind.
2: Berlins Olympiabeauftragter Kaveh Nieromant hatte bereits einige Wochen vor der Entscheidung im Olympiatalk die Vorahnung, dass die gemeinsame Bewerbung ausgerechnet in Berlin ins Straucheln geraten könnte. Nieromant selbst hatte vor der Entscheidung auf einen entscheidenden Nachteil hingewiesen.
3: Der Parlamentsbeschluss, den wir haben, der wird schon mit einem Faktor von 0,5 geht da rein. Das heißt also, wenn man die 66 von München das 100% nimmt und wir erreichen auch die meinetwegen 67%, aber dann kriegen wir nur die Hälfte der Punkte, weil das ist eben halt so vorgesehen.
2: München und Köln-Rhein-Ruhr konnten auf Bürgerentscheide verweisen, Berlin nur auf einen Beschluss des Abgeordnetenhauses. Nach der Wahl verlor die Bewerbung dann zusätzlich politischen Rückhalt. Der Rückzug war die logische Konsequenz, möglicherweise auch, um ein Wahldesaster zu vermeiden. In Leipzig dagegen wurde bis zum Ende für Berlin Plus geworben, wie die Stadträtin Christina Merz vor einigen Wochen im Olympiatalk zugab.
4: Also ich glaube, Leipzig hat sehr geschoben. Wir stehen da wirklich 100% dahinter und wollten einfach auch da gemeinsam oder wollen gemeinsam auch ein gutes, geschlossenes Bild abgeben.
2: Und die Messestadt sollte im gemeinsamen Konzept weit mehr als nur der kleine Partner sein. Basketball, Parasport, Fußball und Handball sollten in Leipzig ausgetragen werden. Für Kanuslalom und Kajakcross war der Kanupark in Markkleeberg vorgesehen. Die Infrastruktur, die stimmte, wie der Leiter des Olympiabüros Leipzig, Stefan Schädler, erklärte.
5: Dass wir da eine super Mischung gefunden haben, um am Ende alle zu begeistern, um unseren Vorteil mit einzubringen, der da ganz klar heißt, Venues, die stehen, Venues, die erprobt sind, kurze Wege innerhalb der Stadt und mit Markkleeberg darüber hinaus auch noch eine Kanuparkanlage, die auch seinesgleichen sucht.
2: Doch im direkten Vergleich konnte Berlin Plus diese Vorteile nicht vollständig in Punkte ummünzen. 74 von 100 Punkten, München erreichte 87, Köln-Rhein-Ruhr 85. Berlin Plus wurde damit als gut bewertet, die beiden Konkurrenten als sehr gut. Schwächen sah die Kommission vor allem bei der Stabilität der Unterbringung der Athleten und beim Eventpotenzial. Bei der internationalen Strahlkraft lag Berlin dagegen vorn. Das Konzept hatte also auch seine Stärken. Für die Spitze reichten sie im Gesamtpaket allerdings nicht. Und auch in Leipzig gab es neben der Euphorie auch kritische Fragen, wie von Sportökonom der Universität Leipzig Dr. Anton Behrens.
6: Olympia ist ungleich größer als jede andere Sportveranstaltung. Und wir sehen bei uns in der Studie eben auch einen Zusammenhang zwischen der Beurteilung der wirtschaftlichen Lage und der Zustimmung zu Sportgroßveranstaltungen. Ja, also konkret, wer eben sagt, okay, die Arbeitsmarktlage ist stabil, Leipzig ist attraktiv für Investitionen, für Touristen, für ausländische Fachkräfte etc., die stimmen eben auch in der Tendenz stärker der Aussage zu, wir können und wir sollen Sportgroßveranstaltungen machen. Im Umkehrschluss, wir müssen die Sorge derjenigen, die sich da eben entsprechend nicht so abgeholt fühlen, eben auch sehr ernst nehmen.
2: Für die Leipziger Sportler wie Anne-Kathrin Thiele war die Bewerbung aber auch mit einem ganz persönlichen Traum verbunden. Die Olympiasiegerin, die ebenfalls vor wenigen Wochen beim Olympiatalk dabei war, kennt diese Hoffnung schon seit mehr als 2 Jahrzehnten.
7: Ich hatte das Glück, damals 2001 nach Leipzig zu kommen und auch ja die erste Bewerbung mit Leipzig 2012 mitzuerleben. Und schon damals hätte ich mir gewünscht, in Leipzig zu rudern vor dem Heimpublikum.
2: Berlin Plus ist Geschichte. Für Leipzig endet damit ein Olympia-Anlauf, in den die Stadt viel Hoffnung gesteckt hatte. Aber ganz ausgeträumt ist Olympia in der Region noch nicht. Denn auch Köln-Rhein-Ruhr plant mit dem Kanupark als möglicher Austragungsort für Kanuslalom und Kajakross. Für Marc Leber könnte der Weg nach Olympia nun ausgerechnet über den früheren Konkurrenten Köln-Rhein-Ruhr führen.
0: Mehr als 53 Milliarden Euro. Um diese Größenordnung geht es beim neuen sächsischen Doppelhaushalt für 2027 und 2028. Heute beschäftigen sich Sachverständige und Abgeordnete im Haushalts- und Finanzausschuss mit den Plänen. Im Dezember soll der Haushalt schließlich beschlossen werden. Doch wo soll investiert werden, wo muss gespart werden und welche Prioritäten soll Sachsen in den kommenden 2 Jahren setzen?
8: Es obliegt eine sehr schwierige Aufgabe, weil die Haushaltslage sehr angespannt ist.
9: Der Haushalts- und Finanzausschuss hat heute Sachverständige aus verschiedenen Bereichen angehört. Im Mittelpunkt standen die geplanten Regelungen für den Doppelhaushalt 2027-28. Ausschussvorsitzender Holger Henschel ordnet die Ausgangslage ein.
8: Also wir diskutieren über den Doppelhaushalt und uns obliegt eine sehr schwierige Aufgabe, weil die Haushaltslage sehr angespannt ist. Die Einnahmenseiten drohen wegzubrechen und die Ausgabenseiten aus den Ufer zu laufen. Und da liegt es an den Fraktionen, geschickte Antworten zu finden auf den heutigen Fragen der Zeit. Wir haben ja in Sachsen mit über 25 Milliarden einen relativ hohen Haushalt, der in den letzten Jahren immer angewachsen ist. Und wir haben auch eine Schuldenbremse, die in der Vergangenheit sich die Fraktionen auferlegt haben. Das bedeutet, über Kredit kann man vieles nicht finanzieren und jetzt müssen die richtigen Antworten gefunden werden, sodass der Haushalt aufgestellt werden kann.
9: Neben grundsätzlichen Finanzfragen ging es auch um konkrete Auswirkungen des Entwurfs. Besonders der Bildungsbereich spielte dabei eine Rolle. Nicole Georgi vom Hoffnungswerk Vogtland vertritt die Perspektive freier Schulträger.
10: Im Zuge des Haushaltsbegleitgesetzes stehen mehrere Maßnahmen drin. Kürzungen der Sachkosten bei freien Trägern. Dann Außenstellen freier Träger sollen nicht in der altbekannten Weise mehr genehmigungsfrei sein, sondern alles, was außerhalb der Gemeindegrenze stattfindet, entfernt von der Hauptstelle, soll wieder neu genehmigungspflichtig werden. Und Neugründungen sollen mit mehr Eigenaufwand der Träger belegt werden.
9: Auch die Kommunen haben ihre Erwartungen an den Freistaat formuliert. Im Fokus stehen dabei langfristige Finanzierungen und Planungssicherheit. André Rother vom Sächsischen Landkreistag erklärt, wo aus kommunaler Sicht nachgebessert werden sollte.
11: Dazu noch ein paar weitere Punkte zur Umsetzung. Das Inkrafttreten zum 1. Januar 2028. Damit bleibt 2027 ungeregelt. Bitte regeln Sie dieses Übergangsjahr ausdrücklich mit, damit keine Förderlücke entsteht. Zur Änderung des sächsischen Gesetzes zur Ausführung des Sozialgesetzbuches. Kurz und positiv, der bisherige Hartz-IV-Sonderlastenausgleich wird in den neuen Soziallastenausgleich überführt. Das halten wir für sinnvoll. Der Adressatenkreis ist derselbe, Landkreise und kreisfreie Städte.
9: Nach der Anhörung sind nun auch die Fraktionen gefragt. Die Opposition sieht beim vorliegenden Entwurf noch deutlichen Änderungsbedarf. Grünen-Fraktionschefin Franziska Schubert benennt die aus ihrer Sicht entscheidenden Baustellen.
12: Also ganz klar ist, überall dort, wo Ökologie, der Schutz der natürlichen Lebensgrundlagen, Klimaanpassung, das ist wirklich rasiert. Da wird nicht nachgedacht, dass man da auch Kosten senkt, wenn man da jetzt investiert in der Zukunft. Das ist ein klares Thema, wo wir sagen, da ist mit uns so nicht zu machen. Und natürlich haben wir auf der anderen Seite, aber natürlich auch im gesellschaftlichen Bereich, wieder Kürzungsvorschläge drin, die viele Menschen betreffen würden. Und das können wir so auch nicht mitmachen. Und da haben wir natürlich auch dann Änderungsanträge, die wir ins Verfahren reingeben werden. Und dann werden wir schauen, ob das eine Mehrheit findet.
9: Die Stellungnahme der Sachverständigen fließt nun in die weiteren Beratungen ein. Die Fraktionen können anschließend Änderungen am Entwurf auf den Weg bringen. Damit geht das Haushaltsverfahren in die nächste Phase.
8: Ja, also Ziel ist es noch dieses Jahr, das alles so vonstatten gehen zu lassen. Bedeutet, wir haben jetzt die öffentliche Anhörung, heute ist noch eine Anhörung und morgen ist noch eine öffentliche Anhörung. Und danach gehen die Fraktionen jeweils in die Diskussion und in die Beschlusslage. Ziel ist es, Ende des Jahres den Haushalt zu beschließen.
9: Bis der Doppelhaushalt steht, dürfte also noch um einige Posten gerungen werden. Am Ende entscheidet der Landtag, welche Prioritäten Sachsen in den kommenden 2 Jahren setzt.
0: Und das ist Sachsen aktuell an diesem Donnerstag. Willkommen zurück. Werfen, fangen, ausweichen und das alles in rasantem Tempo. Dodgeball erinnert auf den ersten Blick an Völkerball, wird aber längst als Wettkampfsport betrieben. In Chemnitz trainieren inzwischen mehr als 100 Aktive und für einige von ihnen soll es künftig noch weitergehen auf die internationale Bühne. Was macht den Reiz dieses rasanten Teamsports aus und warum begeistert er immer mehr junge Spieler?
13: 6 Spieler, mehrere Bälle und kaum eine Sekunde zum Durchatmen. In Chemnitz wächst die noch junge Sportart Dodgeball kräftig. Rund 100 Kinder, Jugendliche und Erwachsene trainieren hier regelmäßig. Wer bei Dodgeball nur an Völkerball aus der Schulzeit denkt, dürfte überrascht sein. Werfen, fangen, ausweichen und das bei hohem Tempo. Björn Golm, Trainer und Vorstandsvorsitzender von Dodgeball Deutschland e.V., sieht darin einen entscheidenden Unterschied zum klassischen Zweifelderball.
14: Ja, Völkerball ist bekannt oder Zweifelderball. Dodgeball ist der neue Trendsport. Den spielt man mit 6 Bällen. Das heißt, man hat viel mehr Bewegung, viel mehr Action, es gibt keine Langeweile, man ist immer mitten im Spiel integriert und es ist ein super Teamsport, weil man sich gegenseitig ins Team zurückholen kann.
13: Neben Tempo und Bewegung spielt bei Dodgeball Deutschland auch die Gemeinschaft eine wichtige Rolle. Denn auf dem Feld geht es nicht nur darum, selbst möglichst lange im Spiel zu bleiben. Taktik, Kommunikation und das Zusammenspiel im Team sind entscheidend. Für Nachwuchsspielerin Ella Nordmann ist genau dieser Teamgeist ein wichtiger Grund, im Verein zu spielen.
15: Also ich finde auf jeden Fall, dass es ein Teamsport ist, macht mir sehr viel Spaß. Natürlich auch meine Freunde, weil ich hier wirklich sehr, sehr gute Freunde auch teilweise gefunden habe. Und auch einfach diese Abwechslung, also es ist ja nie ein gleicher Ablauf. Das ist schon echt schön.
13: Um mehr Wettkampfmöglichkeiten zu schaffen, hat Dodgeball Deutschland 2025 die erste deutsche Foam-Liga ins Leben gerufen. In der aktuellen Saison stehen insgesamt 8 Spieltage auf dem Programm. Mitmachen können sowohl erfahrene Spieler als auch Neulinge. Die Teams werden immer wieder neu zusammengelost, sodass unterschiedliche Spieler gemeinsam auf dem Feld stehen. Über ein Wertungssystem werden unter anderem MVP, Shooter, Catcher, Survivor und Teambuilder ausgezeichnet. Der nächste Spieltag findet am Sonntag in Chemnitz in der Marianne-Brandt-Oberschule statt. Doch der Blick geht auch längst über die eigene Liga hinaus. Dodgeball Deutschland tritt auch international an. Nach der ersten WM-Teilnahme 2024 in Graz will der Verband weitere Erfahrungen auf der internationalen Bühne sammeln. Für Trainer Björn Golm sind die kommenden internationalen Wettbewerbe deshalb ein wichtiges Ziel.
14: Ja, wir waren vor 2 Jahren bei der Weltmeisterschaft in Österreich mit dabei. Es war unser erstes großes Turnier, haben dort auch sehr gut abgeschnitten für unsere noch jungen Jahre, sage ich. Jetzt nächstes Jahr ist die Europameisterschaft in Spanien, in Saragossa. Für uns ist es ein Ziel, wir trainieren darauf hin. Aber ob wir das schaffen, können wir jetzt zu diesem jetzigen Zeitpunkt noch nicht sicher sagen.
13: Bei der Weltmeisterschaft 2024 in Graz war auch Vorstandsvorsitzende Sarah Maria Teubner-Golm dabei. Für sie bedeutete die Teilnahme nicht nur sportlichen Wettkampf, sondern auch die Chance, die internationale Dodgeball-Community kennenzulernen.
16: Also wir haben das im Phone Dodgeball vertreten. Es war super toll. Es war eine mega geile Stimmung. Wir waren auch gar nicht schlecht abgeschnitten dafür, dass wir das erste Mal in Form Dodgeball das repräsentiert haben. Ja, und es hat einfach Bock auf mehr gemacht.
13: Auch der Nachwuchs richtet den Blick bereits auf internationale Wettbewerbe. Während sich die älteren Spieler auf kommende internationale Turniere und die Europameisterschaft 2027 in Spanien vorbereiten wollen, hofft der Nachwuchs ebenfalls auf Einsätze auf europäischer Ebene. Daniel Ganken hat bereits erste internationale Luft geschnuppert. Sein nächstes Ziel, nicht nur bei Testspielen dabei zu sein, sondern künftig auch in internationalen Pflichtspielen für Deutschland auf dem Feld zu stehen.
17: International haben wir schon gespielt. Einmal ein Testspiel in Tschechien und Österreich gegen sehr gute Gegner. Aber mein Ziel ist es gerade, mich vorzubereiten auf die Jugend-Europameisterschaft in Wien. Das ist erstmal mein Ziel und dann gucken wir, was als nächstes kommt.
13: Beim gemeinsamen Training der verschiedenen Altersklassen fällt noch eine Besonderheit auf. Dodgeball kann auch in Mixed-Teams gespielt werden, in denen Männer und Frauen gemeinsam antreten. Für Björn Golm stärkt das den Zusammenhalt innerhalb der noch jungen Dodgeball-Gemeinschaft. Gleichzeitig verlangt der Sport den Spielern einiges ab: schnelle Reaktionen, präzise Würfe und ständige Bewegung. Damit ist das Training für ihn auch ein Ausgleich zum Schul- oder Arbeitsalltag.
14: Ja, das ist eine große Gemeinschaft, die wir haben. Das ist bei jedem Sport so. Die freuen sich darüber, dass ihre Mitspieler Freundinnen sind. Das ist ein Riesenkreis geworden. Und der Sport ist halt dadurch, dass er so schnell ist und so viel Abwechslung bietet für die Kinder, ein super Ausgleich zu dem, was vielleicht im Schultag geboten wird.
13: Und wer herausfinden möchte, ob er selbst schnell genug werfen, fangen und ausweichen kann, bekommt schon am Sonntag die Gelegenheit dazu. Beim nächsten Spieltag der Foam-Liga in Chemnitz können auch Neulinge mitmachen. Vielleicht beginnt dort für den einen oder anderen der Weg vom Völkerball aus der Schulzeit zum Dodgeball auf internationaler Bühne.
0: Frieden beginnt nicht erst bei den großen Konflikten dieser Welt. Er kann schon auf dem Schulhof anfangen, beim Zuhören, beim Umgang mit Streit und bei der Frage, wie Kinder Konflikte ohne Gewalt lösen können. Die Grundschule Markkleeberg-Ost hat sich damit ein Jahr lang intensiv beschäftigt und trägt nun offiziell den Titel Friedensschule.
18: Es konnte passender nicht sein. Am Internationalen Tag des Friedens wurde die Grundschule Markkleeberg-Ost zur Friedensschule berufen. Für die Mädchen und Jungen sowie den Pädagogen der Schule ein guter Grund, um die Verleihung festlich zu umrahmen.
19: Weil wir ein Jahr miteinander gearbeitet haben, mit den Schülern, mit den Kollegen, mit den Eltern, alle zusammen haben wir miteinander, füreinander das Motto ins Leben gerufen. Und der krönende Höhepunkt ist heute diese Auszeichnung, weil das passte wie die Faust aufs Auge, dass wir also von den Initiatoren vom Steinbeißer e.V. darauf angesprochen wurden, ob wir eben uns engagieren wollen und Friedensschule werden wollen. Und ja, das war genau das, was dieses kleine Puzzleteil, was in unserem Projekt noch gefehlt hat.
18: Dass es in einer Schule nicht zwingend um den Weltfrieden geht, ist allen klar. Aber was innerer und äußerer Frieden für eine Schule bedeuten, weiß die Mediationsausbilderin Dr. Christa Schäfer. Dafür hat ihr Verband dieses Projekt für 10 Schulen der Region ins Leben gerufen.
20: Wir trainieren Lehrkräfte, Horterzieher, Erzieherinnen, sodass sie den Kindern den inneren und den äußeren Frieden bringen können. Ja, dass sie denen Ideen geben können, den kleinen Schülerinnen und Schülern aus der Grundschule. Da haben wir das Projekt auch mit der gewaltfreien Kommunikation verbunden. Wie ja schon sagt nach Marshall Rosenberg, ich kann über Dinge sprechen, wenn ich die andere Person respektiere, wenn ich gute Worte weiß, wenn ich zuhören kann und wenn ich das dann sozusagen mit der anderen Person hinbekomme. Und das hat die Grundschule Markkleeberg-Ost wunderbar umgesetzt im letzten Jahr.
18: Ein Teil dieser Arbeit präsentieren die Pädagogen und Kinder der Schule in der Feierstunde. Neben den großen Friedensbotschaftern gibt es natürlich auch die kleinen Streitschlichterinnen und Schlichter. Sie haben gemeinsam den Weg zum Titel Friedensschule geebnet.
20: Wir haben uns schon gedacht, ein Jahr ist eine gute Idee. Man bekommt erst dieses Training, man bekommt ein Manual, man bekommt die Ideen, was man in der Schule umsetzen möchte. Dann geht man an die Schule und arbeitet. Hier ist ja mit allen Klassen gearbeitet worden in einer Projektwoche. Das kann natürlich auch anders sein. Es kann eine AG geben, es kann in verschiedenen Unterrichtsstufen immer wieder auftreten. Und wenn dann so an der Schule ein bestimmter Grundlevel an Projekten oder an Ideen oder wenn die Schüler davon wissen, das war ja heute auch großartig, die wussten gleich, was es dahinter steht. Ne? Wenn das passiert ist, dann sagen wir, okay, die Kriterien sind erfüllt, jetzt seid ihr Friedensschule.
18: Ziel des Projekts ist es, die Friedensarbeit in den Schulen zu verankern. Dazu nutzen die Mediatoren und Streitschlichter der Schule auch Hilfsmittel wie Friedensteppich und Neonwesten.
21: Also ihr kennt uns an unseren neonfarbenen Westen und an unseren kleinen Heften, wo die Schritte nochmal drin stehen.
22: Und was können die Kinder auf der Hofpause machen, um mit euch zu sprechen?
21: Die können einfach gucken, wer so eine Weste anhat und zu uns kommen. Und wir können den Streit dann vielleicht auch lösen für die.
22: Das ist doch ein tolles Friedensangebot, oder?
18: Den Titel Friedensschule mit Leben zu erfüllen, daran arbeiten die Markkleeberger weiter.
19: Wir wollen das, was wir angestoßen haben, dass die Streitschlichter auf dem Schulhof präsent sind, dass die Kinder die Friedenstreppe nutzen im Schulhaus. Da gibt es also eine spezielle Ecke, wo die dann liegt. Dass genau das, was wir mit den Kindern ein Jahr lang erarbeitet haben, auch umsetzen. Und wir werden schauen, wie funktioniert es in der Praxis. Wo müssen wir nachhelfen? Was wird ein Selbstläufer? Und wie funktioniert unser friedliches Miteinander an der Schule? Mit all den Dingen, die wir uns erarbeitet haben.
18: Da, wo die Markkleeberger schon sind, sollen zukünftig noch weitere Schulen hinkommen.
20: Dann geht es weiter mit anderen Schulen, die sich auf den Weg machen von Leipzig und Umgebung. Und wir haben gesagt, wir wollen das erste Mal Leipzig und Umgebung 10 Friedensschulen gut gearbeitet, gut gesettelt haben. Und dann hoffe ich, dass wir den Bogen weiterspannen von Hamburg

0: Mein Team und ich wünschen Ihnen einen angenehmen Abend und einen guten Start in den Freitag. Machen Sie es gut und bis zur nächsten Ausgabe von Sachsen aktuell.
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10: Nachrichten. Bei einer Razzia im Raum Dresden hat die Polizei am Freitag 6 Wohn- und Geschäftshäuser in Dresden, Freital und Rabenau durchsucht. Unter den Objekten war auch ein Bordell an der Zwickauer Straße. Die Ermittlungen richten sich gegen 5 Männer wegen des Verdachts auf Verstöße gegen das Waffen- und Betäubungsmittelgesetz. Rund 200 Einsatzkräfte waren beteiligt. Sichergestellt wurden unter anderem Geld, 6 Fahrzeuge, Drogen und ein Schlagring. Festnahmen gab es nicht. Zu den Hintergründen machte die Polizei zunächst keine weiteren Angaben. Die Ermittlungen dauern nun. In Heidenau sollen künftig keine weiteren Stolpersteine im öffentlichen Straßen- und Gehwegbereich verlegt werden. Der Stadtrat beschloss am Donnerstagabend mehrheitlich einen entsprechenden Antrag von AfD, CDU und der Bürgerinitiative Oberelbe. Zur Begründung hieß es, Stolpersteine seien für manche Angehörige und Bürger keine angemessene Form des Erinnerns. Stattdessen soll das Gedenken vor allem auf dem Nordfriedhof stattfinden. Die Stadtverwaltung hatte empfohlen, den Antrag abzulehnen. Der Beschluss sorgt inzwischen auch überregional für Kritik. Andere Formen des Gedenkens bleiben möglich. Auf Burg Stolpen sind 5 bislang unbekannte handschriftliche Briefe der Gräfin Constantia von Kosell aufgetaucht. Die Dokumente kamen als private Schenkung auf die Burg und wurden seit Juli auf ihre Echtheit geprüft. In den Schreiben geht es unter anderem um Schulden, die Erbschaft ihrer Mutter und darum, wie es der Gräfin nach rund 20 Jahren Verbannung ging. Constantia von Kosell war 1716 nach Stolpen verbannt worden und lebte dort fast 50 Jahre. Die Briefe sollen vom 9. bis 25. Oktober öffentlich gezeigt werden und neue Einblicke in ihr Leben geben. Die Burg spricht von einer Sensation. Bei einem Zusammenstoß zwischen einem LKW und einer Straßenbahn in Dresden-Seidnitz sind am Freitag 4 Menschen verletzt worden. Der Unfall ereignete sich am Vormittag auf der Bodenbacher Straße. Die Straßenbahn entgleiste, der LKW-Fahrer wurde in seinem Fahrzeug eingeschlossen und musste befreit werden. Er und der Straßenbahnfahrer kamen in Krankenhäuser. Auch 2 Fahrgäste wurden verletzt. Der LKW hatte Propangasflaschen geladen, von denen laut Feuerwehr keine Gefahr ausging. Die Unfallursache ist noch unklar. Die Straße war zwischenzeitlich voll gesperrt. Die Ermittlungen laufen.

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2: Vandalismus, Straßenkriminalität, Einbrüche. Sicherheit und Ordnung sorgen auf dem Chemnitzer Sonnenberg immer wieder für Diskussionen. Landtagspräsident Alexander Dirks kennt den Stadtteil nicht nur aus der Politik, er lebt selbst dort. Die Probleme vor Ort anzugehen, ist für ihn deshalb nicht nur eine politische, sondern auch eine persönliche Angelegenheit. Im August gab Dirks mit der Diskussionsrunde Sonnenberg aber sicher dafür den Startschuss. Jetzt wechselte er die Perspektive und schaute dafür in der neuen polizeilichen Beratungsstelle hinter die Kulissen.
3: Zum einen finde ich, dass der Sonnenberg sich in den letzten Jahren an vielen Stellen auch positiv entwickelt hat. Wir merken wirklich, wie auch so die Stadtteilgesellschaft erwacht ist, wie viele Menschen sich für den Sonnenberg einbringen, beispielsweise für die Sauberkeit oder auch Kulturveranstaltungen organisieren. Und auf der anderen Seite merken wir, dass in einigen Phänomenbereichen Kriminalität zugenommen hat, beim Thema Körperverletzung, beim Thema Raub. Und das müssen wir natürlich total ernst nehmen, insbesondere wenn wir sehen, dass auch gerade Täter teilweise deutlich jünger werden. Und deswegen ist es mir wichtig, alle, die da etwas tun können, an einen Tisch zu bringen.
2: Dass gerade Jugendliche immer stärker auffallen, beschäftigt auch die Chemnitzer Polizei. Auf dem Sonnenberg bilden vor allem Diebstähle und Sachbeschädigungen einen Schwerpunkt. Während Diebstähle zuletzt leicht zurückgingen, haben Gewaltdelikte nach Angaben des Referatsleiters Kriminalitätsbekämpfung Colin Vandeloo zugenommen. Gerade bei jungen Straftätern lohne sich deshalb ein genauerer Blick.
4: Ja, da hat mir das Gespräch auf Wunsch des Herrn Dirks mit den Streetworkern, mit Schulen, mit freien Trägern. Uns als Polizei hat das sehr viel gebracht, weil wir da gesehen haben, dass eben die Jugendlichen, die bei uns zum Beispiel als Intensivtäter auftreten, trotzdem noch ansprechbar sind für Streetworker. Und darf nie vergessen, viele von denen kommen aus schwierigen Familienverhältnissen. Auch da gab es so gewisse Angebote, wo wir als Polizei mal über unseren Tellerrand hinausschauen, weil wir vorwiegend im Bereich Repression, natürlich auch nur Prävention, aber wir werden ja meistens aktiviert oder angerufen, wenn eine Straftat passiert ist und nicht erst davor. Von daher ist es für uns immer schön, wenn wir unsere Partner sehen, mit denen zusammenarbeiten können und dann auch uns auf der Ebene abstimmen können.
2: Polizei, Sozialarbeit, Stadt. Dirks nimmt die Probleme auf dem Sonnenberg von mehreren Seiten in den Blick. Dabei geht es dem sächsischen Landtagspräsidenten längst nicht nur um Kriminalität. Auch der Umgang mit Müll und das Erscheinungsbild des Viertels beschäftigen ihn. Mehr Ordnung durch mehr Überwachung, zeitweise mobile Videoüberwachung an bekannten Schwerpunkten hält Alexander Dirks dabei für sinnvoll. Etwa um illegale Müllablagerungen einzudämmen. Welche Maßnahmen tatsächlich Wirkung zeigen, wird sich allerdings erst mit der Zeit herausstellen. Für die Zukunft des Sonnenbergs hat Alexander Dirks bereits klare Vorstellungen.
3: Wir arbeiten darauf hin, dass wir in einem Jahr sagen können, die Sicherheitssituation im Zentrum, aber eben auch auf dem Chemnitzer Sonnenberg hat sich verbessert. Es gibt beispielsweise weniger Raubdelikte, weniger Körperverletzungen, weniger Straftaten, die wirklich Menschen ganz unmittelbar an körperlicher Unversehrtheit oder mit Blick auf ihr Eigentum betreffen. Und ich glaube, das muss das Ziel sein. Und das ist das Ziel.
2: Die Ziele sind damit gesteckt. Aus Gesprächen soll nun dauerhafte Zusammenarbeit werden. Für mehr Sicherheit, Sauberkeit und ein besseres Miteinander auf dem Sonnenberg. Denn am Ende geht es nicht nur darum, Kriminalität zurückzudrängen, sondern den Stadtteil als Ganzes zu stärken.

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2: Es ist einfach schön, dass man nach so langer Planungszeit, wo alle gehofft haben, wann kommt es denn nur endlich, immer wieder angekündigt, dass man jetzt sagen kann, ja, jetzt kommt es, jetzt wird es realisiert.
1: Ein 100 Millionen Euro Bauvorhaben am Hauptbahnhof soll endlich starten. Bau- und Verkehrsbürgermeister Stefan Kühn erklärt, was dort entstehen soll.
2: Hier am westlichen Wiener Platz wird ein Fernbusterminal entstehen. Das heißt, alle, die mit dem Fernbus reisen wollen, werden hier 50 witterungsgeschützt mit Serviceinfrastruktur das tun können, direkt angebunden mit dem Hauptbahnhof. Bisher ist es ja an der Bayerischen Straße sehr ungeordnet. Es gibt kaum witterungsgeschützte Überdachungen. Ist auch nicht verkehrssicher, wenn die Busse beladen werden. Also endlich nachhaltiges Fernbusterminal wird entstehen. Und wir werden hier einen Fahrradpark haben.

0: dass diese Bushaltestelle, das Fernbusterminal uns Frequenz bringt für den Markt. Da die aber nicht gebaut werden konnte und wir aber die Frequenz brauchen, haben wir das Projekt selber übernommen und realisieren es jetzt selbst.
1: Die Umsetzung auf dem schmalen Grundstück ist anspruchsvoll. Vor allem die Verkehrswege müssen neu aufeinander abgestimmt werden.
2: Zweimal müssen die Fernbusse die Straßenbahngleise überqueren. Das heißt, wir werden dort im Bereich der Ammannstraße eine neue Knotenpunktgestaltung machen. Also der Kreuzungsbereich wird voll signalisiert. Und hier vor dem Gebäude wird dann eben auch durch die Umgestaltung der Verkehrsfläche sichtbar werden und auch durch eine Ampelanlage, wie der Verkehr geführt wird. Das ist nicht ganz einfach. Wir wollen ja auch die Platzgestaltung weiter hochwertig halten. Aber es muss ja gewährleistet sein, dass die zu Fuß, die mit dem Fahrrad oder eben mit dem Fernbus sich bewegen, dass die alle sicher von A nach B kommen.
1: Der Komplex ist zugleich ein großes Immobilienprojekt. Geplant sind auch Büro- und Gewerbeflächen.
0: Wir haben momentan 48% der Fläche schon vermietet, das heißt 52% der Fläche sind noch frei. Und wir stellen schon fest bei unseren bisherigen Bauten, dass wenn dann die Gebäude aus der Erde wachsen, die Mietinteressenten zunehmen. Wir sind natürlich auch mit einigen schon im Gespräch, haben aber noch, und da haben Sie recht, um die 10.000 Quadratmeter Bürofläche frei.
1: Nach den bisherigen Verzögerungen schaut die Stadt genau auf den weiteren Ablauf.
2: Wir haben es natürlich vertraglich vereinbart. Es gibt zum Beispiel Fristen, bis wann eine Tektur für den Bauantrag eingereicht werden soll. Herr Simmel hat den Bauantrag schon eingereicht. Und insofern gibt es Rückfallebenen, aber wir glauben, die werden nicht greifen. Herr Simmel hat ja am Albertplatz mit dem Hochhausgebäude, was früher Dresdner Verkehrsbetrieben gehört, und dem den Anbauten ja bewiesen, dass er ein verlässlicher Partner ist und entsprechend investiert.
1: Auch finanziell beteiligt sich die Stadt Dresden am Projekt.
2: Das heißt, für 2,5 Millionen Zuschuss wird hier das Fahrradparkhaus errichtet. Und dann gibt es die Verpflichtung, es für 20 Jahre zu betreiben. Genauso wie das Fernbusterminal. Und dafür ist auch schon ein Betreiber gefunden. Und von den 800 Stellplätzen sind 300 kostenfrei. Und alle, die etwas dann auch höherwertig sind vom Schließsystem, für die bezahlt man dann.
1: Nun soll aus der jahrelangen Planung tatsächlich eine Baustelle werden.
0: Wir werden insgesamt um die 100 Millionen Euro investieren und werden im Frühjahr nächsten Jahres anfangen zu bauen. Dieses Jahr geht alles noch in die Planung und dass wir dann, wenn der Winter vorbei ist, gleich mit dem Tiefbau und der Überführung über die Straßenbahn beginnen können.
1: Mitte 2030 soll das neue Terminal eröffnen. Bis dahin wartet auf dem Wiener Platz noch einiges an Arbeit.

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1: Dann könnte man ja in der ganzen Stadt heiraten. Da habe ich gesagt, ja, klar, natürlich, warum nicht?
2: Rolf-Dieter Sauer möchte, dass Paare in seiner Villa neben der Dresdner Bergwirtschaft standesamtlich heiraten können. Doch die Stadt lehnt das nach seinen Angaben ab. Der Eigentümer versteht die Entscheidung nicht, denn begonnen habe das Vorhaben ganz anders.
1: Unser Hotel gibt es jetzt seit beinahe 20 Jahren. Konnten wir den Nachbar kaufen, das heißt die Villa. Und wir haben dann Gespräche geführt mit der Stadt, ob wir aus der Villa eine Location bauen können, wo Hochzeiten mit standesamtlicher Trauung durchgeführt werden können. Das wurde uns mündlich bestätigt und dann haben wir die Villa entsprechend in der Form umgebaut und hergerichtet.
2: Zum Gelände gehören ein Garten und das benachbarte Hotel. Dort stehen Küche, Veranstaltungsräume und Terrassen zur Verfügung. Sauer hat eine genaue Vorstellung davon, wie Hochzeitspaare beides nutzen könnten.
1: Wir wollten den natürlichen Anstrich geben, den offiziellen Anstrich, dass man sagen kann, okay, man kann sich mit seinen Freunden, 20, 30 Leuten hier treffen in unserem Trauungszimmer und kann dann mit dem Standesbeamt ordentlich die Ehe schließen und dann hier auch feiern.
2: Auf unsere Anfrage hin verweist die Verwaltung auf ihre grundsätzliche Planung. Über den Besuch in der Villa schreibt das Fachamt:
3: Tatsächlich fand letztes Jahr auf Initiative der Bergwirtschaft Wildermann eine Begehung mit Vertretern des Bürgeramtes vor Ort statt. In diesem Gespräch wurde eindrücklich erläutert, dass die Landeshauptstadt Dresden keine Erweiterung von Eheschließungsorten anstrebt.
2: Damit geht es aus Sicht der Stadt um mehr als die Eignung dieses Hauses. Sauer berichtet dagegen auch von praktischen Hürden, die ihm genannt worden sind.
1: Dann war das der erste Einwand. Ja, also wir haben ja Hochzeitslocation von der Stadt Dresden. Und würden wir Ehetrauungen bei Ihnen durchführen, standesamtliche Ehetrauungen, dann könnte man ja in der ganzen Stadt heiraten. Da habe ich gesagt, ja, klar, natürlich, warum nicht? Das muss ja nicht darauf bezogen werden, dass man nur in der Villa heiraten kann. Kann ja jeder heiraten, wo er will.
2: Für zusätzliche Trauorte müsste die Stadt allerdings auch Standesbeamte einsetzen. Dafür fehle Personal, habe die Verwaltung ihm erklärt. Im Gespräch blieb es nach seiner Darstellung nicht bei diesem Einwand.
1: Das war auch noch ein zweiter, ein anderer wichtiger Punkt. Es gäbe keine Gebührungssatzung dafür. Also man hätte keine Möglichkeit, wie man dann den Standesbeamten berechnet, wenn er dann hierher fahren würde in die Villa, um eine Trauung durchzuführen. Da war ich natürlich der Meinung, kann man nicht vorstellen, dass das kompliziert ist, so eine Kostenrechnung aufzumachen und es dann durch den Stadtrat genehmigen zu lassen.
2: Die Fragen nach Personal und Gebühren beantwortet die Stadt nicht konkret. Für private Veranstaltungsorte sieht sie dennoch eine Möglichkeit.
3: Die Landeshauptstadt Dresden nimmt seit Jahren den Trend wahr, dass sich Paare eine individuell gestaltete Hochzeitszeremonie an einem von ihnen ausgewählten Ort wünschen. Hier könnten Privatbetreiber ansetzen und freie Trauungen bewerben.
2: Eine solche Feier erfüllt Sauers ursprünglichen Wunsch nur zum Teil. Er hat eigenes Geld in den Umbau gesteckt. Fördermittel gab es nach seinen Angaben nicht. Wie geht er mit der Situation um?
1: Alles in allem, das steht jetzt ungefähr 1,5 Jahre. Wir machen freie Trauungen hier. Wir machen andere Veranstaltungen wie Empfänge oder vergleichbare Dinge. Nur halt als Trauzimmer ist es nicht nutzbar, weil es halt nicht geht. Weil es kompliziert ist.
2: Sauer wollte Trauung und Feier an einem Ort zusammenbringen. Vorerst bleibt es bei einem Teil dieses Plans. Für das standesamtliche Jawort führt der Weg weiterhin zu einer anderen Adresse.